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1: Ich bin Tine Klimach. Nach einem schweren Russen

0: Rechnen Sie gute Chancen, in einigen Monaten mit Drittstaaten konkrete Vereinbarungen zur Einrichtung sogenannter Rückführungszentren zu schließen. Die EU hatte den Weg frei gemacht für die Errichtung sogenannter Rückkehrzentren in Drittstaaten und die Verschärfung weiterer Asylregeln.
1: Die EU will künftig mehr Abschiebungen ermöglichen. Wer ausreisen muss, aber nicht in sein Herkunftsland gebracht werden kann, soll dann in einen sogenannten Return Hub kommen, also in ein Rückkehrzentrum außerhalb der EU. Unionspolitiker erwarten viel von der EU-Verordnung, etwa geordnetere Prozesse und möglicherweise auch eine abschreckende Wirkung. Die Grünen werfen der EU vor, Verantwortung auszulagern, nach dem Motto aus den Augen, aus dem Sinn. Ursula Winkler, Nachrichtenredaktion.
0: Angesichts Klammerstaatskassen sollen aus Sicht des Deutschen Gewerkschaftsbundes die Superreichen hierzulande mehr zum Gemeinwesen beitragen. Unter anderem über eine Vermögensteuer. Statt für die Breite der arbeitenden Menschen den Rotstift anzusetzen, muss die Bundesregierung endlich die Nutznießer der ungleichen Verteilung in die Pflicht nehmen, sagte der stellvertretende DGB-Vorsitzende Körzel dem Redaktionsnetzwerk Deutschland. Nach einem neuen DGB-Konzept soll jeder Euro besteuert werden, der über ein Nettovermögen von 1 Million Euro hinausgeht. Zum Sport. Mit einem netten Gruß aus dem Flughafen Tower ist die Fußballnationalmannschaft in Amerika angekommen. Welcome to the German team, hätten die Fluglotsen gesagt, so der Lufthansa-Kapitän über Bordlautsprecher nach Ankunft. Das WM-Team landete am späten Abend deutscher Zeit im Nordwesten von Chicago.
2: Das noble Teamhotel liegt etwas nördlich der Innenstadt mit Blick auf den Lake Michigan. Rund 20 Minuten sind es von dort bis zum Trainingszentrum von Chicago Fire, dem Ex-Club von Bastian Schweinsteiger. Hier will Bundestrainer Nagelsmann den Feinschliff vornehmen in den kommenden Tagen für das XXL-Turnier. Einen letzten Test gibt's dann am Samstag gegen die USA, bevor es ins WM-Quartier in die Südstaaten geht. Thomas Bremser, Redaktion.
0: Viel Zeit zum Verschnaufen gibt es für die deutsche Nationalmannschaft nicht. Schon am Vormittag startet das erste Training.
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4: Hallo auf die Straßen. Aktuell liegen uns keine Meldungen vor. Ihr habt freie Fahrt. In 30 Minuten gibt es hier das nächste Update. Kommt gut und sicher an euer Ziel.
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4: In Heddesheim sind es aktuell 13 Grad, genauso in Neustadt an der Weinstraße. In Ludwigshafen messen wir 14 Grad. In der Nacht sinkt das Thermometer auf milde 16 Grad. So wird das Wetter morgen. Es erwartet euch ein Tag mit teils bewölktem Himmel und Regen. Bei anfangs 16 Grad, im Laufe des Tages steigt das Thermometer auf bis zu 20 Grad an.
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1: Die Foo Fighters haben ihr neues Album Your Favorite Toy rausgebracht und die aktuelle Single heißt

0: insgesamt werden Dave Grohl und Co. auf dieser Scheibe wieder deutlich härter, lauter und einfach wieder hardrockiger.
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2: Hier sind die Foo Fighters mit Of All People.

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1: Ich bin Tine Klimach. Seit Herbst 2024 werden Menschen an den Grenzen zu Deutschland kontrolliert. Die Kontrollen wurden seitdem immer wieder verlängert. Kritik daran kommt von der EU-Kommission.
2: Nach EU-Recht haben die Mitgliedstaaten das Recht, ausnahmsweise und vorübergehend stationäre Grenzkontrollen einzuführen. Doch in Deutschland haben sie sich zu einer Art Dauereinrichtung entwickelt. Innenminister Dobrindt hat die Kontrollen wiederholt gegen Kritik verteidigt. Sie hätten kriminellen Schleuserbanden einen erheblichen Schlag versetzt, so seine Begründung. Brüssel sieht dagegen bessere Alternativen, etwa selektive Polizeikontrollen.

0: Die Koordinierungsstelle des Bundes verzeichnet so viele Fälle wie nie zuvor. Über 13.000 Menschen wandten sich im vergangenen Jahr an die Beratung, weil sie sich wegen ihrer Hautfarbe, Religion, wegen Geschlecht, Alter oder anderen Merkmalen benachteiligt sahen. Das waren 15% mehr als im Jahr davor.
1: Am häufigsten, bei mehr als 40% der Fälle, ging es um Rassismus. Registriert wurden etwa fremdenfeindliche Beleidigungen und Abwertungen. Oder die Menschen sahen sich wegen ihrer Herkunft benachteiligt, etwa im Bewerbungsprozess, bei der Wohnungssuche oder bei Arztterminen. Rassistische Einstellungen verfestigen sich und führen zu deutlich heftiger erlebter Diskriminierung, sagte die Antidiskriminierungsbeauftragte Attermann. Mehr als ein Viertel der Fälle bezog sich auf Benachteiligungen wegen einer Behinderung oder Krankheit. Mehr als jeder fünfte Fall drehte sich um Diskriminierung wegen des Geschlechts. Ursula Winkler, Nachrichtenredaktion.
0: Der Kölner Dom wird für Besucher ab Juli 12 Euro Eintritt kosten. Damit sollen die gestiegenen Kosten für Pflege, Schutz und den laufenden Betrieb des Doms gedeckt werden. Das teilte die Leitung des Doms mit. Für Gottesdienstbesucher bleibt der Dom aber kostenfrei. Außerdem soll der Dom jährlich an bestimmten Tagen kostenfrei für alle sein, beispielsweise am Tag der Deutschen Einheit.
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3: Hallo auf die Straßen. Aktuell liegen uns keine Meldungen vor. Ihr habt freie Fahrt. In 30 Minuten gibt es hier das nächste Update. Kommt gut und sicher an euer Ziel.
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3: In Ludwigshafen haben wir aktuell 13 Grad, genauso in Mutterstadt und auch in Frankenthal. In der Nacht sinkt das Thermometer auf milde 16 Grad. So wird das Wetter morgen. Es erwartet euch ein Tag mit teils bewölktem Himmel und Regen. Bei anfangs 16 Grad, im Laufe des Tages steigt das Thermometer auf bis zu 20 Grad an.
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1: Die Ärzte gehen nächstes Jahr auf Tour, präsentiert von uns. Aber jetzt legt erstmal Sänger Farin Urlaub richtig solo los.

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1: Ich bin Tine Klimach. Nach einem schweren russischen Angriff mit vielen Toten und Verletzten in der vergangenen Nacht warnt der ukrainische Präsident Zelensky erneut vor einer großen Attacke. Noch in dieser Nacht könne es zu einem massiven Angriff kommen, sagt er unter Berufung auf Geheimdienstinformationen in seiner abendlichen Videobotschaft. Erst in der vergangenen Nacht hatte Russland die Ukraine mit schweren Luftangriffen überzogen. Zelensky sprach von 22 Toten und 130 Verletzten. Bundesinnenminister Alexander Dobrindt sieht gute Chancen, in einigen Monaten mit Drittstaaten konkrete Vereinbarungen zur Errichtung sogenannter Rückführungszentren zu schließen. Bis sie dann tatsächlich errichtet seien, werde es aber voraussichtlich noch etwas dauern.
2: Es ist ein rechtsstaatliches Verfahren und ein notwendiges Verfahren, um eben gegen kriminelle Schleuser und Schlepperbanden vorzugehen, die diese Regelungen bisher genau kennen und mit dem Versprechen, wir bringen dich nach Europa, du wirst dauerhaft hier bleiben können, weil man dich nicht zurückführen kann, ihr Geschäftsmodell betreiben. Genau dieses Geschäft der kriminellen Schleuserbanden muss durchbrochen werden, wenn wir die Migrationspolitik neu ordnen wollen.
1: Die EU hat den Weg freigemacht für die Errichtung sogenannter Rückführungszentren in Drittstaaten und die Verschärfung weiterer Asylregeln. Immer mehr Menschen in Deutschland arbeiten in Teilzeit. In den ersten 3 Monaten dieses Jahres stieg ihre Zahl sogar auf einen Rekordwert. Das hat das Institut für Arbeitsmarkt- und Berufsforschung ermittelt. Gleichzeitig sank die Zahl der Vollzeit.

0: 80% aller Beschäftigten arbeiten Teilzeit und sie arbeiten sogar noch mehr Stunden pro Woche als bisher. Vollzeitjobs dagegen sind gesunken um rund 270.000 Stellen. Und nicht nur das, es gibt weniger Krankmeldungen als noch im Vorjahr. Über angebliche Faulheit, Work-Life-Balance und 8-Stunden-Tag wird gerade heftig diskutiert, auch in der Regierung. Kanzler Merz sagt, um unseren Wohlstand zu erhalten, müssen wir mehr arbeiten. Claudia Wächter, Nachrichtenredaktion.
1: Zum Sport. Tennisprofi Alexander Zverev ist dem ersehnten ersten Grand-Slam-Titel einen Schritt näher gekommen. Zverev gewann bei den French Open in Paris das Viertelfinalduell mit Spaniens Jungstar Rafael Jodar in 3 Sätzen. Im Halbfinale trifft der Weltranglisten-Dritte am Freitag auf den 20-jährigen Tschechen Jakub Mečnik.
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3: Hallo auf die Straßen. Aktuell liegen uns keine Meldungen vor. Ihr habt freie Fahrt. In 30 Minuten gibt es hier das nächste Update. Kommt gut und sicher an euer Ziel.
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3: In Osthofen haben wir aktuell 12 Grad, in Heppenheim ebenfalls 12 und aus Bad Dürkheim erreichen uns 13 Grad. In der Nacht sinkt das Thermometer auf milde 16 Grad. So wird das Wetter morgen. Es erwartet euch ein Tag mit teils bewölktem Himmel und Regen. Bei anfangs 16 Grad, im Laufe des Tages steigt das Thermometer auf bis zu 20 Grad an.
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1: Kombiniere Rock, Pop, Indie, Emo und Post-Grunge mit ein bisschen Elektro und du hast lieb. When all your energies come back. Die noch alles komplett selber macht. Singen, spielen, abmischen, produzieren und rausbringen. Sehr geiler Vibe.
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1: Hier sind Lieb mit Energies.
0: Yes.

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1: Ich bin Tine Klimach. Ein Mann hat in Dortmund auf einen Polizisten geschossen und sich dann in eine Wohnung mit seinen drei Kindern verschanzt. Erst am frühen Morgen hat er sich ergeben. Den Kindern gehe es den Umständen entsprechend gut, sagt ein Polizeisprecher. Der 51-Jährige hatte am Abend im Stadtteil Höchsten auf einen Polizisten geschossen und war danach in seine Wohnung geflüchtet. Der Beamte wurde nur leicht verletzt. Innenminister Alexander Dobrindt sieht gute Chancen, in einigen Monaten mit Drittstaaten konkrete Vereinbarungen zur Einrichtung sogenannter Rückführungszentren zu schließen. Die EU hatte den Weg frei gemacht für die Errichtung sogenannter Rückkehrzentren in Drittstaaten und die Verschärfung weiterer Asylregeln.
2: Wer ausreisen muss, aber nicht in sein Herkunftsland gebracht werden kann, soll dann in einen sogenannten Return Hub kommen, also in ein Rückkehrzentrum außerhalb der EU. Unionspolitiker erwarten viel von der EU-Verordnung, etwa geordnetere Prozesse und möglicherweise auch eine abschreckende Wirkung. Die Grünen werfen der EU vor, Verantwortung auszulagern, nach dem Motto aus den Augen, aus dem Sinn. Ursula Winkler, Nachrichtenredaktion.
1: Angesichts klammer Staatskassen sollen aus Sicht des Deutschen Gewerkschaftsbundes die Superreichen hierzulande mehr zum Gemeinwesen beitragen. Unter anderem über eine Vermögensteuer. Statt für die Breite der arbeitenden Menschen den Rotstift anzusetzen, muss die Bundesregierung endlich die Nutznießer der ungleichen Verteilung in die Pflicht nehmen, sagte der stellvertretende DGB-Vorsitzende Körzel dem Redaktionsnetzwerk Deutschland. Nach einem neuen DGB-Konzept soll jeder Euro besteuert werden, der über ein Nettovermögen von 1 Million Euro hinausgeht. Zum Sport. Mit einem netten Gruß aus

0: Samstag gegen die USA, bevor es ins WM-Quartier in die Südstaaten geht. Thomas Bremser, Redaktion.
1: Viel Zeit zum Verschnaufen gibt es für die deutsche Nationalmannschaft nicht. Schon am Vormittag startet das erste Training.
2: Und jetzt für euch das Südwesten-Update mit Talia Nürnberger. Sogenannte Handyblitzer könnte es bald auch in Baden-Württemberg geben. Laut dem Innenministerium wird gerade geschaut, welche rechtlichen Grundlagen nötig wären. In Hessen sind bei der Prüfung zum ersten juristischen Staatsexamen 24 Klausuren auf dem Postweg verloren gegangen. Junge Union spricht von einem erschütterten Vertrauen in die Verlässlichkeit des Prüfungsamtes. Am Freitag wird es am legendären Nürburgring in der Eifel wieder laut bei Rock am Ring. Der ADAC empfiehlt jetzt vorab, mehr Zeit einzuplanen und möglichst auf Shuttlebusse oder Fahrgemeinschaften zu setzen.
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4: Gut auf die Straßen und Vorsicht auf der A3 Richtung Köln. In Höhe Limburg-Nord ist hier ein Auto liegen geblieben. Das Ganze auf dem Beschleunigungsstreifen. Sonst aber alles frei. Gute Fahrt.
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5: Aktuell Messebräuch in Kaiserslautern 13 Grad. In Prüm 11 und Englert in Dietz 12 Grad.
4: Genau, und heute wird es dazu wechselhaft. Mal mit mehr, mal mit weniger Wolken, aber auch mit Schauern und einzelnen Gewittern bei 18 bis 23 Grad und morgen wird es leider sogar noch mal wieder ein bisschen ungemütlicher.
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4: Guten Morgen, Eggers. Erinnerst du dich daran, dass wir letztens mal darüber gesprochen haben, dass. Oder wir haben darüber gefachsimpelt, obwohl Vögel mit Absicht zu zielen auf Menschen,
5: wenn sie
4: aus der Luft rauskommen.
5: Ja, ich habe gesagt safe.
4: Und wir beide wurden ja auch schon mal getroffen.
5: Ja.
4: Und heute Morgen, ich gehe aus der Tür.
5: Oh.
4: Batz! Auf meinen Arm. Und zwar, das hatte richtig Gewicht. Das war so, als wenn mir ein Kumpel auf den Arm haut. Das war richtig...
5: Von oben runter.
4: Ja. Und da dachte ich auch so, sag mal, müssen die nicht schlafen? Nee. Haben die selbst jetzt noch ihren Spaß und warten extra, bis ein Mensch da lang... Ich hatte Gott sei Dank meine Regenjacke an, aber es war trotzdem so ein Flatschen. Ich habe mich so geekelt.
5: Ja, und zu Recht.
4: Normalerweise habe ich immer mein Müsli in so einer Box, die ich verschließe, in meinem Rucksack. Aber heute war diese Box in einer irgendwie Spülmaschine, also hatte ich eine offene Schale in der Hand.
5: Knapp.
4: Und dann ist das damit reingespritzt.
5: Nein.
4: Und ich habe mich so geekelt. Ich musste direkt wieder in meine Wohnung. Alles weggeschmissen. Meine Jacke habe ich gesäubert. Das ging gar nicht ab. So mit Wasserdruck. Ich musste so richtig... Also es soll jetzt hier nicht die große Ekelfolge werden, aber es war schon richtig eklig. Und deswegen war ich dann auch ehrenlos zu spät heute.
5: Im wahrsten Sinne des Wortes beschissener Start in den Tag, ja?
4: Ja.
5: Anders kann man es nicht sagen.
4: Ja.
5: Und vielleicht geht's euch auch so, dann habt ihr jetzt vielleicht ein bisschen geschmunzelt und kommt ein bisschen besser rein mit guter Mucke, Kid Rock, Born Free gleich und das in Nirvana mit Come As You Are. Wir haben es 5:05, schönen guten Morgen euch.
4: Morgen.
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0: mit Born Free um 13 Minuten nach 5.
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0: Jawohl, und das war gestern Abend und natürlich hat Hannover gebebt. Iron Maiden haben richtig abgerissen und mittendrin war unser Kollege Cedric Kunz.
2: Los ging's ja schon gestern Nachmittag vor dem Konzert und zwar direkt nebenan an der Eddie's Dive Bar und zwar mit Live-Mucke und auch mit einem DJ-Set von uns. Und gemeinsam, als das dann zu Ende war, sind wir dann wie bei so einem Fanmarsch zusammen rüber in Richtung Stadion. Mussten ja pünktlich da sein, denn um Punkt 19.10 Uhr ging's ja dann auch schon los mit Megadeth. Und auch die Jungs von Iron Maiden, die waren pünktlich. Um 20.50 Uhr ging es dann endlich mit ihnen los. Und natürlich, wie sollte es anders sein, mit ihrem Signature-Start Dr. Doctor. Doctor, Doctor. Und dann gab's quasi exakt 2 Stunden lang ein regelrechtes Hitfeuerwerk. Also die hatten wirklich auch alles dabei. Run to the Hills, The Trooper und natürlich auch The Number of the Beast. Und was hatten wir nicht für ein Schwein mit dem Wetter? Also es war so schlecht angekündigt, aber ein paar Tropfen mal während des Konzerts und richtig angefangen zu schütten hat's quasi direkt mit dem Abpfiff. Also nach zum Auto ist man schon noch ein bisschen nass geworden, aber ey, ganz im Ernst, es war so gut. 3 Zugaben haben sie noch am Ende rausgehauen, also auch die Fans, die waren begeistert.
3: Ja, war sehr schön. Die Band rockt schon. Also es geht schon ab und das Publikum war auch sehr gut, fand ich.
4: War total ergreifend, also wirklich sehr schön.
5: War hervorragend.
6: Mega geil, bringt mega Energie. Metal Legenden, eine heftige Bühnenshow, muss man gesehen haben.
4: So, das war perfekt.
2: Um 11:15 war dann alles vorbei und das Resümee heißt auf jeden Fall, Iron Maiden in 2026 kann man sich aber mal sowas von noch gönnen.
0: So, das ist doch in Ordnung und genau das werden wir auch heute tun. Wir machen nämlich den Metal Mittwoch draus und spielen Iron Maiden jede Stunde und auch sonst mal ein bisschen mehr Metal-Mucke als sonst. Jetzt Bruce Dickinson und Co. mit The Evil That Man Do.
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6: Natalia Nürnberger. In Eding-Neckarhausen haben Unbekannte die Glocke der Friedhofskapelle geklaut. Laut der Polizei demontierten die Täter die bronzene Glocke und transportierten sie ab. Dabei wurden auch Dachziegel beschädigt. Die Glocke stammt aus dem 18. Jahrhundert und hat für die Gemeinde hohe ideellen Wert. Es handelt sich offenbar um Metalldiebe. Die Polizei sucht nach Zeugen. Arminia Ludwigshafen darf weiter auf den Klassenerhalt in der Fußball-Oberliga hoffen. Nach dem 2:0-Sieg beim SC der Oberstein ist der Abstieg noch nicht endgültig besiegelt. Jetzt hängt alles vom FK Pirmasens ab. Schafft Pirmasens den Aufstieg in die Regionalliga, bleibt Arminia fünfklassig. Sogenannte Handyblitzer könnte es bald auch in Baden-Württemberg geben. Laut dem Innenministerium wird gerade geschaut, welche rechtlichen Grundlagen nötig wären. Laut einer Sprecherin war Ablenkung am Steuer landesweit die Ursache für knapp ein Zehntel aller tödlichen Unfälle. In Rheinland-Pfalz wird die Technik schon seit März letzten Jahres eingesetzt. In Hessen sind bei der Prüfung zum ersten juristischen Staatsexamen 24 Klausuren auf dem Postweg verloren gegangen. Die Junge Union spricht von einem erschütterten Vertrauen in die Verlässlichkeit des Prüfungsamtes. Am Freitag wird es am legendären Nürburgring in der Eifel wieder laut bei Rock am Ring. Der ADAC empfiehlt jetzt vorab mehr Zeit einzuplanen und möglichst auf Shuttlebusse oder Fahrgemeinschaften zu setzen.
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7: Gut auf die Straßen und Vorsicht auf der A3 Richtung Köln. In Höhe Limburg Nord ist hier ein Auto liegen geblieben. Das Ganze auf dem Beschleunigungsstreifen. Sonst aber alles frei. Gute Fahrt.
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8: Aktuell Messebräuch in Kaiserslautern 13 Grad, in Prüm 11 und Englert in Dietz 12 Grad.
7: Genau, und heute wird es dazu wechselhaft. Mal mit mehr, mal mit weniger Wolken, aber auch mit Schauern und einzelnen Gewittern bei 18 bis 23 Grad. Und morgen wird es leider sogar nochmal wieder ein bisschen ungemütlicher.
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8: 4 Minuten nach 5:30. Jetzt gibt's für euch die Toten Hosen mit Wünsch dir was und Midnight Oil. Mit Beds a Burning. Schönen guten Morgen.
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0: Die Toten Hosen und Wünsch dir was um 5.40 Uhr, genau 20 vor 6.
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0: Gestern das große Konzert von Iron Maiden in Hannover. Die Jungs haben richtig Vollgas gegeben. Wir werden euch darüber den ganzen Morgen immer wieder alles erzählen, falls ihr nicht dabei sein konntet. Und wir nutzen diese Zeit natürlich und machen einen echten Metal-Mittwoch draus. Spielen die Jungs von Iron Maiden, aber auch mal so ein paar andere Kombos, die es ansonsten schwer haben im Radio, weil alle immer sagen, ist aber zu hart. Und eine, die dazu gehört, ist diese hier, nämlich Slipknot. Und die hören wir uns jetzt an. Kleines Doubleplay danach. Kommt nämlich Iron Maiden mit The Writing on the Wall. Jetzt aber erstmal Slipknot mit Snuff.
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1: Heute mit dem Salz in der Music-Biz-Suppe, dem Feuer unter dem Rockstar-Arsch und dem Grund, warum es überhaupt Sex and Drugs and Rock'n'Roll heißt, den Groupies. Erfunden hat den Begriff Rolling Stones-Bassist Bill Wyman. Kein Wunder, denn seine Combo hat fast jede der jetzt folgenden Damen ziemlich genau studiert.
2: Pamela DeBar.
1: Das bekannteste Groupie aller Zeiten wuchs in L.A. auf und zog durch die Clubs am Sunset Strip. Die Rolle der Penny Lane aus Almost Famous ist von ihr inspiriert. Pamela vergnügte sich unter anderem mit Mick Jagger, Jim Morrison, Jimmy Page oder Keith Moon.
2: Bebe Buell.
1: Sie gilt als eins der schönsten und bekanntesten Groupies, war Model und Playmate. Sie war die Geliebte von Elvis Costello, Iggy Pop, Mick Jagger, David Bowie, Rod Stewart oder John Taylor. 7 Jahre lang war sie dann mit Bad Out of Hell-Produzenten Todd Rundgren zusammen, betrug ihn aber mit Steven Tyler, kam schwanger zu ihm zurück und er zog bis zum späten Kindesalter Töchterchen Liv wie sein eigenes auf. Sie erfuhr erst ganz spät, dass sie eigentlich nicht Rundgren, sondern Liv Tyler hieß.
2: Cynthia Cockrock All Britain.
1: Die Kunststudentin wurde berühmt, weil sie Gipsabdrücke von den Penissen zahlreicher Stars machte, mit denen sie schlief. Kiss haben dem Supergroupie ihren Song Plaster Caster gewidmet. Sie besitzt etwa 50 Abdrücke, unter anderem von Jimi Hendrix, Eric Burdon oder Ricky Fatah von den Beach Boys. Die berühmtesten davon hat sie vervielfältigt und verkauft. Ein echter Jimi Hendrix kostet $3,000.
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15: Ich bin David Riemer. Im deutschen Rentensystem muss sich etwas ändern, damit es finanziell nicht zusammenbricht. Die Bundesregierung bereitet eine Reform vor. Eine Berechnung im Auftrag der Bertelsmann Stiftung zeigt jetzt, pro Rentnerjahrgang können 9,5 Milliarden Euro eingespart werden, wenn die Rente mit 63 abgeschafft werden würde.
16: Wer 45 Jahre lang gearbeitet und in die Rentenkasse eingezahlt hat, darf ohne Abzüge in Rente gehen, auch wenn das Regeleintrittsalter noch nicht erreicht ist. Das hatte die SPD zu Zeiten von CDU-Kanzlerin Merkel durchgesetzt. Etwa 250.000 Menschen nutzt die Regelung pro Jahr. Sie abzuschaffen würde nicht nur Milliarden sparen, so die Studie. In Zeiten des Fachkräftemangels ständen rechnerisch auch 125.000 Vollzeitarbeitskräfte mehr zur Verfügung. Klar ist, dass Einschnitte bei der Rente kommen müssen. Schwerfallen werden sie vor allem der SPD. Aus Berlin, Jan-Henna Reitze.
15: Ein Mann hat in Dortmund auf einen Polizisten geschossen und sich danach in eine Wohnung mit seinen drei Kindern verschanzt. Erst am frühen Morgen hat er sich der Polizei ergeben.
12: Den Kindern geht es den Umständen entsprechend gut, sagte ein Polizeisprecher. Der 51-jährige Mann hatte am Abend im Stadtteil Höchsten auf einen Polizisten geschossen und war danach in seine Wohnung geflüchtet. Dort verschanzte er sich mit seinen drei Kindern. Der Beamte wurde nur leicht verletzt. Eine Schussweste habe Schlimmeres verhindert, so die Polizei. Angesichts der schwierigen Lage rückte neben Spezialeinsatzkräften auch eine Verhandlungsgruppe der Polizei an, die Kontakt zu dem Täter aufnehmen konnte. Am frühen Morgen folgte schließlich die Entwarnung. Die genauen Hintergründe des Vorfalls sind unklar. Tine Klimach, Nachrichtenredaktion.
15: Die EU plant für diesen Sommer ihren bisher größten Einsatz gegen Waldbrände. Angesichts der zunehmenden Waldbrandgefahr in ganz Europa werden fast 800 Feuerwehrleute aus 14 Ländern an besonders gefährdeten Gegenden in Zypern, Griechenland, Italien, Frankreich, Spanien und Portugal stationiert. Das teilte EU-Kommissionspräsidentin von der Leyen mit. Mit einer Grußbotschaft aus dem Flughafen Tower ist die Fußballnationalmannschaft in Amerika angekommen. Nach einem 8-stündigen Flug landete Bundestrainer Nagelsmann mit seinem Team am späten Abend deutscher Zeit in Chicago. Welcome to the German Team begrüßten die Fluglotsen den DFB-Tross nach der Landung. Das letzte Testspiel für die WM findet am kommenden Samstag gegen Co-Gastgeber USA statt.

0: juristischen Staatsexamen 24 Klausuren auf dem Postweg verloren gegangen. Junge Union spricht von einem erschütterten Vertrauen in die Verlässlichkeit des Prüfungsamtes. Am Freitag wird es am legendären Nürburgring in der Eifel wieder laut bei Rock am Ring. Der ADAC empfiehlt jetzt vorab, mehr Zeit einzuplanen und möglichst auf Shuttlebusse oder Fahrgemeinschaften zu setzen.
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2: Gute auf die Straßen. Vorsicht bitte auf der A6 Richtung Kaiserslautern. Zwischen Saarbrücken, Vechingen und St. Ingbert West ist hier ein Auto liegen geblieben. Das Ganze auf der rechten Spur. Und dann haben wir nochmal die A6, diesmal in Richtung Mannheim. Zwischen Sinsheim und Wiesloch-Raunberg. Da ist auch nochmal ein Auto liegen geblieben. Auch hier ist die rechte Spur betroffen. Die ist aktuell auch gesperrt. Ich wünsche euch eine gute und sichere Fahrt.
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3: Aktuell Messe bei euch in Kaiserslautern 13 Grad, in Prüm 11 und Englert in Dietz 12 Grad.
2: Genau, und heute wird es dazu wechselhaft, mal mit mehr, mal mit weniger Wolken, aber auch mit Schauern und einzelnen Gewittern bei 18 bis 23 Grad. Und morgen wird es leider sogar nochmal wieder ein bisschen ungemütlicher.
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3: Morgen! Neue Studie ist raus und sagt wenig überraschend:
5: Fett bist du geworden!
2: Und mit du meinst du uns alle?
3: Naja, fast alle. Also unsere Morning Rock Show hier ist ein Spitzenbeispiel, denn jeder zweite Deutsche ist zu dick. Also einmal durchzählen bitte.
2: Eins,
3: zwei, zack. Passt.
6: Mensch, bist du fett.
2: Ja. Aber wir haben uns doch alle schon darauf geeinigt, dass wir dieses böse F-Wort nicht benutzen, oder? Du bist stabil gebaut.
3: Danke, das ist nett. Aber wenn ich lese, dass 53% der Deutschen zu dick sind und wir im Schnitt 78,3 Kilo wiegen, also ich meine, da kannst du bei mir mal auch 40 drauflegen, Alter.
2: Ja gut, aber das sind ja jetzt auch wahrscheinlich alle Frauen und Kinder so mit eingerechnet, oder?
3: Ja schon, aber also 78 Kilo, ich meine, so viel habe ich das letzte Mal mit 13 gewogen. Nach dem Kacken.
1: Boah, die beiden haben sie doch echt nicht mehr alle. Aber wir mögen sie trotzdem. 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

0: Die Blood & Gang und The Bad Touch um 12 nach 6.
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0: Gestern haben Iron Maiden ihr einziges Deutschlandkonzert des Jahres gespielt, bevor sie am Wochenende bei Rock am Ring und Rock im Park nochmal richtig abreißen. Und unser Kollege Cedric Kunz, der war gestern in Hannover mittendrin. Cedric, was sagst du? Hat Bock gemacht?
2: Jo, das war fett gestern Abend. Was hatten wir auch für ein Glück mit dem Wetter. Es sollte die ganze Zeit regnen. Die Wolken, die waren teilweise auch dunkler als die Schatten von Mordor. Und trotzdem ist es quasi bis zum Ende trocken geblieben. Danach hat es dann richtig angefangen zu schütten. Also ich glaube, wir sind alle nass geworden auf dem Weg zum Auto. Aber das ist doch auch am Ende völlig egal. Also selbst diese paar Tropfen, die haben niemanden gestört dort.
3: Das bisschen Sprühregen, das stört keinen hier. Wir sind alle wetterfest.
2: 14 Songs, nochmal am Ende 3 Zugaben. Ohne richtige Pause. Natürlich gab es ein paar Gitarren-Soli, aber das war es dann auch schon. Die Jungs, die haben richtig, richtig abgerissen. Und ich habe natürlich auch mal rumgefragt, welcher Song wäre denn jetzt für euch am besten?
4: The Trooper.
5: Seven Son of a Seven Son.
6: Run to Hills.
7: The Trooper. The Trooper. The Trooper.
8: Ja, da gibt es nur einen, den sie sehr lange nicht gespielt haben. Erstmal wieder auf der Tour. Rime of the Ancient Mariner. Hammer. Der beste Song von Maiden.
2: Ich muss sagen, ich war selbst gar nicht von irgendeinem Song am meisten geflasht, sondern von dieser ganzen Bühnenshow. Also Pyro natürlich mit dabei. Lichter, richtig, richtig fett. Die Bühne generell war Hammer. Aber vor allem diese LED-Leinwand da auf der Bühne, wie stechend scharf das mittlerweile sein kann und vor allem, was das auch für coole Videos einfach im Hintergrund waren. Da war man ja sogar schon fast abgelenkt von der eigentlichen Musik. Dazu hat dann Eddie teilweise noch 3 Meter groß auf der Bühne rumgetanzt. Bleibt einfach festzuhalten, Iron Maiden bleiben einfach was Besonderes.
9: Das sind irgendwie so mit die Ersten. Das ist so Heavy Metal, so ganz pur, finde ich. Ja.
5: Dickinson ist einen Monat älter als ich und der heizt da über die Bühne, ist fantastisch.
9: Ja, einfach überragende Bühnenshow, Skills, alles da. Legende.
2: Und zum Schluss will ich hier nochmal ein Lob raushauen an alle Metalheads, die gestern da vor Ort waren. Also ich glaube, so viele wunderschöne Kutten und so viele geile Bandshirts, Trikots, Merchandise generell, was die Leute alle anhatten, habe ich, glaube ich, auf einem Konzert so gebündelt noch nie gesehen. Also rundum war es ein toller Abend.
0: Danke dir, Cedric. Und wir feiern auch heute Maiden und machen daraus unseren ganz eigenen Metal-Mittwoch. Und hier sind jetzt natürlich Iron Maiden mit dem Song, den sie gestern übrigens als 12. in ihrem Set in der Heinz von Heiden Arena gespielt haben. Hier ist The Trooper.
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2: Stellt euch mal vor, ihr seid Rockstars, habt eine eigene Band und ihr wollt einen Namen finden, der soll scharf sein, heiß und auch funky. Na klar, kommt man da auf Red Hot Chili Peppers, was auch sonst. Anthony Kiedis und seine Jungs wollten einen Namen, der ihre explosive Mischung eben aus Funk, Rock und Punk einfängt. Red Hot Chili Peppers, scharf, heiß und ein bisschen verrückt, genau wie ihre Musik und ihre Auftritte.
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9: Like heaven. Ich bin Stefan Weinert von der katholischen Kirche. Kennt ihr Papst Johannes den 23., der das Zweite Vatikanische Konzil einberufen hat, die große Kirchenversammlung in den 60er Jahren? Das Ende des Konzils hat er nicht mehr erlebt. Er starb heute vor 63 Jahren. Als ein Kardinal den Papst fragte, wozu das denn gut sein solle, dieses Konzil, da öffnete der das Fenster und sagte, um frischen Wind hereinzulassen. Heute klagen viele, die katholische Kirche schleppe immer noch Traditionen und Gewohnheiten mit, die niemand hinterfragt. Aber habt ihr nicht auch solche Traditionen und Gewohnheiten, Einstellungen und Ansichten, die ihr seit Ewigkeiten mit euch herumtragt? Mit der Familie eures Cousins gibt's halt diesen alten Streit. Den Kaffee kauft ihr schon immer beim Discounter, was soll das jetzt mit fair gehandeltem Kaffee? Und das mit Gott sagt euch alles nichts mehr. Warum sich nochmal neue Gedanken machen? Traditionen und Gewohnheiten, Einstellungen und Vorstellungen. Wie wär's? Öffnet doch mal in eurem Leben ein Fenster und lasst frischen Wind herein.
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11: Talian Mannberger. In Eding-Neckarhausen haben Unbekannte die Glocke der Friedhofskapelle geklaut. Laut der Polizei demontierten die Täter die bronzene Glocke und transportierten sie ab. Dabei wurden auch Dachziegel beschädigt. Die Glocke stammt aus dem 18. Jahrhundert und hat für die Gemeinde hohe ideellen Wert. Es handelt sich offenbar um Metalldiebe. Die Polizei sucht nach Zeugen. Arminia Ludwigshafen darf weiter auf den Klassenerhalt in der Fußball-Oberliga hoffen. Nach dem 2:0-Sieg beim SC der Oberstein ist der Abstieg noch nicht endgültig besiegelt. Jetzt hängt alles vom FK Pirmasens ab. Schafft Pirmasens den Aufstieg in die Regionalliga, bleibt Arminia fünfklassig. Sogenannte Handyblitzer könnte es bald auch in Baden-Württemberg geben. Laut dem Innenministerium wird gerade geschaut, welche rechtlichen Grundlagen nötig wären. Laut einer Sprecherin war Ablenkung am Steuer landesweit die Ursache für knapp ein Zehntel aller tödlichen Unfälle. In Rheinland-Pfalz wird die Technik schon seit März letzten Jahres eingesetzt. In Hessen sind bei der Prüfung zum ersten juristischen Staatsexamen 24 Klausuren auf dem Postweg verloren gegangen. Die Junge Union spricht von einem erschütterten Vertrauen in die Verlässlichkeit des Prüfungsamtes. Am Freitag wird es am legendären Nürburgring in der Eifel wieder laut bei Rock am Ring. Der ADAC empfiehlt jetzt vorab mehr Zeit einzuplanen und möglichst auf Shuttlebusse oder Fahrgemeinschaften zu setzen.
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12: Gut auf die Straßen. Aktuell gibt's zwei Meldungen. A6 Richtung Mannheim zwischen Sinsheim und Wiesloch-Raunberg. Vorsicht, hier ist ein Auto liegen geblieben auf der rechten Spur. Die ist deswegen gesperrt. Und nochmal die A6 Richtung Kaiserslautern. Auch hier haben wir einen Liegenbleiber zwischen Saarbrücken-Vechingen und St. Ingbert West. Auch hier ist die rechte Spur betroffen. Gute Fahrt.
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13: Aktuell Messeburg in Kaiserslautern 13 Grad, in Prüm 11 und Englert in Dietz 12 Grad.
12: Genau, und heute wird es dazu wechselhaft, mal mit mehr, mal mit weniger Wolken, aber auch mit Schauern und einzelnen Gewittern bei 18 bis 23 Grad. Und morgen wird es leider sogar nochmal wieder ein bisschen ungemütlicher.
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12: Um 6:58. Ich will nur mal wissen, ob das euch auch so geht. Mein innerer Monk ist gerade total befriedigt, weil der Juni, der 1. Juni, war ein Montag. Das sieht super schön im Kalender aus. Da freue ich mich jeden Tag, wenn ich bei mir zu Hause an meinem Kalender. Und der ist so voll. Weißt du, es fängt nicht irgendwie so an und das war ein Mittwoch oder ein Donnerstag. Das war ein Montag. Das ist schön.
13: Ja, das verstehe ich. Gehe ich komplett mit. Kann ich absolut nachvollziehen. Innerer Monk befriedigt und Ohrbefriedigung war jetzt in unserem Metal-Mittwoch. Da können natürlich Metallica nicht fehlen. Und da hauen wir jetzt schöne zum Start in dieser halben Stunde. Enter Sandman für euch raus. Schönen guten Morgen.
12: Morgen.
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1: Und heute geht's um einen richtig gruseligen Song. The Number of the Beast von Iron Maiden. 666, das will ich immer noch mit drin haben, bitte.
2: Na, aber klar doch. Und diese 666 ist natürlich wichtig, denn das ist ja die Nummer des Teufels. Jo. Aber alles der Reihe nach. Die Idee von The Number of the Beast ist Bassist Steve Harris gekommen, als er den Horrorfilm Damien – Das Omen 2 geguckt hat. Ist ein Schocker aus 1978, den das ZDF übrigens bei seiner Ausstrahlung im deutschen Fernsehen so angekündigt hat.
3: Das ZDF hat auch diesen zweiten Teil sorgfältig für das Fernsehen bearbeitet und dabei übertrieben ausgespielte Schockeffekte entfernt. Dennoch scheint uns der Film auch in dieser entschärften Fassung für Kinder ungeeignet.
2: Es sollte also auch für den Song ein bisschen Horror her, also haben sich Iron Maiden gedacht, holen wir uns den bekannten Horrorschauspieler Vincent Price, der uns dazu was einspricht. Bei Thriller von Michael Jackson hat er ja zum Beispiel das hier gemacht. Klar, kennen wir alle. So, Vincent Price wollte aber wohl ein bisschen zu viel Kohle, also haben Iron Maiden einfach irgendeinen anderen Schauspieler genommen, der das Intro einspricht, und ich finde, der Unterschied fällt kaum auf.
4: Let him who hath understanding reckon the number of the beast.
1: Aber Iron Maiden war es ja immer wichtig zu betonen, dass es in dem Song nicht um die Verehrung des Teufels geht, sondern um einen Traum, ne?
2: Das stimmt, aber ich glaube, dass sie das einfach so gesagt haben, damit der Song nicht noch stärker indiziert wird.
1: Okay, das kann ich mir auch gut vorstellen, denn es ging ja schon vorher Gerüchte rum, dass während der Aufnahmen zum Song auch so mysteriöse Dinge im Studio passiert sind.
2: Ja, angeblich ging das Licht mehrmals an und aus. Es sollen wohl auch übernatürliche Geräusche auf der Aufnahme zu hören sein. Und für Kritiker ist das natürlich alles ein Beweis, dass der Teufel da seine Hände mit im Spiel hatte.
1: Gut, bessere Promo gibt's nicht.
2: Stimmt. Aber das ging natürlich sogar so weit, dass es öffentliche Massenverbrennungen des Albums gab.
1: Und das wiederum empfinden wir Rockfans natürlich als absolute Gotteslästerung. Wir hören den Song lieber. Hier sind Iron Maiden mit 666, The Number of the Beast.

0: Iron Maiden, The Number of the Beast um 6.46 Uhr.
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0: Morgen in einer Woche geht's schon los mit der Fußball-Weltmeisterschaft in Nordamerika und ihr könnt sie mit uns natürlich auch wieder mittippen.
2: Jawohl, unsere Mannschaft ist ja gestern in den USA in Chicago gelandet, macht sich jetzt fit für die WM und den letzten Test gibt's ja gegen den Gastgeber USA am Samstag. Da würde ich schon mal tippen, ich sag 2-0 gewinnen wir.
0: Finde ich okay. Guter Tipp. Und wenn ihr auch wieder mitmachen wollt beim Tippen, dann guckt bei kicktipp.de nach unserer Liga FC Wadenbeißer, meldet euch damit an und tippt schon, bevor es losgeht, vor allen Dingen die wichtigen Bonustipps.
2: Sowas wie, wer wird Weltmeister, ne?
0: Ja, genau. Wer kommt ins Halbfinale? Hm? Welches Team stellt den Torschützenkönig?
2: Hm. Sowas.
0: England.
2: Was?
0: Weltmeister?
2: Nein.
0: Oh. Ja.
2: Na, nein. Der Kane schießt aber die meisten Tore. Das kann man doch...
0: Das ist ein guter Tipp. Und was sagst du, wer wird Weltmeister?
2: Ja, Spanien wahrscheinlich oder Frankreich?
0: Nee, nicht oder. Du sollst dich festlegen.
2: Dann sag ich Spanien.
0: Gut. Also, wenn ihr Bock habt, tippt gerne mit beim FC Wadenbeißer auf kicktipp.de. Ich bin natürlich auch dabei, Cedric Kunz aus der Rock Arena, den gilt's zu schlagen. Wir freuen uns auf gute Gegner, aber beeilt euch, die Plätze sind schnell weg.
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19: Ich bin David Riemer. Die Abschaffung der abschlagsfreien Frührente für besonders langjährig Versicherte könnte die Staatskasse laut einer Berechnung um 9,5 Milliarden Euro pro Rentnerjahrgang entlasten. Das berichtet die Bertelsmann Stiftung. Jährlich nutzen bis zu 280.000 Beschäftigte die Möglichkeit, nach 45 Beitragsjahren vor dem regulären Rentenalter ohne Abschläge in Ruhestand zu gehen. Der Iran-Krieg hat Deutschlands Solarfirmen zu einem unverhofften Auftragsboom verholfen. Der kriegsbedingte Anstieg der Öl- und Gaspreise hat die Nachfrage privater Hausbesitzer nach Photovoltaikanlagen auf dem Dach sprunghaft steigen lassen. Das berichten der Bundesverband Solarwirtschaft und einige Unternehmen.
0: In manchen Wohnstraßen gibt es kaum noch Häuser ohne die großen Solarmodule auf dem Dach. Nach einer schwachen Nachfrage zu Jahresbeginn hat die kriegsbedingte Energiekrise der Branche neuen Schub gegeben. Auch die Kürzungspläne von Wirtschaftsministerin Reiche bei der Solarförderung haben einen Effekt. Die Neuaufträge für PV-Anlagen und Wärmepumpen türmen sich bei den Firmen. Auch große Konzerne wie E.ON sprechen von einer Verdopplung der privaten Kundenanfragen seit Beginn des Iran-Kriegs, sowohl im Vergleich zu den Vormonaten als auch zum Vorjahr. Das sei mit rein saisonalen Effekten nicht zu erklären. Ursula Winkler, Nachrichtenredaktion.
19: Vertreter von EU-Staaten und Europäischem Parlament haben sich noch nicht auf neue Fluggastrechte einigen können. Das Parlament lehnt einen Kompromiss ab, der die Rechte der Passagiere verwässert. Die Verhandlungen sollen fortgesetzt werden. Streitpunkt sind vor allem Entschädigungen bei Verspätungen. Die EU-Staaten wollen Ausgleichszahlungen erst ab 4 Stunden Verspätung. Das Parlament hält an der 3-Stunden-Grenze fest. Mit einer Grußbotschaft aus dem Flughafen Tower ist die Fußballnationalmannschaft in Amerika angekommen. Welcome to the German Team begrüßten die Fluglotsen den DFB-Tross nach der Landung. Das WM-Team landete am späten Abend deutscher Zeit in Chicago. Dort findet bereits heute die erste Trainingseinheit statt.
2: Sommerlich, windig, aber nicht zu heiß. So präsentiert sich Chicago in den kommenden Tagen. Das noble Teamhotel liegt etwas nördlich der Innenstadt mit Blick auf den Lake Michigan. Rund 20 Minuten sind es von dort bis zum Trainingszentrum von Chicago Fire, dem Ex-Club von Bastian Schweinsteiger. Hier will Bundestrainer Nagelsmann den Feinschliff vornehmen in den kommenden Tagen für das XXL-Turnier. Thomas Bremser, Sportredaktion.
19: Ein letztes Testspiel vor der WM gibt es am kommenden Samstag gegen Co-Gastgeber USA.
13: Und jetzt für euch das Südwesten-Update. Natalia Nürnberger. Sogenannte Handyblitzer könnte es bald auch in Baden-Württemberg geben. Laut dem Innenministerium wird gerade geschaut, welche rechtlichen Grundlagen nötig wären. In Hessen sind bei der Prüfung zum ersten juristischen Staatsexamen 24 Klausuren auf dem Postweg verloren gegangen. Junge Union spricht von einem erschütterten Vertrauen in die Verlässlichkeit des Prüfungsamtes. Am Freitag wird es am legendären Nürburgring in der Eifel wieder laut bei Rock am Ring. Der ADAC empfiehlt jetzt vorab, mehr Zeit einzuplanen und möglichst auf Shuttlebusse oder Fahrgemeinschaften zu setzen.
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20: Gute, kurzer Blick auf die Straßen. Vorsicht auf der A1 Richtung Saarbrücken. Am Kreuz Saarbrücken auf der Überleitung zur A8 Richtung Saarlouis ist ein Auto liegen geblieben. Der rechte Fahrstreifen ist blockiert. A48 Richtung Koblenz. Zwischen Kaisersesch und Kaifenheim haben wir einen Liegenbleiber. Und auch auf der A60 Richtung Mainz.

0: Morgen wird's leider sogar noch mal wieder ein bisschen ungemütlicher.
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3: Guten Morgen. Und wir spielen eine neue Runde 60 Seconds Spezial.
4: Stimmung
3: jetzt
4: ist gut.
3: Mit euch, genau. Stimmung ist gut. Wir haben Spaß. Und ihr auch. Gleich bei 60 Seconds Spezial, wenn ihr mitspielen wollt. Ruft jetzt an 01806 86 86 85. Kostet wie immer 20 Cent pro Anruf aus dem Festnetz. Mobil ist es mehr.
0: Und die Stimmung könnte sich ja sogar noch ein bisschen heben, wenn ihr den Highscore absahnt und in dieser Woche 2000 Euro Urlaubsgeld gewinnt oder euch erspielt ja eigentlich von Schauinslands Reisen. Da könnt ihr euch jetzt schon mal Urlaubsinspiration holen unter www.schauinsland-reisen.de oder in eurem Reisebüro und vor allem jetzt aber natürlich erstmal anrufen 01806 86 86 85.
3: Macht mit bei 60 Seconds Spezial und holt euch 2000 Euro Urlaubsgeld. Wir haben es 4 Minuten nach 7 jetzt für euch. Black Sabbath und Paranoid. Kommt gut rein in den Mittwoch.
0: Morgen.

0: Black Sabbath on Paranoid am Metal Mittwoch um 7:07 Uhr. Jetzt gibt's Billy Talent für euch. Hier ist Surrender. Und gleich 60 Second Spezial.
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0: Talent und Surrender um 11 nach 7.
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0: Und jetzt spielen wir mit Fred aus Wendeburg. Guten Morgen.
3: Moin.
0: Guten Morgen, Fred. Wir spielen ja in dieser Woche wieder um 2000 Euro Urlaubsgeld von Schau uns Land Reisen. Hast du vielleicht für uns so einen Reisetipp, wo man mal hinfahren könnte? Total unterschätzt vielleicht auch?
3: Kap Verden wäre, glaube ich, ganz schön.
0: Uiuiui, hört sich gut an.
4: Hört sich sehr gut. Hört sich nach so ganz blauem Wasser an.
3: Es hört sich zumindest nach ganz, ganz viel, geilem Strand und so weiter an.
0: Ja. Warst ist das du nicht da irgendwo bei Mauritius oder so?
3: Mauritius ist auch was Feines, ja, das ist richtig. Aber da war ich noch nicht.
0: Aber Kap Verden warst du schon?
3: Nee, tatsächlich auch nicht, ist aber jetzt als nächstes geplant.
0: So, da wären da 2000 Euro Urlaubsgeld schon mal sehr ordentlich für.
3: Genau so ist es.
0: Peak. Dann müssen wir jetzt mal sehen, dass wir dich in Führung bringen. Wie viele Punkte müsste er dafür machen, Herr Fred? 11 mindestens, denn Jens aus Göttingen, der führt immer noch mit 10. Gut, dann gucken wir, in welcher Kategorie. Du sagst bitte Stopp.
1: Wissensgebiet, Essen und Trinken.
3: Ach du Scheiße.
0: Oh, bestimmt auch lecker auf dem Kap Verden, oder?
3: Mhm.
0: Okay, auf geht's. Erste Frage. Welche Marke wirbt mit quadratisch, praktisch, gut?
3: Rittersport.
0: Wie nennt man pulverisierten grünen Tee aus Japan?
3: Chencha.
0: Matcha. Was heißt Matcha. Bier auf Spanisch?
3: Cervezia.
0: Welcher griechische Käse wird oft im Salat verwendet?
3: Weiter.
0: Feta, was ist gesünder, Rapsöl oder Sonnenblumenöl?
3: Raps.
0: Jo, welches thüringische Gericht wurde 2012 in einem Lied besungen?
3: Weiter.
0: Thüringer Klöße, ja oder nein? Bananen wachsen auf Bäumen.
3: Nein,
0: Palmen. Welches Getränk verbindet man oft mit Limette und Salzrand?
3: Weiter.
0: Margarita, wenn man Eier nach dem Kochen unter kaltes Wasser hält, dann nennt man das?
3: Abschrecken.
0: In welchem Jahrhundert kam die Kartoffel nach Europa? 12. oder 16. Jahrhundert?
3: 16.
0: Welches Gemüse verbindet man besonders mit dem Spreewald?
3: Gurken.
0: Cassis ist Likör aus was?
3: Irgendeiner Frucht.
0: Ja, richtig, Johannisbeeren. Welcher Hartkäse wird oft über Pasta gerieben?
3: Parmesan.
0: Wie heißt das Gericht aus Kartoffelpüree und Apfelmus?
3: Bah. Keine Ahnung, weiter.
0: Himmel und Erde. Rechts man eigentlich
3: Himmel und Erde.
0: Auf sowas Ekliges gekommen. Kartoffelpüree und Apfelmus. Brr. Naja. So, wie viele Punkte hat er gemacht, Herr Fred?
3: 8.
4: Also, wenn wir jetzt mal gnädig sind mit dem Bier, das heißt ja Cerveza, jetzt war es Cervesia und Cerveza.
0: Er hat die Asterix- und Obelix-Version genommen, das ist okay.
4: Nee, pass auf. Fred würde, glaube ich, trotzdem ein Bier bekommen, wenn er das irgendwo bestellen würde in Malaga oder sowas. Also, habe ich genommen und dann sind es 8 Punkte.
0: Genau, wie du selber mitgezählt hast, Fred, nicht schlecht. Also, hat nicht ganz gereicht, Fred, aber hat Spaß gemacht und wir nehmen mal den Kap Verden-Tipp mit und du probierst es nochmal. Die 2000 Euro Urlaubsgeld gibt's bei uns nämlich die ganzen nächsten Wochen, den kompletten Sommer über. Kannst du es gerne nochmal probieren.
3: Alles klar, prima, mach ich.
0: Liebe Grüße nach Wendeburg, hau rein.
3: Jo, danke, tschüss.
0: Ciao. Tschüss.
4: Übrigens, ich war komplett falsch, ne? Also Mauritius ist bei Madagaskar, also
0: Afrika.
4: Ja, ja. Und aber Kap Verde ist auch Afrika, aber auf der ganz anderen Seite. Ah,
0: siehst du,
4: also
0: beide und Erdkunde,
4: im Westen und Mauritius im Osten. Naja, egal. 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
4: Genau. Und dann spielen wir wieder um 12 und um 17 Uhr.
0: Jawohl.
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0: Ganz entspannter Sound für den Start in den Mittwoch. Tom Cochran mit Life is a Highway um 18 Minuten nach 7. Es sind die Iron Maiden Wochen bei uns. Gestern haben sie gespielt und heute laufen sie bei uns am Metal Mittwoch. Hier sind sie mit Can I Play with Madness.
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13: Natalia Nürnberger. In Edding-Neckarhausen haben Unbekannte die Glocke der Friedhofskapelle geklaut. Laut der Polizei demontierten die Täter die bronzene Glocke und transportierten sie ab. Dabei wurden auch Dachziegel beschädigt. Die Glocke stammt aus dem 18. Jahrhundert und hat für die Gemeinde hohe ideellen Wert. Es handelt sich offenbar um Metalldiebe. Die Polizei sucht nach Zeugen. Arminia Ludwigshafen darf weiter auf den Klassenerhalt in der Fußball-Oberliga hoffen. Nach dem 2:0-Sieg beim SC der Oberstein ist der Abstieg noch nicht endgültig besiegelt. Jetzt hängt alles vom FK Pirmasens ab. Schafft Pirmasens den Aufstieg in die Regionalliga, bleibt Arminia fünfklassig. Sogenannte Handyblitzer könnte es bald auch in Baden-Württemberg geben. Laut dem Innenministerium wird gerade geschaut, welche rechtlichen Grundlagen nötig wären. Laut einer Sprecherin war Ablenkung am Steuer landesweit die Ursache für knapp 1/10 aller tödlichen Unfälle. In Rheinland-Pfalz wird die Technik schon seit März letzten Jahres eingesetzt. In Hessen sind bei der Prüfung zum ersten juristischen Staatsexamen 24 Klausuren auf dem Postweg verloren gegangen. Die Junge Union spricht von einem erschütterten Vertrauen in die Verlässlichkeit des Prüfungsamtes. Am Freitag wird es am legendären Nürburgring in der Eifel wieder laut bei Rock am Ring. Der ADAC empfiehlt jetzt vorab mehr Zeit einzuplanen und möglichst auf Shuttlebusse oder Fahrgemeinschaften zu setzen.
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14: Gut auf die Straßen. Vorsicht auf der A1 Richtung Saarbrücken. Da ist ein LKW am Kreuz Saarbrücken liegen geblieben. Auf der Überleitung zur A8 Richtung Saarlouis. Fahrt da bitte vorsichtig. Dann A61 Richtung Koblenz. Zwischen Rastplatz Goldene Meile und Dreieck-Sinzig haben wir eine Unfallstelle. Die wird gerade von der Polizei aufgenommen. Und B257 Richtung Meckenheim. Zwischen Zermühlen und dem Abzweig nach Baula. 3 Kilometer Stau. Gute Fahrt.
15: Wetter. Aktuell messen wir euch in Kaiserslautern 13 Grad, in Prüm 11 und Englert in Dietz 12 Grad.
14: Genau, und heute wird es dazu wechselhaft, mal mit mehr, mal mit weniger Wolken, aber auch mit Schauern und einzelnen Gewittern bei 18 bis 23 Grad. Und morgen wird es leider sogar nochmal wieder ein bisschen ungemütlicher.
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14: Um 1:58. Hattet ihr das auch schon mal, dass ihr eine Verpackung aufgeschnitten habt mit der Schere an der angegebenen Trennlinie und dann war es trotzdem nicht offen?
17: Das habe ich momentan bei meinem Hundefutter. Da ist extra diese gestrichelte Linie mit diesem Scherensymbol. Du schneidest dran lang und denkst, was? Es ist immer noch nicht offen. Das gibt's doch nicht. Und wofür ist diese Linie dann da?
18: Dein Monk eskaliert heute aber ganz gewaltig,
17: oder?
18: Ah ja,
17: weiß auch nicht.
18: Oh mein Gott, aber das kann ich gut nachvollziehen. Also erstmal, ich glaube nicht, dass ich jemals an dieser richtigen gestrichelten Linie lang geschnitten habe, sondern ich schneide immer irgendwo. Also. Und bei mir ist es meistens so, dass dann meine Schere schon voll suppt von dem Zeug, was da drin war, weil ich viel zu tief weggeschnitten habe.
17: Ja.
18: Wo ich es aber hatte, ist, wenn du so eingeschweißtes Fleisch hast und da versucht das aufzuschneiden und das ist teilweise so, dass du es einfach nicht rauskriegst.
17: Katastrophe,
18: ja. Ja, könnte ich auch abkotzen, es geht gar nicht.
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0: Foo Fighters mit These Days um gleich 20 vor 8.
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2: Iron Maiden haben gestern ihr einziges Headliner-Konzert in diesem Jahr gegeben und sie haben die Heinz von Heiden Arena in Hannover mal 1A abgerissen.
0: Drin mit 40.000 anderen Maiden-Fans war unser Kollege Cedric Kunstzettel. War ein geiler, langer Tag, oder?
3: Los ging's ja schon gestern Nachmittag vor dem Konzert und zwar direkt nebenan an der Eddie's Dive Bar und zwar mit Live-Mucke und auch mit einem DJ-Set von uns. Und gemeinsam, als das dann zu Ende war, sind wir dann wie bei so einem Fanmarsch zusammen rüber in Richtung Stadion. Mussten ja pünktlich da sein, denn um Punkt 19.10 Uhr ging's ja dann auch schon los mit dem Megadeth. Und auch die Jungs von Iron Maiden, die waren pünktlich. Um 20.50 Uhr ging es dann endlich mit ihnen los. Und natürlich, wie sollte es anders sein, mit ihrem Signature-Start Dr. Doctor. Und dann gab's quasi exakt 2 Stunden lang ein regelrechtes Hitfeuerwerk. Also die hatten wirklich auch alles dabei. Run to the Hills, The Trooper und natürlich auch The Number of the Beast. Und was hatten wir nicht für ein Schwein mit dem Wetter? Also es war so schlecht angekündigt, aber ein paar Tropfen mal während des Konzerts und richtig angefangen zu schütten hat es quasi direkt mit dem Abpfiff. Also danach zum Auto ist man schon noch ein bisschen nass geworden, aber ey, ganz im Ernst, es war so gut. 3 Zugaben haben sie noch am Ende rausgehauen, also auch die Fans, die waren begeistert.
4: Ja, war sehr schön. Die Band rockt schon. Ne? Also es geht schon ab und das Publikum war auch sehr gut, fand ich.
5: War total ergreifend, also wirklich sehr schön.
6: War hervorragend.
7: Mega geil, bringt mega Energie.
8: Metal Legenden, heftige Bühnenshow, muss man gesehen haben.
5: So, das war perfekt.
3: Um 11:15 war dann alles vorbei und das Resümee heißt auf jeden Fall, Iron Maiden in 2026 kann man sich aber mal sowas von noch gönnen.
2: Na, das klingt doch mega. Da freue ich mich jetzt noch einmal mehr aufs Wochenende. Da bin ich ja dann zusammen in unserem super heißen Liqui-Moly-Konzert sogar mit unseren Rock-Buddies bei Rock am Ring. Und da werden wir uns die Jungs natürlich auch am Sonntagabend auf der Utopia-Stage mal ordentlich reinziehen.
0: So, letzte Chance, sie zu sehen für dieses Jahr. Aber hören tut ihr sie bei uns natürlich immer. Heute sogar wieder mehrfach stündlich in unserem Metal-Mittwoch. Hier sind Iron Maiden mit ihrer 2. Zugabe von gestern Abend. Hier ist Fear of the Dark.
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0: Iron Maiden, Fear of the Dark, 7:46 Uhr.
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2: Ich habe mich hier gerade auf Recherche begeben und da habe ich mal gesehen, laut einer Umfrage im aktuellen Playboy ist welcher Fußballer aus dem DFB-Kader, der jetzt zur WM gefahren ist, wohl der beliebteste? Ratet mal.
0: Der beliebteste?
2: Der beliebteste.
0: Oh.
2: Na?
0: Wirtz.
2: Rat nochmal.
0: Musiala.
2: Ja, knapp. Der ist, glaube ich, Zweiter geworden.
0: Okay.
2: Es ist Joshua Kimmich.
0: Ach, komm schon.
2: Was?
0: Danke.
2: Warum? In welcher Welt? Warum das?
0: Habe ich auch gleich gedacht, weil der ist doch so ein originaler Unsympath, oder?
2: Voll.
0: Der ist auch ständig so bockig.
2: Ja, absolut. Mag ich auch gar nicht.
0: So, pass auf, es geht noch weiter. In der Umfrage hat Kimmich auch noch den Titel als sexiest Fußballer des Teams abgeräumt.
2: Ja, jetzt hör aber auf. Warum? Der ist auch nur 1,20 Meter groß.
0: Und auch den Titel als absoluter Sympathieträger.
2: Das muss Ragebait sein.
0: 16% der befragten Männer würden gerne mal mit Joshua Kimmich ein Bier trinken.
2: Ja, okay, ganz ehrlich, ich kann dir ganz genau sagen, 100% der Männer würden ganz egal mit wem gerne mal ein Bier trinken gehen.
3: Ich gehe jetzt zu saufen. Für mich, diese Saison ist fertig. Bin die Champions. Und das war's, Baby.
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14: Ich bin David Riemer. Die Abschaffung der abschlagsfreien Frührente für besonders langjährig Versicherte könnte die Staatskasse laut einer Berechnung um 9,5 Milliarden Euro pro Rentnerjahrgang entlasten. Das berichtet die Bertelsmann Stiftung. Jährlich nutzen bis zu 280.000 Beschäftigte die Möglichkeit, nach 45 Beitragsjahren vor dem regulären Rentenalter ohne Abschläge in Ruhestand zu gehen. Der Iran-Krieg hat Deutschlands Solarfirmen zu einem unverhofften Auftragsboom verholfen. Der kriegsbedingte Anstieg der Öl- und Gaspreise hat die Nachfrage privater Hausbesitzer nach Photovoltaikanlagen auf dem Dach sprunghaft steigen lassen. Das berichten der Bundesverband Solarwirtschaft und einige Unternehmen.
15: In manchen Wohnstraßen gibt es kaum noch Häuser ohne die großen Solarmodule auf dem Dach. Nach einer schwachen Nachfrage zu Jahresbeginn hat die kriegsbedingte Energiekrise der Branche neuen Schub gegeben. Auch die Kürzungspläne von Wirtschaftsministerin Reiche bei der Solarförderung haben einen Effekt. Die Neuaufträge für PV-Anlagen und Wärmepumpen türmen sich bei den Firmen. Auch große Konzerne wie E.ON sprechen von einer Verdopplung der privaten Kundenanfragen seit Beginn des Iran-Kriegs, sowohl im Vergleich zu den Vormonaten als auch zum Vorjahr. Das sei mit rein saisonalen Effekten nicht zu erklären. Ursula Winkler, Nachrichtenredaktion.
14: Vertreter von EU-Staaten und Europäischem Parlament haben sich noch nicht auf neue Fluggastrechte einigen können. Das Parlament lehnt einen Kompromiss ab, der die Rechte der Passagiere verwässert. Die Verhandlungen sollen fortgesetzt werden. Streitpunkt sind vor allem Entschädigungen bei Verspätungen. Die EU-Staaten wollen Ausgleichszahlungen erst ab 4 Stunden Verspätung. Das Parlament hält an der 3-Stunden-Grenze fest. Mit einer Grußbotschaft aus dem Flughafen Tower ist die Fußballnationalmannschaft in Amerika angekommen. Welcome to the German Team begrüßten die Fluglotsen den DFB-Tross nach der Landung. Das WM-Team landete am späten Abend deutscher Zeit in Chicago. Dort findet bereits heute die erste Trainingseinheit statt.
3: Sommerlich, windig, aber nicht zu heiß. So präsentiert sich Chicago in den kommenden Tagen. Das noble Teamhotel liegt etwas nördlich der Innenstadt mit Blick auf den Lake Michigan. Rund 20 Minuten sind es von dort bis zum Trainingszentrum von Chicago Fire, dem Ex-Club von Bastian Schweinsteiger. Hier will Bundestrainer Nagelsmann den Feinschliff vornehmen in den kommenden Tagen für das XXL-Turnier. Thomas Bremser, Sportredaktion.
14: Ein letztes Testspiel vor der WM gibt es am kommenden Samstag gegen Co-Gastgeber USA.
16: Und jetzt für euch das Südwesten-Update. Natalia Nürnberger. Sogenannte Handyblitzer könnte es bald auch in Baden-Württemberg geben. Laut dem Innenministerium wird gerade geschaut, welche rechtlichen Grundlagen nötig wären. In Hessen sind bei der Prüfung zum ersten juristischen Staatsexamen 24 Klausuren auf dem Postweg verloren gegangen. Die Junge Union spricht von einem erschütterten Vertrauen in die Verlässlichkeit des Prüfungsamtes. Am Freitag wird es am legendären Nürburgring in der Eifel wieder laut bei Rock am Ring. Der ADAC empfiehlt jetzt vorab, mehr Zeit einzuplanen und möglichst auf Shuttlebusse oder Fahrgemeinschaften zu setzen.
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17: Gut auf die Straßen, 3 Meldungen gibt's aktuell. A65 Richtung Ludwigshafen. 2 Kilometer Stau zwischen Neustadt-Weinstraße Süd und Deidesheim. A620 Richtung Saarbrücken. Hier auch schon wieder 7 Kilometer Stau zwischen Völklingen und Saarbrücken-Gersweiler. Und A643 Richtung Wiesbaden zwischen Dreieck Mainz und Schiersteiner Kreuz. 4 Kilometer stockender Verkehr. Das war's. Ich wünsche euch eine gute Fahrt.
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17: Aktuell haben wir bei euch in Mainz 14 Grad, in Zweibrücken 13 und Englert in Wittlich auch 13 Grad. Genau, und heute wird es dazu wechselhaft, mal mit mehr, mal mit weniger Wolken, aber auch mit Schauern und einzelnen Gewittern bei 18 bis 23 Grad. Und morgen wird es leider sogar nochmal wieder ein bisschen ungemütlicher.
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17: Moin.
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17: Morgen. Und es ist ein extrem trauriger Tag, denn gestern ist mein Airfryer kaputt gegangen.
18: Das ist wirklich scheiße. Das ist schlimm, ja bitter. Oder?
17: Ja, aber warum?
18: Was ist denn bei dir alles kaputt gegangen ist?
17: Echt mal, euer Gott, nochmal. Ja, aber das auch, und das finde ich mit am schlimmsten.
18: Aber der Airfryer. Warum? Durchgebrannt oder was?
17: Nein, da ist nur so ein ganz kleiner Noob

0: auslegen. Das heißt, alles andere funktioniert, er kriegt nur nicht das Signal, die Schublade ist zu. Und das ist so ein kleines Ding, wo man sich schon wieder sagt, naja, aber da hat ja auch der Erfinder oder der Designer von dem Ding gewusst,
1: nicht aufgepasst.
0: Irgendwann wird das abbrechen. Dass man schon wieder denkt, so, das war jetzt auch bestimmt mit so eingebautem Verfallsdatum. Aber, also was man nicht alles im Airfryer macht, oder? Es ist richtig schade. Ich bin gerade ein bisschen aufgeschmissen. Und deswegen, ja,
1: das hätte ich bei dir schlechte gar nicht Laune gerade.
0: Hätte bei dir gar nicht gedacht, dass du so viel damit machst.
1: Naja, kann man ja auch die Frühstücksbrötchen so drin aufbacken, wenn man welche im irgendwie Gefrierfach hat.
0: Ganz ehrlich, das machen ja jetzt ganz viele und ich verstehe das gar nicht.
1: Hä?
0: Weil das dauert, geht nicht schneller als im Backofen, es passen weniger rein und ich finde es nicht besser. Hot Take,
1: also ganz
0: nur
1: ehrlich,
0: weil man einen Airfryer hat, muss man ihn nicht für alles benutzen.
1: Was du hast, sind aber First World Problems, weil du hast wenigstens doch einen.

0: Herz, Ferdinand, do you want to? Wir haben es 11 nach 8.
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0: Gestern haben Iron Maiden ihr einziges Deutschland-Konzert des Jahres gespielt, bevor sie am Wochenende bei Rock am Ring und Rock im Park nochmal abreißen.
2: Und unser Kollege Cedric Kunz, der war gestern in Hannover mittendrin. Cedric, was sagst du? Hat Bock gemacht.
3: Jo, das war fett gestern Abend. Was hatten wir auch für ein Glück mit dem Wetter. Es sollte die ganze Zeit regnen. Die Wolken, die waren teilweise auch dunkler als die Schatten von Mordor. Und trotzdem ist es quasi bis zum Ende trocken geblieben. Danach hat es dann richtig angefangen zu schütten. Also ich glaube, wir sind alle nass geworden auf dem Weg zum Auto. Aber das ist doch auch am Ende völlig egal. Also selbst diese paar Tropfen, die haben niemanden gestört dort.
4: Das bisschen Sprühregen, das stört keinen hier. Wir sind alle wetterfest.
3: 14 Songs, nochmal am Ende 3 Zugaben. Ohne richtige Pause. Natürlich gab es ein paar Gitarren-Soli, aber das war es dann auch schon. Die Jungs, die haben richtig, richtig abgerissen. Und ich habe natürlich auch mal rumgefragt, welcher Song wäre denn jetzt für euch am besten?
5: The Trooper.
6: Seven Son of a Seven Son.
7: Run to the Hills.
8: The Trooper. The Trooper. The Trooper.
9: Ja, da gibt es nur einen, den sie sehr lange nicht gespielt haben. Erstmal wieder auf der Tour. Rime of the Ancient Mariner. Hammer. Der beste Song von Maiden.
3: Ich muss sagen, ich war selbst gar nicht von irgendeinem Song am meisten geflasht, sondern von dieser ganzen Bühnenshow. Also Pyro natürlich mit dabei. Lichter richtig, richtig fett. Die Bühne generell war Hammer. Aber vor allem diese LED-Leinwand da auf der Bühne, wie stechend scharf das mittlerweile sein kann und vor allem, was das auch für coole Videos einfach im Hintergrund waren. Da war man ja sogar schon fast abgelenkt von der eigentlichen Musik. Dazu hat dann Eddie teilweise noch 3 Meter groß auf der Bühne rumgetanzt. Bleibt einfach festzuhalten, Iron Maiden bleiben einfach was Besonderes.
10: Das sind irgendwie so mit die Ersten. Das ist so Heavy Metal, so ganz pur, finde ich. Ja.
11: Dickinson ist einen Monat älter als ich und der heizt da über die Bühne, ist fantastisch.
10: Ja, einfach überragende Bühnenshow, Skills, alles da. Legende.
3: Und zum Schluss will ich hier nochmal ein Lob raushauen an alle Metalheads, die gestern da vor Ort waren. Also ich glaube, so viele wunderschöne Kutten und so viele geile Bandshirts, Trikots, Merchandise generell, was die Leute alle anhatten, habe ich, glaube ich, auf einem Konzert so gebündelt noch nie gesehen. Also rundum war es ein toller Abend.
0: Und wir feiern heute auch Maiden und machen daraus unseren ganz eigenen Metal-Mittwoch.
2: Ja, und natürlich spielen wir sie jetzt auch noch mit einem Song, den sie gestern übrigens nicht gespielt haben, aber wir holen das einfach nach. Hier ist Speed of Light.
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1: Natalia Nürnberger. In Edding-Neckarhausen haben Unbekannte die Glocke der Friedhofskapelle geklaut. Laut der Polizei demontierten die Täter die bronzene Glocke und transportierten sie ab. Dabei wurden auch Dachziegel beschädigt. Die Glocke stammt aus dem 18. Jahrhundert und hat für die Gemeinde hohe ideellen Wert. Es handelt sich offenbar um Metalldiebe. Die Polizei sucht nach Zeugen. Arminia Ludwigshafen darf weiter auf den Klassenerhalt in der Fußball-Oberliga hoffen. Nach dem 2:0-Sieg beim SC der Oberstein ist der Abstieg noch nicht endgültig besiegelt. Jetzt hängt alles vom FK Pirmasens ab. Schafft Pirmasens den Aufstieg in die Regionalliga, bleibt Arminia fünfklassig. Sogenannte Handyblitzer könnte es bald auch in Baden-Württemberg geben. Laut dem Innenministerium wird gerade geschaut, welche rechtlichen Grundlagen nötig wären. Laut einer Sprecherin war Ablenkung am Steuer landesweit die Ursache für knapp ein Zehntel aller tödlichen Unfälle. In Rheinland-Pfalz wird die Technik schon seit März letzten Jahres eingesetzt. In Hessen sind bei der Prüfung zum ersten juristischen Staatsexamen 24 Klausuren auf dem Postweg verloren gegangen. Die Junge Union spricht von einem erschütterten Vertrauen in die Verlässlichkeit des Prüfungsamtes. Am Freitag wird es am legendären Nürburgring in der Eifel wieder laut bei Rock am Ring. Der ADAC empfiehlt jetzt vorab mehr Zeit einzuplanen und möglichst auf Shuttlebusse oder Fahrgemeinschaften zu setzen.
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2: Gut auf die Straßen. Auf der A60 Richtung Rüsselsheim gibt es aktuell zwischen Mainz-Spitzdreieck und Rüsselsheimer Dreieck 8 Kilometer stockenden Verkehr. Dann A620 Richtung Saarbrücken zwischen Völklingen und Saarbrücken-Gersweiler 7 Kilometer Stau. A643 Richtung Wiesbaden zwischen Dreieck-Mainz und Schiersteiner Kreuz 4 Kilometer Stop and Go. Und auf der B257 Richtung Meckenheim zwischen Zermüllen und Müllenbach haben wir 4 Kilometer Stau. Das war's. Ich wünsche euch eine gute und sichere Fahrt.
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3: Aktuell haben wir bei euch in Mainz 14 Grad, in Zweibrücken 13 und Englert in Wittlich auch 13 Grad.
2: Ja, und die Höchstwerte liegen dann heute so rund um 23 Grad. Dazu gibt's wechselnde oder dichte Bewölkung und teilweise zwischendurch dann immer auch mal wieder Regen oder Gewitter. Und auch in den nächsten Tagen ändert sich daran leider nur wenig.
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2: Um 8.32 Uhr.
4: Und wir haben ja vorhin schon darüber gesprochen, dass dir eine Menge kaputt gegangen ist gestern, unter anderem dein
2: Airfryer. Alles an einem Tag, ja.
4: Und heute ist der Welttag des Fahrrades. Wie geht's in deinem Fahrrad?
2: Ja. Super. Ich habe ja so ein Vintage-Rennrad und da bin ich gestern Fahrrad gefahren. Und dann, wirklich, mein Opa sagt immer, meide die spitzen Steine. Ich fahre da wirklich vorsichtig mit. Und dann war das eine ganz kleine Scherbe und baff, sofort ist der Reifen geplatzt. Wisst ihr, was so ein Reifen kostet?
4: Nee, so ein Rennradreifen nicht. Was kostet der? Teuer,
2: ja,
4: teuer.
2: Ja, Fuffi.
4: Nur der Reifen. Und dann musste noch jemand drauf machen.
2: Ja, und dann sagt man auch so, ja, jetzt sieht das doch blöd aus, brauche ich auch zwei neue so ungefähr.
4: Ja, auch mal schade, ja.
3: Also, Welttag des Fahrrads heute, darauf schmeißen wir nochmal die Maus runter. Mindestens einmal pro Sendung muss das in der Morning Rock schon passieren, ansonsten zählt's nicht. Ansonsten bist du nicht da gewesen. Wenn ihr ein Fahrrad habt, dann raus damit, auch wenn das Wetter nur so lala werden soll. Aber heute, Welttag des Fahrrads, setzt euch mal wieder in den Sattel.
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0: Green Day und Boulevard of Broken Dreams um 8.41 Uhr.
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0: So, und Engelhard, du bist ja jetzt einen Halbmarathon gelaufen.
2: Ja!
0: Und
2: bin ich immer noch stolz drauf.
0: Zu Recht. Aber jetzt brauchst du ja ein neues Ziel.
2: Sagt wer?
0: Ich. So, und ich
2: lass mich in nichts hier reinquatschen.
0: Ich finde.
2: Ich werde vorsichtig sein.
0: Wie wär's, wenn du dich mal an Joyce Hübner orientierst? Joyce Hübner hat nämlich gerade einen neuen Weltrekord aufgestellt.
2: Ach, das habe ich gehört, ja.
0: 367 Marathons in 367 Tagen.
2: Und er macht weiter.
0: Sie macht weiter.
2: Krass.
0: Sie läuft 495 Marathons in 495 Tagen. Die läuft nämlich alle.
2: Wahnsinn.
0: Über 2000 registrierten deutschen Städte ab. Alle.
2: Wahnsinn.
0: Crazy, oder? Und ich meine.
2: Das ist ja krass, aber ich meine, was macht sie sonst? Wie finanziert sie das?
0: Was weiß ich, ey. Keine Ahnung, wahrscheinlich kriegt sie dafür mit Sicherheit irgendwas, aber ich meine, die braucht ja auch nichts, die läuft ja den ganzen Tag. So, also weil jeden Tag 42 Watt auch immer Kilometer und da
2: was
0: kommen.
2: Was hat die denn zu verarbeiten?
0: Da kommen in 495 Tagen, da kommen 21.300 Kilometer zusammen. Das ist von hier nach New York und zurück. Zweimal.
2: So viele Kilometer fahren ja manche nicht im Auto im Jahr, oder?
0: Nee, also das ist eine halbe Weltumrundung. Also jetzt mal nicht übertrieben, sondern wirklich. Also eine Weltumrundung sind 40.000, sie macht 21.300 Kilometer.
2: Finde ich krass, aber erstmal willst du jetzt da mit neuen Zielen, würde ich sagen.
0: Was?
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0: Twisted Sister und We're Not Gonna Take It um 8.46 Uhr.
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0: Und sag mal, Engler, du warst doch gestern auch in Eddies Dive Bar, oder?
2: Ja, genau, vor dem Iron Maiden Konzert. Und das ist eigentlich geil, das sollte man vor jedem Konzert machen. Einfach so ein zentraler Treffpunkt für alle Fans. Kann man schon mal ein Bierchen trinken, da war gute Stimmung. Da war vorher auch schon so ein bisschen Live-Musik, also geiles Warm-up.
0: Und da hast du dann das Superbier probiert?
2: Ja, muss man doch machen.
0: Und?
2: Ja, ist ja auch ein Ale, also wie unser Crowdsurfer auch. Schmeckt super. Der Crowdsurfer schmeckt aber noch ein bisschen besser, muss ich auch so sagen. So. Aber war eine super Stimmung da und wie gesagt, die hat ja Cedric auch schon gesagt, die Metalheads sahen alle so cool aus, coole Kostüme. Einer sah aus wie der Highlander.
0: Geil.
2: Mit Kilt, mit angemaltem Gesicht, also Kompliment.
0: Sehr gut. Gestern also einziges deutsches Iron Maiden Konzert. Wir feiern die Jungs heute bei uns im Metal Mittwoch. Jetzt Bruce Dickinson Solo, hier ist Many Doors to Hell.
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0: Nickelback und How You Remind Me um 8.54 Uhr, 6 Minuten vor 9 gleich die News. Und danach geht's weiter mit Metallica im Metal-Mittwoch. Jetzt Van Halen und Why Can This Be Love?
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2: Und jetzt für euch die drei größten Rocksongs aus dem Jahr 2009.
1: Platz 3.
2: Geschrieben für den Soundtrack für den neuen Transformers-Teil damals, New Divide von Linkin Park. So
1: Platz 2.
2: Auf Platz 2 Green Day mit 21 Guns. Es geht unter anderem um Krieg und Verzweiflung.
1: Platz 1.
2: Nicht zu schlagen im Jahr 2009, dann aber Use Somebody von den Kings of Leon. Ursprünglich übrigens für Kesha geschrieben. Die Band war mit dem Text und mit der Melodie aber so zufrieden, dass sie dann gesagt haben, nee, den nehmen wir selbst. Gute Entscheidung, wenn man am Ende sieht, dass es sogar einen Grammy dafür gab.

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9: Ich bin David Riemer. Die Abschaffung der abschlagsfreien Frührente für besonders langjährig Versicherte könnte die Staatskasse laut einer Berechnung um 9,5 Milliarden Euro pro Rentnerjahrgang entlasten. Das berichtet die Bertelsmann Stiftung. Jährlich nutzen bis zu 280.000 Beschäftigte die Möglichkeit, nach 45 Beitragsjahren vor dem regulären Rentenalter ohne Abschläge in den Ruhestand zu gehen. Die Bundesregierung will bald über ein Reformpaket zur Rente entscheiden. Aufatmen in Dortmund. Ein bewaffneter Gewalttäter, der einen Polizisten angeschossen und sich stundenlang mit seinen Kindern in einer Wohnung verschanzt hat, hat sich am frühen Morgen ergeben. Er wurde festgenommen. Der Beamte sei leicht verletzt worden. Eine Schussweste habe Schlimmeres verhindert. Polizeisprecher Tobias Bokarius sagte,
10: die Mutter konnte bereits um 21.15 Uhr den Rettungskräften zugeführt werden, wurde da auch intensiv betreut, da sie ziemlich unter dem Eindruck des Geschehens stand. Ob die Mutter sich womöglich auch zwischenzeitlich in dieser Wohnung aufgehalten hat, wissen wir noch nicht. Das müssen jetzt auch die weiteren Ermittlungen zeigen. Im Vordergrund stand erstmal die Betreuung dieser Frau, damit es ihr wieder gut geht. Und danach wird sie selbstverständlich auch durch Polizeikräfte vernommen.
9: Den drei Kindern gehe es den Umständen entsprechend gut, so der Sprecher weiter. Die USA und der Iran haben sich eines der schwersten Feuergefechte seit Beginn der Waffenruhe geliefert. Irans Revolutionsgarden feuerten in der Nacht Raketen und Drohnen auf Kuwait und Bahrain. Das US-Militär griff eine iranische Militäreinrichtung auf einer Insel in der Straße von Hormuz an. Mit jeder neuen Attacke wächst die Furcht vor einer erneuten Eskalation des Kriegs. Mit einer Grußbotschaft aus dem Flughafentower ist die Fußballnationalmannschaft in Amerika angekommen. Welcome to the German Team begrüßten die Fluglotsen den DFB-Tross nach der Landung. Das WM-Team landete am späten Abend deutscher Zeit in Chicago. Dort findet bereits heute die erste Trainingseinheit statt.
11: Sommerlich, windig, aber nicht zu heiß. So präsentiert sich Chicago in den kommenden Tagen. Das noble Teamhotel liegt etwas nördlich der Innenstadt mit Blick auf den Lake Michigan. Rund 20 Minuten sind es von dort bis zum Trainingszentrum von Chicago Fire, dem Ex-Club von Bastian Schweinsteiger. Hier will Bundestrainer Nagelsmann den Feinschliff vornehmen in den kommenden Tagen für das XXL-Turnier. Thomas Bremser, Sportredaktion.
9: Das letzte Testspiel vor der WM gibt es am kommenden Samstag gegen Co-Gastgeber USA.
12: Und jetzt für euch das Südwesten-Update. Natalia Nürnberger. Sogenannte Handyblitzer könnte es bald auch in Baden-Württemberg geben. Laut dem Innenministerium wird gerade geschaut, welche rechtlichen Grundlagen nötig wären. In Hessen sind bei der Prüfung zum ersten juristischen Staatsexamen 24 Klausuren auf dem Postweg verloren gegangen. Junge Union spricht von einem erschütterten Vertrauen in die Verlässlichkeit des Prüfungsamtes. Am Freitag wird es am legendären Nürburgring in der Eifel wieder laut bei Rock am Ring. Der ADAC empfiehlt jetzt vorab, mehr Zeit einzuplanen und möglichst auf Shuttlebusse oder Fahrgemeinschaften zu setzen.
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1: Gute, kurzes Update von den Straßen. Auf der A60 Richtung Rüsselsheim gibt es 7 Kilometer Stop and Go zwischen Mainz-Spitzdreieck und Rüsselsheimer Dreieck. Dann auf der A643 Richtung Wiesbaden zwischen Dreieck Mainz und Schiersteiner Kreuz aktuell 4 Kilometer stockender Verkehr. Und auf der B235

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1: 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Neue Studie ist raus und die sagt wenig überraschend:
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3: Ja, wie? Und mit Fett bist du geworden, meinst du uns alle, oder?
1: Nee, fast alle. Also unsere Morning Rock Show ist eigentlich perfektes Beispiel. Jeder zweite Deutsche ist zu dick, also einmal durchzählen bitte.
3: Eins,
1: zwei. Siehst du, passt.
4: Mensch, bist du fett.
3: Ja. Aber wir haben uns doch jetzt auch schon drauf geeinigt, dass wir dieses böse F-Wort nicht mehr benutzen, ja. Also du bist stabil.
1: Das ist lieb von dir. Aber wenn ich lese, dass 53% der Deutschen zu dick sind, wir im Schnitt aber 78,3 Kilo wiegen. Also ich meine,
3: wow.
1: Kannst du locker 40 drauflegen bei mir.
3: Ja gut, da würde ich mal sagen, da sind doch auch in dieser Studie alle Frauen mit drin, alle Kinder.
1: Ja, aber Alter, 78 Kilo, ich meine, so viel habe ich das letzte Mal mit 13 gewogen. Nach dem Kacken.
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1: Und heute geht's um einen richtig gruseligen Song. The Number of the Beast von Iron Maiden. 666, das will ich immer noch mit drin haben, bitte.
2: Na, aber klar doch. Und diese 666 ist natürlich wichtig, denn das ist ja die Nummer des Teufels, aber alles der Reihe nach. Die Idee von The Number of the Beast ist Bassist Steve Harris gekommen, als er den Horrorfilm Damien – Das Omen 2 geguckt hat. Ist ein Schocker aus 1978, den das ZDF übrigens bei seiner Ausstrahlung im deutschen Fernsehen so angekündigt hat.
3: Das ZDF hat auch diesen zweiten Teil sorgfältig für das Fernsehen bearbeitet und dabei übertrieben ausgespielte Schockeffekte entfernt. Dennoch scheint uns der Film auch in dieser entschärften Fassung für Kinder ungeeignet.
2: Es sollte also auch für den Song ein bisschen Horror her, also haben sich Iron Maiden gedacht, holen wir uns den bekannten Horrorschauspieler Vincent Price, der uns dazu was einspricht. Bei Thriller von Michael Jackson hat er ja zum Beispiel das hier gemacht. Klar, kennen wir alle. So, Vincent Price wollte aber wohl ein bisschen zu viel Kohle, also haben Iron Maiden einfach irgendeinen anderen Schauspieler genommen, der das Intro einspricht, und ich finde, der Unterschied fällt kaum auf.
4: Let him who hath understanding reckon the number of the beast.
1: Aber Iron Maiden war es ja immer wichtig zu betonen, dass es in dem Song nicht um die Verehrung des Teufels geht, sondern um einen Traum, ne?
2: Das stimmt, aber ich glaube, dass sie das einfach so gesagt haben, damit der Song nicht noch stärker indiziert wird.
1: Okay, das kann ich mir auch gut vorstellen, denn es ging ja schon vorher Gerüchte rum, dass während der Aufnahmen zum Song auch so mysteriöse Dinge im Studio passiert sind.
2: Ja, angeblich ging das Licht mehrmals an und aus. Es sollen wohl auch übernatürliche Geräusche auf der Aufnahme zu hören sein. Und für Kritiker ist das natürlich alles ein Beweis, dass der Teufel da seine Hände mit im Spiel hatte.
1: Gut, bessere Promo gibt's nicht.
2: Stimmt. Aber das ging natürlich sogar so weit, dass es öffentliche Massenverbrennungen des Albums gab.
1: Und das wiederum empfinden wir Rockfans natürlich als absolute Gotteslästerung. Wir hören den Song lieber. Hier sind Iron Maiden mit 666, The Number of the Beast.

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5: Die Beatles wollten mal einen Herr der Ringe-Film drehen mit John Lennon als Gollum. Die Beatles wollten Tolkien verfilmen mit George als Gandalf und McCartney als Frodo. Tolkien selbst fand die Idee gar nicht lustig. Schade eigentlich.
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14: Und
0: Thalia Nürnberger. In Edding-Neckarhausen haben Unbekannte die Glocke der Friedhofskapelle geklaut. Laut der Polizei demontierten die Täter die bronzene Glocke und transportierten sie ab. Dabei wurden auch Dachziegel beschädigt. Die Glocke stammt aus dem 18. Jahrhundert und hat für die Gemeinde hohe ideellen Wert. Es handelt sich offenbar um Metalldiebe. Die Polizei sucht nach Zeugen. Arminia Ludwigshafen darf weiter auf den Klassenerhalt in der Fußball-Oberliga hoffen. Nach dem 2:0-Sieg beim SC der Oberstein ist der Abstieg noch nicht endgültig besiegelt. Jetzt hängt alles vom FK Pirmasens ab. Schafft Pirmasens den Aufstieg in die Regionalliga, bleibt Arminia fünfklassig. Sogenannte Handyblitzer könnte es bald auch in Baden-Württemberg geben. Laut dem Innenministerium wird gerade geschaut, welche rechtlichen Grundlagen nötig wären. Laut einer Sprecherin war Ablenkung am Steuer landesweit die Ursache für knapp ein Zehntel aller tödlichen Unfälle. In Rheinland-Pfalz wird die Technik schon seit März letzten Jahres eingesetzt. In Hessen sind bei der Prüfung zum ersten juristischen Staatsexamen 24 Klausuren auf dem Postweg verloren gegangen. Die Junge Union spricht von einem erschütterten Vertrauen in die Verlässlichkeit des Prüfungsamtes. Am Freitag wird es am legendären Nürburgring in der Eifel wieder laut bei Rock am Ring. Der ADAC empfiehlt jetzt vorab mehr Zeit einzuplanen und möglichst auf Shuttlebusse oder Fahrgemeinschaften zu setzen.
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3: Gut auf die Straßen. Auf der A60 Richtung Rüsselsheim gibt's aktuell zwischen Mainz-Spitzdreieck und Rüsselsheimer Dreieck 6 Kilometer stockenden Verkehr. A620 Richtung Saarbrücken zwischen Völklingen und Saarbrücken-Gersweiler 7 Kilometer Stau. A643 Richtung Wiesbaden zwischen Dreieck-Mainz und Schiersteiner Kreuz 4 Kilometer stockt. Und auf der B257 Meckenheim Richtung Ulmen zwischen Quiddelbach und Müllenbach auch aktuell 4 Kilometer Stau. Ich wünsche euch eine gute und sichere Fahrt.
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20: Aktuell haben wir bei euch in Mainz 14 Grad, in Zweibrücken 13 und Englert in Wittlich auch 13 Grad.
3: Ja, und die Höchstwerte liegen dann heute so rund um 23 Grad. Dazu gibt es wechselnde oder dichte Bewölkung und teilweise zwischendurch dann immer auch mal wieder Regen oder Gewitter. Und auch in den nächsten Tagen ändert sich daran leider nur wenig.
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0: Good Charlotte und Sex on the Radio. Wir haben es 9.42 Uhr.
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0: Und damit ist es höchste Zeit für Annette Radek. Grüß dich, hallo.
2: Ja, hallo, guten Morgen, guten Morgen.
0: Annette, wir haben heute über eine Marathonläuferin gesprochen, ja, die einfach mal 495 Marathons in 495 Tagen laufen, mit Joyce Hübner aus Deutschland.
3: Das ist so krass.
0: Sie läuft ja alle registrierten deutschen Städte ab. Die sind über 2000.
2: Eieiei, wie
0: durch
2: man nur?
0: Jede einzelne Stadt in Deutschland. Das ist schon crazy, oder?
2: Das ist ja wirklich heftig.
3: Ich weiß aber nicht, wie man das schafft. Also, ich habe ja gerade mal so den Halbmarathon geschafft.
0: Ja, ja. Also das sind Maschinen, reine Maschinen. Und ich glaube, wir brauchen auch nicht darüber reden, dass irgendeiner von uns das irgendwann mal machen oder zumindest versuchen wird.
4: Ich auch gar nicht, nö.
0: Nee, aber es gibt doch so Sachen, wo man sagt, ja, ey, das habe ich jetzt mal geschafft, so wie du den Halbmarathon jetzt gerade, Engelhardt.
3: Ja.
0: Und sagt, da bin ich stolz drauf, das war cool. Oder wo man sagt, das nehme ich mir mal vor, das will ich nochmal schaffen.
2: Muss jetzt aber nichts Sportliches sein.
0: Nö, sondern einfach mal so Ziele, wo man sagt, das habe ich noch vor. Mhm. Und da können wir gleich mal drüber sprechen.
2: Unbedingt. 10.15 Uhr.
0: Jawohl.
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12: Ich bin David Riemer. In der von Russland annektierten Region Donetsk sind nach Angaben der Besatzungsbehörden bei einem ukrainischen Drohnenangriff auf einen Reisebus mindestens 7 Menschen getötet worden. 11 weitere wurden verletzt. Die Angaben sind nicht unabhängig überprüfbar. Die Ukraine betont nur militärische Ziele anzugreifen. Bei russischen Angriffen auf ukrainische Städte starben gestern mehr als 20 Menschen, über 100 wurden verletzt. Der Iran-Krieg hat Deutschlands Solarfirmen zu einem unverhofften Auftragsboom verholfen. Der kriegsbedingte Anstieg der Öl- und Gaspreise hat die Nachfrage privater Hausbesitzer nach Photovoltaikanlagen auf dem Dach sprunghaft steigen lassen. Das berichten der Bundesverband Solarwirtschaft und einige Unternehmen.
13: In manchen Wohnstraßen gibt es kaum noch Häuser ohne die großen Solarmodule auf dem Dach. Nach einer schwachen Nachfrage zu Jahresbeginn hat die kriegsbedingte Energiekrise der Branche neuen Schub gegeben. Auch die Kürzungspläne von Wirtschaftsministerin Reiche bei der Solarförderung haben einen Effekt. Die Neuaufträge für PV-Anlagen und Wärmepumpen türmen sich bei den Firmen. Auch große Konzerne wie E.ON sprechen von einer Verdopplung der privaten Kundenanfragen seit Beginn des Iran-Kriegs, sowohl im Vergleich zu den Vormonaten als auch zum Vorjahr. Das sei mit rein saisonalen Effekten nicht zu erklären. Ursula Winkler, Nachrichtenredaktion.
12: Vertreter von EU-Staaten und Europäischem Parlament haben sich noch nicht auf neue Fluggastrechte einigen können. Das Parlament lehnt einen Kompromiss ab. Begründung, die Rechte der Passagiere werden verwässert. Die Verhandlungen sollen fortgesetzt werden. Streitpunkt sind vor allem Entschädigungen bei Verspätungen. Bei der Fußball-WM werden durch die Zeitverschiebung einige Spiele in Deutschland mitten in der Nacht oder am ganz frühen Morgen im Fernsehen zu sehen sein. Viele Fans werden dann wohl nicht vor dem Bildschirm mitfiebern. Das sagten rund 40% in einer YouGov-Umfrage für die Lieferplattform Volt.
14: Bei der WM in den USA, Kanada und Mexiko laufen einige Spiele teils erst um 0 Uhr, 3 Uhr oder sogar 6 Uhr morgens. Eine Mehrheit der Befragten würde dafür nicht länger wach bleiben oder früher aufstehen. Ein gutes Drittel will die Partien aber auch zu Randzeiten verfolgen. Die meisten, die einen WM-Fernsehabend planen, schauen am liebsten mit Freunden oder Familie. Und die gute Nachricht, die Gruppenspiele der deutschen Mannschaft werden schon um 19 Uhr und zweimal um 22 Uhr angestoßen. Katrin Müller, Sportredaktion.
12: Die DFB-Auswahl startet am 14. Juni ins WM-Turnier gegen Außenseiter Curaçao.
15: Und jetzt für euch das Südwest-Update mit Christian Schmidt. Anlässlich des Weltfahrertags appelliert das LKA Rheinland-Pfalz heute an alle Verkehrsteilnehmer, rücksichtsvoll und aufmerksam gegenüber Radfahrern zu sein. Im vergangenen Jahr kamen 14 Radler ums Leben, 511 wurden schwer verletzt. Heute wird's voll auf den Straßen Frankfurts. Beim JP-Morgenlauf gehen wieder Zehntausende an den Start. Los geht's um 19 Uhr. Autofahrer müssen natürlich mit erheblichen Einschränkungen rechnen. Und wer rund um Fronleichnam und das Ende der Pfingstferien am Wochenende im Auto unterwegs ist, der sollte mehr Zeit einplanen. Geduld ist laut dem ADAC überall im Südwesten gefragt.
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17: Hier steht ihr aktuell am längsten. Auf der A643 Richtung Wiesbaden gibt es zwischen dem Dreieck Mainz und Wiesbaden-Eppelallee 4 Kilometer stockenden Verkehr. Auf der A48 Richtung Koblenz liegt zwischen Ochtendung und dem Kreuz Koblenz ein Reifen auf der Fahrbahn. Gute Fahrt.
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17: In Grünstadt zeigt das Thermometer gerade 15 Grad. Auch in Gernsheim sind es 15 Grad. In Worms ist es mit 14 Grad etwas kühler. Und so wird das Wetter heute. Es erwartet euch ein Tag mit einigen Wolken und Regen, das Ganze bei maximal 22 Grad.
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18: Eggers und Engelhardt aus der Morning Rock-Show. Heute unser Thema, was wir alles in unserem Leben noch mal schaffen wollen. Ja, weil Hintergrund ist jetzt diese irre Marathonläuferin.
19: Joyce Hübner läuft 495 Marathons in 495 Tagen. Das sind anderthalb Jahre und 21.300 Kilometer.
18: Bitte.
19: Das ist Wahnsinn. Das ist von hier nach New York laufen und zurück zweimal. Also,
18: das ist ja richtig krass.
19: Crazy.
18: Völlig verrückt.
19: Und apropos völlig verrückt, ich sage an dieser Stelle, das werde ich nie machen.
18: Ich auch nicht. Ich bin da.
19: Engelhardt, du bist ganz so still.
20: Nein,
19: Ziele nach dem Halbmarathon?
20: Es gibt ja auch diese Ultraläufe, wo jemand 80 oder 100 Kilometer läuft. Selbst das kann ich mir nicht vorstellen. Ich würde

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1: Schon wieder ein TH. Aerosmith. I don't want to miss
2: gemein.
3: Stolper ich auch mal drüber.
2: Ja, aber das ist okay. Auch ganz schlimm.
3: Wir kennen den Song, wir lieben den Song. Ja, wir wissen, was du meinst.
1: Ich krieg's auch nicht hin. Mein Englischlehrer meinte auch schon, dass ich da völlig talentfrei bin.
2: Sorry, da kann jeder noch so gut das TH. Den dreimal hintereinander kriegst du nicht hin ohne einen Knoten.
3: Ja, dann steht Steven Tyler hinter dir.
2: Ja, genau.
1: Ach, herrlich. Ja, wir reden über Ziele, über Sachen, die wir noch machen wollen.
2: Zehnmal hintereinander den Song, den wir richtig aussprechen.
1: Das schaffst du noch nicht mal. Du bist echt gut in sowas.
2: Dreimal bin ich raus.
3: Jetzt sag's aber mal.
1: Du willst den Marathon mal, den
2: ich will jetzt erstmal wieder richtig gesund werden mit meinem Knie und dann will ich weitermachen. Das ist mein Ziel und das will ich auch wirklich verfolgen, ja. Mhm. Mein Ziel ist, dass ich in dieser Sommersaison meine Schwimmkarte, ich habe mir eine Saisonkarte gekauft für 90 Euro.
1: Ja,
2: und normal zahle ich 5 Euro. Das heißt, ich müsste, kann ich schon wieder nicht, 18 Mal schwimmen gehen, richtig, damit es sich lohnt. 19 Mal, damit ich Gewinn gemacht habe, das muss ich dieses Mal schaffen. Ich war 2 Mal.
1: Ich habe nur schöne Sachen vor eigentlich. Ich möchte unbedingt, meine Zeit wird ja knapper, weil ich hier die Älteste bin, unbedingt nochmal nach Kenia. Ja?
2: Stark. Ja, warst du schon ein paar Mal, ne?
1: Ja, genau.
2: Solche Ziele meinen wir, okay.
1: Ja, nicht? Warum nicht?
2: Doch,
1: also, ich muss doch keinen Marathon mehr laufen.
2: Nein, absolut nicht.
1: Ich habe Hüfte, bitte.
2: Stimmt. Das ist richtig.
1: Ja, also das finde ich jetzt schön und auch skurril, aber gut, meinem Alter geschuldet. Ich würde gerne dieses ABBA-Musical sehen in London, dieses
2: Avatar. Das wird sie ja wohl machen lassen.
1: Ja, das wollte ich eigentlich diesen Sommer, aber da ist wieder was dazwischen gekommen.
3: Ich weiß aber schon, was Engers meint. So. Ja. Also das hört sich irgendwie, ich würde gerne mal einen Whisky nochmal dieses Wochenende trinken.
2: Ja,
3: so, ne?
2: das ist mein Ziel.
1: Das kriegst du schon noch hin, da bin ich sicher, dass du das schaffst.
2: Bei solchen, ich will nochmal nach Kenia dingen, dann habe ich auch noch was. Ich will unbedingt in meinem Leben ein Buch schreiben. Mich eher bei
1: über
2: der Marathon-Geschichte.
1: Über dein Leben?
2: Nein, ich möchte ein Buch schreiben.
3: Über
2: und zwar
3: das Leben mit mir in der Show.
1: Ja.
2: Ich habe gesagt, ich will ein Buch schreiben, keine ganze Reihe. Nein, ein Buch. Und zwar möchte ich so einen Mix machen aus Geschichte und Thriller, so wie Dan Brown mäßig.
1: Oh,
2: der hat,
1: ja.
2: Ne, wo,
1: wow, das passt auch zu dir.
2: Da hab ich
3: das Wort Kemenate muss vorkommen.
2: Unbedingt.
1: So
2: wird es heißen.
1: Cool, ich bin gespannt. Wir werden dich erinnern.
2: Ja.
1: Jetzt hast du was rausgehauen.
2: Das Problem ist wirklich, du brauchst ja dafür wahnsinnig viel Zeit.
1: Brauchst du. Du hast nach der Sendung unglaublich viel Zeit.
2: Irgendwann sind ja die Kinder aus dem Haus. Ja. Dann werden die Ausreden weniger.
3: Oh, ich sehe dich im Schaukelstuhl.
2: Mit einer Pfeife.
1: Geil.
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2: Und jetzt für euch die drei größten Rock-Alben aus dem Jahr 1986.
3: Platz 3.
2: Mit diesem Album erreichte The Cure damals ihren kommerziellen Durchbruch, Head on the Door.
3: Platz 2.
2: Weiter geht's mit der Platte, die AC/DC damals zurück zu ihren harten Rockwurzeln gebracht hat, Fly on the Wall.

0: Platz 1.
1: Auf Platz 1 im Jahr 1985 haben wir dann aber die Dire Straits mit Brothers in Arms. Es war das 5. Studioalbum von den Dire Straits und brachte der Band weltweiten Ruhm, natürlich besonders durch den Hit Money for Nothing.
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9: Auf der A643 Richtung Wiesbaden gibt es zwischen dem Dreieck Mainz und dem Schiersteiner Kreuz 2 Kilometer Stau. Ihr verliert dort mindestens 5 Minuten Zeit. Gute Fahrt.
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9: In Eisenberg haben wir aktuell 16 Grad. Genauso in Ladenburg und auch Viernheim meldet 16 Grad. In den nächsten Stunden ist es überwiegend regnerisch mit leichtem Regen. Heute Nacht sinkt das Thermometer auf milde 17 Grad. Morgen wird es wechselhaft mit teils wolkigem Himmel und Regen bei bis zu 21 Grad.
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1: Na, das war gestern ein Fest vom Allerfeinsten. Krass, krass, krass für alle, die nicht dabei waren, mein lieber Kollege Cedric Kunz.
2: Los ging's ja schon gestern Nachmittag vor dem Konzert und zwar direkt nebenan an der Eddie's Dive Bar und zwar mit Live-Mucke und auch mit einem DJ-Set von uns. Und gemeinsam, als das dann zu Ende war, sind wir dann wie bei so einem Fanmarsch zusammen rüber in Richtung Stadion, mussten ja pünktlich da sein, denn um Punkt 19.10 Uhr ging's ja dann auch schon los mit dem Megadeth. Und auch die Jungs von Iron Maiden, die waren pünktlich. Um 20.50 Uhr ging es dann endlich mit ihnen los. Und natürlich, wie sollte es anders sein, mit ihrem Signature-Start Dr. Doctor. Und dann gab es quasi exakt 2 Stunden lang ein regelrechtes Hitfeuerwerk. Also die hatten wirklich auch alles dabei. Run to the Hills, The Trooper und natürlich auch The Number of the Beast. Und was hatten wir nicht für ein Schwein mit dem Wetter? Also es war so schlecht angekündigt, aber ein paar Tropfen mal während des Konzerts und richtig angefangen zu schütten hat es quasi direkt mit dem Abpfiff. Also nach zum Auto ist man schon noch ein bisschen nass geworden, aber ey, ganz im Ernst, es war so gut. 3 Zugaben haben sie noch am Ende rausgehauen, also auch die Fans, die waren begeistert.
3: Ja, war sehr schön. Die Band rockt schon. Also es geht schon ab und das Publikum war auch sehr gut, fand ich.
4: War total ergreifend, also wirklich sehr schön.
5: War hervorragend.
6: Mega geil, bringt mega Energie.
7: Metal-Legenden, heftige Bühnenshow, muss man gesehen haben.
4: So, das war perfekt.
2: Um 11:15 war dann alles vorbei und das Resümee heißt auf jeden Fall, Iron Maiden in 2026 kann man sich aber mal sowas von noch gönnen.
1: Absolut, machen wir jetzt und die Jungs machen ja weiter gleich am Wochenende. Rock am Ring, Rock im Park, wow, 2 Minutes to Midnight.
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1: Heute Sheryl Crow mit All I Wanna Do. Der Titel stammt aus ihrem 93er Debütalbum Tuesday Night

0: Der Liedtext und der Inhalt des Liedes basiert auf dem Gedicht Fun von Win Cooper. Es geht da um Spaß, Partys und Easy Living. Alles, was ich will, ist ein bisschen Spaß haben, bevor ich sterbe, sagt der Mann neben mir aus heiterem Himmel. Und wo wir gerade von nicht sprechen, sagt er, sein Name sei William. Aber ich bin sicher, er ist ein Bill oder Billy oder Mac oder Buddy. Ich finde, er sieht hässlich aus und ich frage mich, ob er überhaupt jemals einen spaßigen Tag in seinem ganzen Leben gehabt hat. Wir trinken Bier am Dienstagnachmittag in einer Bar direkt gegenüber von einer riesen Autowaschanlage. Sheryl Crow hat mit dem Titel 2 Grammys gewonnen und bis heute ist All I Wanna Do die erfolgreichste Single der Amerikanerin Sheryl Crow. Ansonsten gehört die Bar uns, ebenso der Tag, die Nacht und die Autowaschanlage, die Streichhölzer und die Badweiser und die sauberen und schmutzigen Autos, die Sonne und der Mond. All I Wanna Do, Sheryl Crow. 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
5: 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Es ist 11 Uhr. 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
6: Ich bin David Riemer. Die USA haben 60 Volkswirtschaften neue Zölle angedroht, weil diese Importe von Produkten aus mutmaßlicher Zwangsarbeit nicht verhinderten oder bestehende Importverbote nicht genügend überprüften. Das teilte das Büro des US-Handelsbeauftragten mit. Betroffen von neuen US-Zöllen wäre auch die Europäische Union.
7: Auch für die exportstarke deutsche Wirtschaft sind die bisher von der Trump-Regierung verhängten Zölle eine enorme Belastung. Jetzt drohen nach US-Angaben zusätzliche Abgaben zwischen 10 und 12,5% für Produkte aus der EU, Großbritannien, der Schweiz, aber auch aus Staaten in Afrika, Asien und Lateinamerika sowie aus Kanada und China. Die US-Regierung wirft ihnen vor, kein Einfuhrverbot für Waren, die unter Einsatz von Zwangsarbeit hergestellt wurden, erlassen zu haben. Gegen die Zölle können die betroffenen Länder bis Anfang Juli Einwände erheben. Katrin Müller, Nachrichtenredaktion.
6: Vor Beginn des Internationalen Wirtschaftsforums in St. Petersburg haben die Behörden in der Millionenmetropole vor Drohnenangriffen gewarnt. Es bestehe Drohnengefahr, möglich seien Störungen des mobilen Internets, hieß es. In St. Petersburg soll außerdem eine Ölraffinerie in Brand geraten sein. Die russischen Behörden sprachen von einigen verletzten und beschädigten Objekten. Überprüfbar sind die Angaben von unabhängiger Seite nicht. Mehr als jeder dritte Radfahrer verzichtet einer Umfrage zufolge auf einen Helm während der Fahrt. Für eine Helmpflicht spricht sich hingegen die Mehrheit aus. Besonders jüngere Menschen zwischen 18 und 29 Jahren verzichten auf den Kopfschutz. Das ergab eine Forsa-Umfrage im Auftrag von RTL und NTV. Als häufigsten Grund gegen das Tragen nannten die Befragten etwa kurze Fahrstrecken oder unbequeme Helme. Zum Fußball. Nach dem Flug in die USA beginnt Bundestrainer Nagelsmann ab heute mit dem Feinschliff für die WM. Die Mannschaft ist am späten Abend unserer Zeit in Chicago gelandet und hat erstmal versucht, gegen den Jetlag anzukämpfen. Kollege Thomas Bremser, wie sind denn die ersten Stunden verlaufen für die Nationalspieler?
4: Ja, nach dem rund 8-stündigen Flug brauchte das Team nochmal rund 2 Stunden, um mit dem Bus ins Hotel zu kommen. Sie mussten einmal quer durch den Feierabendverkehr. Dann kurz einchecken und dann bat Julian Nagelsmann sein Team noch zum Abendspaziergang am Strand vom Lake Michigan. Beine ausschütteln, Köpfe frei bekommen, Jetlag verhindern. Und dann gab es noch ein Wiedersehen. Kai Havertz kam im Teamhotel an, der ist getrennt in die USA geflogen und wurde in der Hotellobby von allen umarmt.
6: Vielen Dank, Thomas Bremser.
8: Und jetzt für euch das Südwest-Update mit Christian Schmidt. Anlässlich des Weltfahrertags appelliert das LKA Rheinland-Pfalz heute an alle Verkehrsteilnehmer, rücksichtsvoll und aufmerksam gegenüber Radfahrern zu sein. Im vergangenen Jahr kamen 14 Radler ums Leben, 511 wurden schwer verletzt. Heute wird's voll auf den Straßen Frankfurts. Beim JP-Morgenlauf gehen wieder Zehntausende an den Start. Los geht's um 19 Uhr. Autofahrer müssen natürlich mit erheblichen Einschränkungen rechnen. Und wer rund um Fronleichnam und das Ende der Pfingstferien am Wochenende im Auto unterwegs ist, der sollte mehr Zeit einplanen. Geduld ist laut dem ADAC überall im Südwesten gefragt.
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9: Hier steht ihr aktuell am längsten. Auf der A60 Mainz Richtung Rüsselsheim gibt es zwischen dem Kreuz Mainz Süd und Hechtsheim Ost 1 Kilometer Stau. Rechnet mit 10 Minuten Zeitverlust. Auf der A643 Richtung Wiesbaden steht ihr zwischen Mainz-Mombach und dem Schiersteiner Kreuz auf 1 Kilometer. Ihr verliert etwa 4 Minuten. Gute Fahrt.
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9: In Mannheim haben wir aktuell 16 Grad. Genauso in Osthofen und auf Frankenthal meldet 16 Grad. In den nächsten Stunden ist es überwiegend regnerisch mit leichtem Regen. Heute Nacht sinkt das Thermometer auf milde 17 Grad. Morgen wird es wechselhaft mit teils wolkigem Himmel und Regen bei bis zu 21 Grad.
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10: Juhu, lasst es euch gut gehen. Ein schöner Mittwoch. Ach, 3. Juni. Und jetzt gehen wir mal in die 90er. Das ist ja auch eine geile Zeit, ja. Tamagotchi Game Boys, ne? Und dieser Song hier war ganz, ganz oben in den Charts. Echter Kult mittlerweile. Die Rembrandts mit I'll Be There For You.

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1: Das wird ein geiles Wochenende. Kinder, Kinder, Rock am Ring, Rock im Park. Und wer wird mit dabei sein? Unsere Lieblingsdänen. Yo, die werden wir natürlich feiern. Ja, die Wikinger vom Wombeat. So krass, großartig. Und am Samstag werden wir natürlich immer mal wieder hinschalten. Rock am Ring und berichten, wie es den Jungs so geht auf der Bühne. Jetzt verbringen wir schon mal so ein cooles Live-Feeling. Ja, Wobeat, I only wanna be with you. Sehr schön, diese Live-Songs sind einfach, boah, die geben so den richtigen Mega-Kick.
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9: Hier steht ihr aktuell am längsten. Auf der A60 Richtung Rüsselsheim gibt es zwischen dem Kreuz Mainz-Süd und Hechtsheim-Ost 1 Kilometer Stau. Ihr verliert dort mindestens 5 Minuten. Auf der A643 Richtung Wiesbaden steht ihr zwischen Mainz-Mombach und dem Schiersteiner Kreuz auf 1 Kilometer. Das kostet euch mindestens 4 Minuten. Gute Fahrt!
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9: Bei euch in Ludwigshafen sind es aktuell 17 Grad, in Bürstadt messen wir ebenfalls 17 und auch Frankenthal meldet 17 Grad. In den nächsten Stunden ist es überwiegend regnerisch mit leichtem Regen. Heute Nacht sinkt das Thermometer auf milde 17 Grad. Morgen wird es wechselhaft mit teils wolkigem Himmel und Regen bei bis zu 21 Grad.
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2: Die bekannteste Horrorkomödie ist zurück. Scary Movie 6. Jemand, der sich viel zu sehr darüber freut, ist mein lieber Kollege Cedric Kunz.
3: Und wie, das ist ja genau mein Humor. So richtig schön schlecht, so richtig schön stumpf.
4: Sollen wir uns drücken?
5: Würde ich echt gerne, aber ich bin jetzt Republikanerin, also sollte ich wohl Rassistin sein.
4: Oh, Kleine, ich glaube, alle Weißen sind Rassisten, also komm her.
5: Okay.
2: Oh. Und das funktioniert auch noch 2026?
3: Ja, ich würde schon. Also das hat mir ja zum Beispiel hier beim Stromberg-Film hier letztes Jahr so ein bisschen gefehlt. Hier, Scary Movie traut sich einfach so, den damaligen Humor so ein bisschen auch jetzt noch durchzuziehen.
6: Mein Gott! Nicht sie! Meine Pronomen sind they, them! Er hat them abgestochen!
3: Und ansonsten ist die Story halt mal wieder die gleiche eigentlich wie immer.
7: Wir sind wieder da!
8: Ein Serienmörder treibt sein Unwesen.
9: Hallo, Houston!
10: Ich habe mich jahrelang darauf vorbereitet.
2: Ja gut, für seine spannende Story war Scary Movie ja noch nie bekannt, aber du klingst ja zumindest sehr begeistert, ne?
3: Wie gesagt, ich liebe den Humor einfach. Also es kommt jetzt nicht ganz an die Originale, wie zum Beispiel damals mit Charlie Sheen irgendwie so ran. Da war der Humor irgendwie noch ein bisschen stumpfer und für mich daher noch besser. Aber von mir gibt's trotzdem gute 4 von 5 Sternen.
2: Na Mensch. Also, wenn ihr genauso über stumpfe Witze lachen könnt, wie mein lieber Kollege Cedric Kunz, dann ist Scary Movie 6 genau das Richtige für euch ab jetzt neu in den Kinos.
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1: Morgen ist noch genau eine Woche bis zur WM.
2: Hi, wir sind Sommer, Eggers und der Engelhardt aus der Morning Walk Show. Und wir wollen jetzt natürlich zwei Dinge wissen. Einmal, wie ist die Stimmung im Land?
1: Und vor allem, wie kriegen wir die jetzt innerhalb von einer Woche auch nochmal richtig hochgepetert?
2: Genau. 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
16: Ich bin David Riemer. Der deutsche Pass ist schwer gefragt. Die Zahl der Einbürgerungen in Deutschland ist auf einen Höchststand gestiegen. So haben im vergangenen Jahr mehr als 330.000 Ausländerinnen und Ausländer die deutsche Staatsangehörigkeit erworben, 14% mehr als im Vorjahr. Das teilte das Statistische Bundesamt auf Basis vorläufiger Ergebnisse mit.
17: 5 Jahre in Folge wurden immer mehr Menschen eingebürgert. Jetzt wurde erstmalig die 300.000er-Marke geknackt. Obwohl es deutlich weniger als im Vorjahr waren, bleiben Menschen aus Syrien die größte Gruppe mit einem Anteil von 20%. Jeder 10. neue deutsche Pass ging an Türkinnen und Türken. Die drittgrößte Gruppe waren Menschen aus Russland. Obwohl ein Einbürgerungsantrag inzwischen nach 5 Jahren Aufenthalt möglich ist, lebten die Menschen im Schnitt vor ihrer Einbürgerung bereits mehr als 12 Jahre in Deutschland. Ursula Winkler, Nachrichtenredaktion.
16: Mehr als jeder dritte Radfahrer verzichtet auf einen Helm während der Fahrt. Besonders jüngere Menschen zwischen 18 und 29 tragen beim Radeln keinen Kopfschutz. Das zeigt eine Forsa-Umfrage im Auftrag von RTL und NTV. Allerdings spricht sich die Mehrheit der Befragten für eine Helmpflicht aus.
18: Wer ohne Helm unterwegs ist, hat dafür meist ganz praktische Gründe. Viele sagen, für kurze Strecken lohnt sich das überhaupt nicht. Andere finden Helme unbequem oder vergessen sie einfach. Fachleute weisen allerdings darauf hin, dass ein Helm bei einem Sturz schwere Kopfverletzungen verhindern kann. Im vergangenen Jahr sind in Deutschland mehr als 460 Radfahrer bei Unfällen gestorben, darunter viele Menschen auf E-Bikes. Gerade da nimmt die Zahl der tödlichen Unfälle seit Jahren zu. Zoe Tassovali, Nachrichtenredaktion.
16: Die USA haben 60 Volkswirtschaften neue Zölle angedroht. Betroffen sind unter anderem die Europäische Union, Großbritannien, die Schweiz, Kanada und China. Nach Angaben des US-Handelsbeauftragten würden diese Länder Importe von Produkten aus mutmaßlicher Zwangsarbeit nicht ausreichend verhindern oder bestehende Importverbote nicht genügend überprüfen. Zusätzliche Zölle sollen aber nicht sofort in Kraft treten. Vor Beginn des Internationalen Wirtschaftsforums in St. Petersburg haben die Behörden in der Millionenmetropole vor Drohnenangriffen gewarnt. Per SMS hieß es bestehe Drohnengefahr, möglich seien Störungen des mobilen Internets. In St. Petersburg soll auch eine Ölraffinerie in Brand geraten sein, die Behörden sprachen von einigen Verletzten. Unabhängig überprüfbar sind die Angaben allerdings nicht.
2: Und jetzt für euch das Südwest-Update mit Christian Schmidt. Anlässlich des Weltfahrertags appelliert das LKA Rheinland-Pfalz heute an alle Verkehrsteilnehmer, rücksichtsvoll und aufmerksam gegenüber Radfahrern zu sein. Im vergangenen Jahr kamen 14 Radler ums Leben, 511 wurden schwer verletzt. Heute wird's voll auf den Straßen Frankfurts. Beim JP-Morgenlauf gehen wieder Zehntausende an den Start. Los geht's um 19 Uhr. Autofahrer müssen natürlich mit erheblichen Einschränkungen rechnen. Und wer rund um Fronleichnam und das Ende der Pfingstferien am Wochenende im Auto unterwegs ist, der sollte mehr Zeit einplanen. Geduld ist laut dem ADAC überall im Südwesten gefragt.
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4: Hier steht ihr aktuell am längsten. Auf der A3 Richtung Frankfurt kommt es zwischen Neuwied und Dierdorf zu einem Unfall auf dem linken und mittleren Fahrstreifen. Die Unfallstelle ist noch nicht gesichert, der Verkehr ist sehr dicht. Auf der A643 Richtung Wiesbaden stockt es zwischen Mainz-Gonsenheim und Wiesbaden-Eppelallee auf einem Kilometer. Ebenfalls auf der A65 Richtung Landau ist der Verkehr zwischen Kandel Süd und Kandel Mitte sehr dicht. Habt eine gute und sichere Fahrt.
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4: Bei euch in Heppenheim sind es aktuell 17 Grad. In Frankenthal messen wir 18 und Eisenberg meldet ebenfalls 17 Grad. In den nächsten Stunden ist es überwiegend regnerisch mit leichtem Regen. Heute Nacht sinkt das Thermometer auf milde 17 Grad. Morgen wird es wechselhaft mit teils wolkigem Himmel und Regen bei bis zu 21 Grad.
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9: Gleich geht's los nach Metallica.

0: Tea and the Blowfish, Only Wanna Be With You.
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0: Ich begrüße ganz herzlich die Ilka aus Goslar. Hallo! Hi!
3: Ah, hallo Annette, ich grüße dich auch.
0: Ah, du bist aber fröhlich. Sehr schön, das gefällt mir immer.
3: Ja, ein Tag vorm Urlaub.
0: Ah, ja, also besser geht's nicht. Und den finanzierst du dir vielleicht jetzt auch gleich mit 2000 Euro Urlaubsgeld, ne? Wo willst du denn hin?
3: Meine Schwiegermama lebt in Österreich.
0: Ach, schön.
3: Und da ist es dann immer ganz gut, wenn man da auch sich eine Unterkunft schaffen kann. Und außerdem lieben wir die Ostsee.
0: Ach, herrlich. Österreich und Ostsee. Kann man beides gut machen. Sehr schön.
3: So ist es.
0: Bist du auf der Arbeit oder?
3: Im Moment bin ich auf der Arbeit, ich habe Mittagspause.
0: Letzter Tag.
3: So, und habe mir gedacht, okay, dann probiere ich es einfach nochmal auf gut Glück und bin durchgekommen.
0: Guck mal, zack.
3: Hebt die Laune.
0: Ja, voll. Ich drücke dir die Daumen, dass du ein richtig schönes Wissensgebiet bekommst. Dann gucken wir mal. Du sagst laut und deutlich Stopp, ja? Geht los.
3: So machen wir das.
1: Wissensgebiet Geschichte.
3: Boah, geht schöner.
0: Ja,
3: geht schöner, aber müssen wir durch.
0: Du bist eine Optimistin. Ich bin da sehr sicher. Ja, du sagst weiter, wenn du was nicht weißt, okay?
3: So mach ich. Genau.
0: Geht los. Ilka, wie nannte man die Zeit, die auf die Jungsteinzeit folgte? Bronzezeit oder Mittelsteinzeit?
3: Bronzezeit.
0: Welche Künstler bemalte die Sixtinische Kapelle?
3: Michelangelo.
0: Was war Disneys erster Film in Spielfilmlänge?
3: Schneewittchen.
0: Wie hieß der österreichische Thronfolger, dessen Ermordung den Ersten Weltkrieg auslöste?
3: Oh, weiter.
0: Franz Ferdinand. Welche Wissenschaftlerin gewann als erste Person 2 Nobelpreise?
3: Marie Curie.
0: Wie hieß das System der Rassentrennung in Südafrika?
3: Apartheid.
0: Welche Stadt gilt als Geburtsort des Islam?
3: Weiter.
0: Mekka, wahr oder falsch? Joachim Gauck war früher Pastor in der DDR.
3: Ja.
0: Wie lange gab es die Weimarer Republik? 4 oder 14 Jahre?
3: 14 Jahre.
0: Welches Land schenkte den USA die Freiheitsstatue?
3: Frankreich.
0: Welcher Komponist schrieb die 9. Sinfonie mit Ode an
3: Beethoven.
0: Die
3: Beethoven.
0: Welcher amerikanische Bürgerrechtler wurde 1965 ermordet?
3: Martin Luther King.
0: Malcolm X. Wie hieß der US-Plan zum Wiederaufbau Europas nach dem Zweiten Weltkrieg?
3: Marshallplan.
0: Boah, meine Güte. Also, Ilka, jetzt muss ich mal meine liebe Praktikantin Elina fragen, wie viel waren denn das?
4: Das waren 10.
0: Das waren 10? Ja.
3: Ich glaube das.
0: Du meinst 11? Na gut.
3: Ich meine 11. Müssen aber mal gucken. Aber
0: naja,
3: wie auch immer, wenn nicht, ist mitgeschickt.
0: Wer zählt? Aber Jens hat auch 10. Also von daher, genau. Du bist so gut dran. Ja, okay.
3: Okay.
0: Super. Ich wünsche dir einen schönen Urlaub. Ja.
3: Ja.
0: Ja. Das wird toll. Und vielleicht passt das ja noch mit den 2000
3: Euro.
0: Schauen
3: wir mal.
0: Ne? Schauen wir mal. Alles
3: wenn
0: Liebe dir. Ne? Jo.
3: Danke, Annette.
0: Genau. Tschüss. Nächste Runde 17 Uhr.
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2: Und täglich grüßt das Murmeltier. So oder zumindest so ähnlich, heißt es in der Netflix-Serie Matroschka.
3: Wie es aussieht, versucht das Universum mich zu verarschen. Und ich weigere mich, darauf einzugehen.
2: Am Abend ihres Geburtstags wird die New Yorkerin Nadja von einem Auto angefahren, stirbt und wacht auf ihrer eigenen Geburtstagsparty wieder auf. Die hat sie gerade erst verlassen.
4: Baby, alles Gute zum Geburtstag. Hast du Spaß?
5: Weißt du, was ich gerade gemacht habe?
6: Was meinst du damit?
5: Ich bin hier raus.
2: Die Zeitschleife, in die Nadja gerät, zwingt sie, ihren eigenen Tod immer wieder zu durchleben. So wird sie plötzlich mit ihrer eigenen Sterblichkeit konfrontiert und fühlt sich dabei, naja, ziemlich verarscht.
3: Hey, kannst du mich hören? Ich werde da nicht mitmachen!
2: Das Konzept ist nichts Neues und trotzdem ist Matroschka absolut sehenswert.
7: Das Leben ist kurz, carpe diem etc., okay?
2: Ganz besonders überzeugen der düstere Humor und der endlose Zynismus der Serie.
8: Jetzt bin ich diejenige, die verreckt und immer wieder dieselbe Nacht erleben muss.
9: Tut das weh?
10: Ja. Mir scheint es aber gut zu gehen.
2: Auch großartig ist die Performance von Natasha Lyonne in der Hauptrolle.
11: Soll ich meinen Freund in Bellevue anrufen?
12: Ist das die schönste Irrenanstalt?
11: Es ist auf jeden Fall die nächste, mein Schatz.
2: Ob Nadja ihren 36. Geburtstag am Ende überlebt, erfahren Sie bei Netflix.
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30: Hier steht ihr aktuell am längsten. Auf der A3 Richtung Frankfurt gibt es zwischen Neuwied und Dierdorf 2 Kilometer Stau. Nach einem Unfall auf dem linken und mittleren Fahrstreifen. Die Unfallstelle ist noch nicht gesichert. Rechnet mit mindestens 40 Minuten Zeitverlust. Auf der A61 Richtung Ludwigshafen steht ihr zwischen Nahetal und Bad Kreuznach auf 2 Kilometern. Ihr verliert dort mindestens 8 Minuten. Habt eine gute und sichere Fahrt.
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30: Bei euch in Worms sind es aktuell 17 Grad, in Mutterstadt messen wir 18 und in Mannheim ebenfalls 17 Grad. In den nächsten Stunden ist es überwiegend regnerisch mit leichtem Regen. Heute Nacht sinkt das Thermometer auf milde 17 Grad. Morgen wird es wechselhaft mit teils wolkigem Himmel und Regen bei bis zu 21 Grad.

Marketing-Experten sagen, die nächsten 3 Sekunden entscheiden, ob du dranbleibst oder nicht. Und, hat's funktioniert? Dann gleich weiter so. Metallica.

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1: Ja, gestern war es soweit. Echt unglaublich, mein lieber Kollege Cedric Kunz war von morgens bis abends, bis nachts, bis mitternachts am Start. Bitte erzähl mal, wie war's?
2: Jo, das war fett gestern Abend. Was hatten wir auch für ein Glück mit dem Wetter? Es sollte die ganze Zeit regnen. Die Wolken, die waren teilweise auch dunkler als die Schatten von Mordor und trotzdem ist es quasi bis zum Ende trocken geblieben. Danach hat es dann richtig angefangen zu schütten. Also ich glaube, wir sind alle nass geworden auf dem Weg zum Auto, aber das ist doch auch am Ende völlig egal. Also selbst diese paar Tropfen, die haben niemanden gestört dort.
3: Das bisschen Sprühregen, das stört keinen hier. Wir sind alle wetterfest.
2: 14 Songs, nochmal am Ende 3 Zugaben ohne richtige Pause. Natürlich gab es ein paar Gitarren-Soli, aber das war es dann auch schon. Die Jungs, die haben richtig, richtig abgerissen. Und ich habe natürlich auch mal rumgefragt, welcher Song wäre denn jetzt für euch am besten?
4: The Trooper.
5: Seven Son of a Seven Son.
6: Run to the Hills.
7: The Trooper. The Trooper. The Trooper.
8: Da gibt es nur einen, den sie sehr lange nicht gespielt haben. Erstmal wieder auf der Tour. Rime of the Ancient Mariner. Hammer. Der beste Song von Bane.
2: Ich muss sagen, ich war selbst gar nicht von irgendeinem Song am meisten geflasht, sondern von dieser ganzen Bühnenshow. Also Pyro natürlich mit dabei, Lichter richtig, richtig fett, die Bühne generell war Hammer, aber vor allem diese LED-Leinwand da auf der Bühne, wie stechend scharf das mittlerweile sein kann und vor allem, was das auch für coole Videos einfach im Hintergrund waren, da war man ja sogar schon fast abgelenkt von der eigentlichen Musik. Dazu hat dann Eddie teilweise noch 3 Meter groß auf der Bühne rumgetanzt. Bleibt einfach festzuhalten, Iron Maiden bleiben einfach was Besonderes.
9: Das sind irgendwie so mit die Ersten. Das ist so Heavy Metal, so ganz pur, finde ich. Ja.
10: Dickinson ist einen Monat älter als ich und der heizt da über die Bühne, ist fantastisch.
9: Ja, einfach überragende Bühnenshow, Skills, alles da. Legende.
2: Und zum Schluss will ich hier nochmal ein Lob raushauen an alle Metalheads, die gestern da vor Ort waren. Also ich glaube, so viele wunderschöne Kutten und so viele geile Bandshirts, Trikots, Merchandise generell, was die Leute alle anhatten, habe ich, glaube ich, auf einem Konzert so gebündelt noch nie gesehen. Also rundum war es ein toller Abend.
1: Ja, Maiden-Fieber total. Und Rock am Ring am Wochenende, Rock im Park, da geht's weiter. Da schwimmen die Jungs auch. Krass. Und jetzt hier, Wasten.

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8: Ich bin David Riemer. Handy kaputt, dann lieber reparieren statt wegwerfen. Die Bundesregierung will Recycling und langlebige Produkte stärker fördern und stellt dafür bis 2029 insgesamt 260 Millionen Euro bereit. Das Kabinett hat dazu jetzt ein neues Aktionsprogramm für die Kreislaufwirtschaft beschlossen.
9: Geplant sind unter anderem digitale Produktpässe. Sie sollen künftig zeigen, woraus ein Produkt besteht, wie gut es sich reparieren lässt und wie es entsorgt werden kann. Außerdem will die Bundesregierung Unternehmen, Forschung und Behörden stärker miteinander vernetzen, damit nachhaltige Produkte schneller auf den Markt kommen. Kritik kommt vom WWF. Der Umweltverband vermisst klare Vorgaben, wie Deutschland künftig tatsächlich weniger neue Rohstoffe verbrauchen soll. Die Strategie fokussiert sich nur auf Recycling und Technik, heißt es. Zoe Tassovali, Nachrichtenredaktion.
8: Die Ukraine hat direkt vor Beginn des Internationalen Wirtschaftsforums in St. Petersburg die Millionenstadt massiv mit Drohnen attackiert. Nach Angaben von Präsident Zelensky schlugen Drohnen im Ölterminal des Petersburger Hafens ein. Auch militärische Ziele in der Region seien getroffen worden. Die russischen Behörden bestätigten Schäden an Infrastrukturanlagen. Mehrere Menschen wurden verletzt, Tote gab es nach Behördenangaben nicht. Die USA haben 60 Volkswirtschaften neue Zölle angedroht, weil diese Importe von Produkten aus mutmaßlicher Zwangsarbeit nicht verhinderten oder bestehende Importverbote nicht genügend überprüften. Das teilte das Büro des US-Handelsbeauftragten mit. Betroffen von neuen US-Zöllen wäre auch die Europäische Union.
10: Auch für die exportstarke deutsche Wirtschaft sind die bisher von der Trump-Regierung verhängten Zölle eine enorme Belastung. Jetzt drohen nach US-Angaben zusätzliche Abgaben zwischen 10% und 12,5% für Produkte aus der EU, Großbritannien, der Schweiz, aber auch aus Staaten in Afrika, Asien und Lateinamerika sowie aus Kanada und China. Die US-Regierung wirft ihnen vor, kein Einfuhrverbot für Waren, die unter Einsatz von Zwangsarbeit hergestellt wurden, erlassen zu haben. Katrin Müller, Nachrichtenredaktion.
8: Gegen den bewaffneten Gewalttäter, der in Dortmund einen Polizisten angeschossen und sich stundenlang mit seinen Kindern in einer Wohnung verschanzt hatte, wird wegen versuchten Totschlags ermittelt. Das teilten Polizei und Staatsanwaltschaft mit. Der 51-Jährige ergab sich nach stundenlangen Verhandlungen gegen 3 Uhr und ließ sich widerstandslos festnehmen. Der angeschossene Polizeibeamte wurde leicht verletzt. Den Kindern gehe es soweit gut. Sie werden vom Jugendamt betreut.
11: Und jetzt für euch das Südwest-Update mit Christian Schmidt. Anlässlich des Weltfahrertags appelliert das LKA Rheinland-Pfalz heute an alle Verkehrsteilnehmer, rücksichtsvoll und aufmerksam gegenüber Radfahrern zu sein. Im vergangenen Jahr kamen 14 Radler ums Leben, 511 wurden schwer verletzt. Heute wird es voll auf den Straßen Frankfurts. Beim JP Morgenlauf gehen wieder Zehntausende an den Start. Los geht's um 19 Uhr. Autofahrer müssen natürlich mit erheblichen Einschränkungen rechnen. Und wer rund um Fronleichnam und das Ende der Pfingstferien am Wochenende im Auto unterwegs ist, der sollte mehr Zeit einplanen. Geduld ist laut dem ADAC überall im Südwesten gefragt.
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12: Hier steht ihr aktuell am längsten. Auf der A63 Richtung Mainz gibt es zwischen Winnweiler und Göllheim 2 Kilometer stockenden Verkehr. Auf der A3 Richtung Frankfurt herrscht zwischen Neustadt und Neuwied dichter Verkehr. Im weiteren Verlauf zwischen Neuwied und Dierdorf gibt es eine Gefahr durch eine ungesicherte Unfallstelle auf dem linken und dem mittleren Fahrstreifen. Auf der A6 Richtung Kaiserslautern steht ihr zwischen dem Kreuz Frankenthal und Grünstadt auf 1 Kilometer. In der Gegenrichtung, Richtung Mannheim, stockt es zwischen Ludwigshafen Nord und Mannheim-Sandhofen auf 1 Kilometer. Gute Fahrt!
6: 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Und jetzt das Wetter.
12: In Mannheim sind es aktuell 19 Grad, genauso in Mutterstadt und auch in Viernheim. In den nächsten Stunden ist es überwiegend regnerisch mit leichtem Regen. Heute Nacht sinkt das Thermometer auf milde 17 Grad. Morgen wird es wechselhaft mit teils wolkigem Himmel und Regen bei bis zu 21 Grad.
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13: Ja, lasst es euch gut gehen. Ein schöner Mittwoch, der 3. Juni schon. Wahnsinn. Gott, wie die Zeit rast. Aber Sommerfeelings sind super. Das Wetter wird auch wieder besser, da bin ich sehr, sehr sicher. Und jetzt lasst es euch gut gehen mit I'm Pretty Fly for White Guy, The Offspring.

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1: Am Wochenende wartet, wow, es wird so fett Rock am Ring, Rock im Park. Wir sind vor Ort, der Engelhardt ist vor Ort mit unseren Rock Buddies, die schön gewonnen haben im super heißen Liquimoli Konzertsommer. Ja, wir berichten natürlich rund um die Uhr, da verpasst ihr nichts. Ne? Kein Zelteinsatz, keine Show, ist ja logisch. Und in dieser Woche feiern wir halt Metal rund um die Uhr. Warte mal, ein bisschen härter das Ganze. Ja, und mein lieber Kollege Christian Schmidt, der erzählt jetzt mal die Geschichte des Heavy Metal.
2: Heavy Metal entstand Ende der 60er und Anfang der 70er Jahre aus Hard Rock, Blues Rock und Psychedelic Rock. Als Geburtsorte gelten vor allem das industrielle England, besonders Birmingham und auch Teile der USA. Bands machten die Gitarren einfach deutlich härter, die Riffs dunkler und die Songs lauter. Ja, und als wichtigste Wegbereiter gelten eben Black Sabbath, Led Zeppelin oder auch die Purple. Vor allem Black Sabbath mit düsteren Gitarrenriffs, schweren Sounds und gesellschaftskritischen Texten gelten bis heute als eigentliche Erfinder des klassischen Heavy Metal. In den 80ern explodierte das Genre dann wirklich weltweit mit der New Wave of British Heavy Metal und Bands wie Iron Maiden oder auch Judas Priest.

0: Jetzt Five Finger Death Punch. Das knallert ordentlich. Welcome to the Circus.
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14: Auf der A3 Richtung Frankfurt gibt es zwischen Neuwied und Dierdorf eine Gefahr durch eine ungesicherte Unfallstelle auf dem linken und mittleren Fahrstreifen. Hier steht ihr aktuell am längsten. Auf der A65 Richtung Landau staut es sich zwischen Kandel Süd und Kandel Mitte auf einem Kilometer. Ebenfalls ein Kilometer Stau auf der A643 Richtung Wiesbaden zwischen Mainz-Mombach und Wiesbaden-Eppelallee. Gute Fahrt.
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14: In Neustadt an der Weinstraße zeigt das Thermometer 18 Grad. In Viernheim ebenfalls 18 Grad. Mutterstadt meldet 19 Grad. In den nächsten Stunden ist es überwiegend regnerisch mit leichtem Regen. Heute Nacht sinkt das Thermometer auf milde 17 Grad. Morgen wird es wechselhaft mit teils wolkigem Himmel und Regen bei bis zu 21 Grad.

0: weiß nicht viel, aber das weiß ich ganz sicher. Guter Rocksound, ja. Macht total glücklich und das kostet auch nichts. Nö, ist ganz einfach. Einfach aufdrehen, Kopf abstellen, ja. Und einfach Spaß haben. Und das habt ihr hier gleich auch mit meinem lieben Kollegen Martin Fischer, ja. Lasst es euch gut gehen. Jetzt mit einer Runde Free Fallin' Tom Petty auch ganz wundervoll.
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24: Ich bin Dirk Zeitler. Die Bundesregierung will den Erhalt, die Reparatur und das Recycling von Produkten stärker unterstützen. Das Bundeskabinett hat dazu ein Aktionsprogramm zur nationalen Kreislaufwirtschaftsstrategie beschlossen. Geplant sind unter anderem digitale Produktpässe mit Informationen zur Reparierbarkeit oder Entsorgung. Umweltverbände kritisieren allerdings fehlende verbindliche Ziele zur Senkung des Rohstoffverbrauchs. Steigende Energiepreise wegen des Kriegs im Nahen Osten gefährden nach aktueller Prognose der OECD den Aufschwung in Deutschland. Das Wachstum wird demnach in diesem Jahr nur um 0,7% zulegen und damit um 0,1 Prozentpunkte weniger als noch im Ende März prognostiziert. Das teilte die Organisation für wirtschaftliche Zusammenarbeit und Entwicklung in Paris mit.
25: Der Konflikt im Nahen Osten ist zum ausschlaggebenden Faktor für die globalen Wirtschaftsaussichten geworden, betont die OECD. Je länger der Konflikt andauert, desto größer werden auch die wirtschaftlichen Folgen. Wenn die Spannungen bis Mitte dieses Jahres beigelegt werden, prognostiziert die OECD eine Rückkehr zu einem normalen Wachstumskurs im kommenden Jahr. Wenn die Auseinandersetzungen aber länger anhalten, wird dies weitreichende und längerfristige Folgen für die Weltwirtschaft haben. Aus Paris, Michael Evers.
24: Obwohl Verbraucher in Zeiten von Inflation sparen, sitzt das Geld beim Online-Shopping offenbar lockerer. Die Menschen in Deutschland kaufen häufiger und mehr im Internet. Das zeigt eine Auswertung des Handelsverbands Deutschland.
26: Mit einem Umsatzwachstum von 4,3% rechnet der Handelsverband in diesem Jahr, also einem ähnlichen Plus wie im vergangenen, als deutsche Verbraucher beim Online-Shopping insgesamt 92 Milliarden Euro ausgegeben haben. Überdurchschnittlich zu diesem Wachstum beigetragen haben Menschen ab 55. Häufiger online bestellt wurden außerdem Lebensmittel und andere Produkte des täglichen Bedarfs. Mehr Umsatz trotz Inflation erklärt der Handelsverband unter anderem damit, dass sich online einfacher der günstigste Preis finden lasse. Jan-Henner Reitze, Nachrichtenredaktion.
24: Gegen den bewaffneten Gewalttäter, der in Dortmund einen Polizisten angeschossen und sich stundenlang mit seinen Kindern in einer Wohnung verschanzt hatte, wird wegen versuchtem Totschlags ermittelt. Das teilten Polizei und Staatsanwaltschaft mit. Der 51-Jährige ergab sich nach stundenlangen Verhandlungen gegen 3 Uhr und ließ sich widerstandslos festnehmen. Der angeschossene Polizeibeamte wurde leicht verletzt. Den Kindern gehe es soweit gut, sie werden vom Jugendamt betreut.
27: Und jetzt für euch das Südwest-Update mit Christian Schmidt. Anlässlich des Weltfahrertags appelliert das LKA Rheinland-Pfalz heute an alle Verkehrsteilnehmer, rücksichtsvoll und aufmerksam gegenüber Radfahrern zu sein. Im vergangenen Jahr kamen 14 Radler ums Leben, 511 wurden schwer verletzt. Heute wird's voll auf den Straßen Frankfurts. Beim JP-Morgenlauf gehen wieder Zehntausende an den Start. Los geht's um 19 Uhr. Autofahrer müssen natürlich mit erheblichen Einschränkungen rechnen. Und wer rund um Fronleichnam und das Ende der Pfingstferien am Wochenende im Auto unterwegs ist, der sollte mehr Zeit einplanen. Geduld ist laut dem ADAC überall im Südwesten gefragt.
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28: Auf der A3 Richtung Frankfurt zwischen Dietz und Limburg-Nord gibt es 3 Kilometer Stau nach einem Unfall. Die Fahrbahn ist auf 2 Fahrstreifen verengt. Ebenfalls auf der A3 Richtung Frankfurt zwischen Neuwied und Dierdorf gibt es Gefahr durch eine ungesicherte Unfallstelle auf dem linken und mittleren Fahrstreifen. Auf der A65 Richtung Landau zwischen Deidesheim und Neustadt-Nord steht ihr 1 Kilometer. In der Gegenrichtung Richtung Landau zwischen Kandel-Süd und Kandel-Mitte ebenfalls 1 Kilometer Stau. Gute Fahrt.
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28: In Gernsheim haben wir aktuell 18 Grad. In Mannheim ebenfalls 18. Heppenheim meldet 17 Grad. In den nächsten Stunden ist es überwiegend bedeckt. Heute Nacht sinkt das Thermometer auf milde 17 Grad. Morgen wird es wechselhaft mit Wolken und etwas Regen bei bis zu 20 Grad.
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4: Na hallihallo, da sind wir wieder im Nachmittag mit der Iron Maiden Metal Spezialwoche. Das einzige Deutschlandkonzert dieses Jahr lief gestern Abend. Wir waren mittendrin. Wie es war, was da lief, alles drum und dran. Darüber mehr in einer Viertelstunde. Wir feiern weiter mit mindestens zwei fetten Heavy Metal Nummern in jeder Stunde heute. Aber das nachher. Jetzt geht's erstmal ganz entspannt los, nix überstürzen. Mit einer der größten Rockhymnen aller Zeiten. I do anything for love. Das ist Meatloaf. Ich bin Martin Fischer. Schönen Mittwoch.
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0: Melissa Etheridge, Like the Way I Do.
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0: So, Freunde, es ist durch. Der Keks ist gegessen. Der Drops ist gelutscht. Gestern Abend das einzige Iron Maiden Solo-Konzert in Deutschland dieses Jahr. Wir sind alle noch ein bisschen müde. Vor allem der Kollege Sette Kunz. Der war ja mittendrin. Sette, grüß dich. Jetzt sag mal, was ist denn so dein Fazit von der Sause da gestern Abend? War gut?
2: Los ging's ja schon gestern Nachmittag vor dem Konzert und zwar direkt nebenan an der Eddie's Dive Bar und zwar mit Live-Mucke und auch mit einem DJ-Set von uns. Und gemeinsam, als das dann zu Ende war, sind wir dann wie bei so einem Fanmarsch zusammen rüber in Richtung Stadion. Mussten ja pünktlich da sein, denn um Punkt 19.10 Uhr ging's ja dann auch schon los mit dem Megadeth. Und auch die Jungs von Iron Maiden, die waren pünktlich. Um 20.50 Uhr ging es dann endlich mit ihnen los. Und natürlich, wie sollte es anders sein, mit ihrem Signature-Start Dr. Doctor. Doctor, Doctor, please. Don't you know I'm going fast? Und dann gab es quasi exakt 2 Stunden lang ein regelrechtes Hitfeuerwerk. Also die hatten wirklich auch alles dabei. Run to the Hills, The Trooper und natürlich auch The Number of the Beast. Und was hatten wir nicht für ein Schwein mit dem Wetter? Also es war so schlecht angekündigt, aber ein paar Tropfen mal während des Konzerts und richtig angefangen zu schütten hat es quasi direkt mit dem Abpfiff. Also nach zum Auto ist man schon noch ein bisschen nass geworden, aber ey, ganz im Ernst, es war so gut. 3 Zugaben haben sie noch am Ende rausgehauen, also auch die Fans, die waren begeistert.
3: Ja, war sehr schön. Die Band rockt schon. Also es geht schon ab und das Publikum war auch sehr gut, fand ich.
4: Es war total ergreifend, also wirklich sehr schön.
5: War hervorragend.
6: Mega geil, bringt mega Energie.
7: Metal Legenden, heftige Bühnenshow, muss man gesehen haben.
4: So, das war perfekt.
2: Um kurz vor 11 war dann alles vorbei und das Resümee heißt auf jeden Fall, Iron Maiden in 2026 kann man sich aber mal sowas von noch gönnen.
0: Ja, also, Punkt 1 ist abgehakt. Jetzt natürlich der gesamte Fokus auf Rock am Ring am Wochenende. Da gibt's nicht nur Maiden nochmal zu sehen, sondern noch viele andere geile Bands. Wir feiern das mit 2 Riesen-Heavy-Metal-Nummern jede Stunde und die hier hatten wir die Woche noch gar nicht. Sag ich ganz ehrlich, gehört auf jede gute Metal-Playlist. Es wird groovig mit Pantera und Walk. Viertel nach 2 haben wir's.
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0: Eine kleine Ladung Groove Metal mit Pantera. Zwei fette Heavy Metal Songs pro Stunde spielen wir heute. Das nächste gibt's dann um rund Viertel vor, das nächste Mal mit Iron Maiden.
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17: Hier steht ihr aktuell am längsten. Auf der A3 Richtung Frankfurt gibt es zwischen Montabaur und Limburg Nord 7 Kilometer Stau. Im weiteren Verlauf zwischen Dietz und Limburg Nord ist die Spur nach einem Unfall voll gesperrt. Auf der A61 Richtung Ludwigshafen gibt es zwischen dem Kreuz Frankenthal und dem Kreuz Ludwigshafen 4 Kilometer stockenden Verkehr. In der Gegenrichtung Richtung Koblenz steht ihr zwischen Gau-Bickelheim und Nahetal auf 3 Kilometern. Auf der A3 Richtung Köln gibt es zwischen Limburg Nord und Dietz 2 Kilometer Stau. Gute Fahrt.
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17: In Mutterstadt zeigt das Thermometer 19 Grad. Heppenheim kommt auf 17 Grad. während es in Ladenburg ebenfalls 19 Grad sind. In den nächsten Stunden ist es überwiegend bedeckt. Heute Nacht sinkt das Thermometer auf milde 17 Grad. Morgen wird es wechselhaft mit Wolken und etwas Regen bei bis zu 20 Grad.
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0: Rock and Roll All Night mit Kiss. Genau das haben Iron Maiden gestern auch gemacht beim einzigen Solo-Deutschland-Konzert dieses Jahr. Jetzt geht's weiter zu Rock am Ring.
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0: Zur Feier des Tages oder naja, zur Feier der Woche. Besser bei uns, jede Stunde zwei fette Heavy-Metal-Nummern. Da könnt ihr euch die Uhr nachstellen. Und das machen wir jetzt mit dem Mann der Stunde hier.
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0: So sieht's aus. Dankeschön, Bruce. Hier gibt's die nächste Ladung, Iron Maiden. Mit einer brachialen Nummer. Die kam übrigens gestern Abend, erst ganz am Ende. Der vorletzte Song in der Zugabe für alle von euch, die das einzige Deutschland-Konzert verpasst haben. Vielleicht schafft ihr es auch nicht zu Rock am Ring. Keine Sorge, wir feiern den Rest der Woche zusammen. Hier ist Fear of the Dark. Ich bin Martin Fischer. Schönen Mittwoch.
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3: Mit Cedric Kunz und jetzt einem echt düsteren Film. Nicht vom Setting her, sondern vom Humor. Wer auf Komödien wie 21 Jump Street oder Ted steht, der kommt auch beim Film Doggy Style voll auf seine Kosten.
4: Ich liebe Sonnenschein und Schmetterlinge, aber am allermeisten liebe ich Dark.
5: Hey, Fresse, du Scheißköter!
6: Verdammtes Stück Scheiße.
3: Als der naive und optimistische Border Terrier Reggie von seinem fiesen Besitzer Doug ausgesetzt wird, da ist er sich eigentlich absolut sicher, dass ihn sein heißgeliebtes Herrchen niemals mutwillig im Stich lassen würde.
7: Wir spielen immer ein Spiel, das heißt Fang und Fuck.
8: Fang!
7: Er setzt mich einfach irgendwo ab und fährt ohne mich nach Hause. Und wenn ich den Ball wiederbringe, sagt er, Fuck, dann weiß ich hab gewonnen.
3: Nach und nach wird ihn aber durch seine Streunerfreunde klargemacht, Doug hat ihn nie wirklich gemocht. Und so kann der Rachefeldzug starten.
7: Ich gehe wieder zu Doug zurück.
8: Was?
7: Wie, bist du bescheuert? Und dann beiße ich ihm seinen Schwanz an.
8: Oh.
7: Sagte er gerade beißen?
8: Ja, ich bin zwar noch leicht besoffen, aber...
7: Ich sagte, ich werde ihm seinen verdammten Schwanz abbeißen.
8: Ah, wir machen alles platt, das geht.
3: Doggy Style, endlich mal wieder ein Film mit ganz viel schwarzem Humor. Ich liebe ja sowas. Dazu wird auch noch das wirklich ernste Problem der Tieraussetzung angesprochen. Also am Ende ein Film, der jetzt nicht unbedingt mit den kleinen Kids geschaut werden sollte, aber mehrere Szenen mit ganz viel Lachpotenzial sind dabei.
9: Historische Funde in Omas Keller.
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17: Ich bin Doc Zeitler. Angesichts der durch den Iran-Krieg verursachten Energiekrise will die Europäische Kommission die Schuldenregeln der EU weiter lockern. Nach einem Vorschlag der Brüsseler Behörde sollen künftig höhere Schulden auch für Investitionen in die Energiewende erlaubt sein. Diese Ausgaben sollen unter eine bereits bestehende Ausnahmeregelung für Verteidigungsausgaben fallen können, wie die Kommission in Brüssel mitteilte. Handy kaputt? Dann lieber reparieren statt wegwerfen. Die Bundesregierung will Recycling und langlebige Produkte stärker fördern und stellt dafür bis 2029 insgesamt 260 Millionen Euro bereit. Das Kabinett hat dazu jetzt ein neues Aktionsprogramm für die Kreislaufwirtschaft beschlossen.
6: Geplant sind unter anderem digitale Produktpässe. Sie sollen künftig zeigen, woraus ein Produkt besteht, wie gut es sich reparieren lässt und wie es entsorgt werden kann. Kritik kommt vom WWF. Der Umweltverband vermisst klare Vorgaben, wie Deutschland künftig tatsächlich weniger neue Rohstoffe verbrauchen soll. Die Strategie fokussiert sich nur auf Recycling und Technik, heißt es. Zoe Tessovali, Nachrichtenredaktion.
17: Die USA und der Iran haben sich in der Nacht eines der schwersten Feuergefechte seit Beginn der Waffenruhe geliefert. Auch benachbarte Golfstaaten gerieten unter Beschuss. Bei einem iranischen Drohnenangriff auf Kuwait sind am Flughafen der Hauptstadt ein Mensch getötet und weitere verletzt worden. Das teilte das Außen- sowie das Verteidigungsministerium des Golfstaats mit.
18: Durch Terminal 1 des internationalen Flughafens von Kuwait strömen normalerweise die Reisenden und Personal. Jetzt schlagen hier Drohnen ein. Es gibt einen Toten, weitere Verletzte und schwere Schäden. Der Flugverkehr wird ausgesetzt oder umgeleitet. Auch den kleinen Golfstaat Bahrain greift Iran in der Nacht wieder an. Das US-Militär wiederum greift eine iranische Militäreinrichtung an auf der Insel Keshm in der Straße von Hormuz.
19: Aus Kairo, Johannes Sadek.
17: Gegen den bewaffneten Gewalttäter, der in Dortmund einen Polizisten angeschossen und sich stundenlang mit seinen Kindern in einer Wohnung verschanzt hatte, wird wegen versuchten Totschlags ermittelt. Das teilten Polizei und Staatsanwaltschaft mit. Der 51-Jährige ergab sich nach stundenlangen Verhandlungen gegen 3 Uhr und ließ sich widerstandslos festnehmen. Der angeschossene Polizeibeamte wurde leicht verletzt. Den Kindern gehe es soweit gut, sie werden vom Jugendamt betreut.
20: Und jetzt für euch das Südwest-Update mit Christian Schmidt. Anlässlich des Weltfahrertags appelliert das LKA Rheinland-Pfalz heute an alle Verkehrsteilnehmer, rücksichtsvoll und aufmerksam gegenüber Radfahrern zu sein. Im vergangenen Jahr kamen 14 Radler ums Leben, 511 wurden schwer verletzt. Heute wird's voll auf den Straßen Frankfurts. Beim JP-Morgenlauf gehen wieder Zehntausende an den Start. Los geht's um 19 Uhr. Autofahrer müssen natürlich mit erheblichen Einschränkungen rechnen. Und wer rund um Fronleichnam und das Ende der Pfingstferien am Wochenende im Auto unterwegs ist, der sollte mehr Zeit einplanen. Geduld ist laut dem ADAC überall im Südwesten gefragt.
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21: Hier steht ihr aktuell am längsten. Auf der A3 Richtung Frankfurt gibt es zwischen Dernbach und Limburg Nord 10 Kilometer Stau. Im weiteren Verlauf ist die Fahrbahn zwischen Dietz und Limburg Nord nach einem Unfall voll gesperrt. In der Gegenrichtung Richtung Köln staut es sich zwischen Limburg Süd und Dietz auf 4 Kilometern. Gute Fahrt.
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21: In Heddesheim haben wir aktuell 19 Grad, auch in Osthofen sind es 19 und Frankenthal meldet ebenfalls 19 Grad. In den nächsten Stunden ist es überwiegend bedeckt. Heute Nacht sinkt das Thermometer auf milde 17 Grad. Morgen wird es wechselhaft mit Wolken und etwas Regen bei bis zu 20 Grad.
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3: Und rein geht's in den Nachmittag mit bestem Rock'n'Pop und Liquido. Mit dem Festzelt Mitsing-Song Nummer 1 und der Frage des Tages, wusstet ihr, dass die deutsch sind? Also ich bis vor kurzem nicht. Das hat der Eggers aus dem Morning Rock Show mir gesagt und ich so, was? Ja, siehst du mal, selbst im Radio lernst du immer was dazu. Hier sind Liquido aus Deutschland, Narkotik. Kurz nach 3.

0: Eine der größten Nummern vom Boss. Bruce Springsteen, born in the USA. Um Viertel nach drei am Mittwoch.
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0: Und ich habe hier wieder mal eine Nummer aus dem Album der Woche für euch. Perfekt für die Rock am Ring Special Woche. Die sind nämlich dieses Wochenende auch am Start. Papa Roach und die 2001er Scheibe Infest. Last Resort von dem Album, das kennt wahrscheinlich jeder. Und der Song, in den wir heute reinhören, der führt das so ein bisschen weiter. Es geht nämlich darum, dass ja Last Resort ursprünglich geschrieben wurde, weil ein Freund der Band sich mit 17 Jahren versucht hat, das Leben zu nehmen. Und genau darum geht's auch in Blood Brothers. Zusammenhalt, aber auch mentale Probleme, Depressionen, der Kampf gegen das eigene Ich ist einer meiner persönlichen Favoriten von der Platte. In den hören wir jetzt rein. Papa Roach Infest. Das Album der Woche. Meilenstein im Nu Metal. Die Jungs sind passenderweise, wie gesagt, auf Rock am Ring zu sehen dieses Wochenende. Und den hier gibt's da höchstwahrscheinlich zu hören. Ist eine fette Nummer. Viel Spaß.
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15: Ich bin Stefan Weinert von der katholischen Kirche. Kennt ihr Papst Johannes den 23., der das Zweite Vatikanische Konzil einberufen hat, die große Kirchenversammlung in den 60er Jahren? Das Ende des Konzils hat er nicht mehr erlebt. Er starb heute vor 63 Jahren. Als ein Kardinal den Papst fragte, wozu das denn gut sein solle, dieses Konzil, öffnete der das Fenster und sagte, um frischen Wind hereinzulassen. Heute klagen viele, die katholische Kirche schleppe immer noch Traditionen und Gewohnheiten mit, die niemand hinterfragt. Aber habt ihr nicht auch solche Traditionen und Gewohnheiten, Einstellungen und Ansichten, die ihr seit Ewigkeiten mit euch herumtragt? Mit der Familie eures Cousins gibt's halt diesen alten Streit. Den Kaffee kauft ihr schon immer beim Discounter, was soll das jetzt mit fair gehandeltem Kaffee? Und das mit Gott sagt euch alles nichts mehr. Warum sich nochmal neue Gedanken machen? Traditionen und Gewohnheiten, Einstellungen und Vorstellungen. Wie wär's? Öffnet doch mal in eurem Leben ein Fenster und lasst frischen Wind herein.
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18: Hier steht ihr aktuell am längsten. Auf der A3 Richtung Frankfurt, zwischen dem Dreieck Dernbach und Limburg Nord, gibt es 13 Kilometer Stau wegen zu hoher Verkehrsbelastung. Im weiteren Verlauf Richtung Frankfurt ist die Fahrbahn zwischen Dietz und Limburg Nord nach einem Unfall voll gesperrt. Auf der A61 Richtung Mönchengladbach zwischen Wehr und dem Dreieck Sinzig staut es sich auf 5 Kilometern. In der Gegenrichtung Richtung Koblenz gibt es zwischen Bingen Mitte und Stromberg 4 Kilometer stockenden Verkehr. Auf der A3 Richtung Köln zwischen Limburg Süd und Diez gibt es 5 Kilometer Stau durch Gaffer an einer Unfallstelle. Gute Fahrt!
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18: In Worms zeigt das Thermometer derzeit 18 Grad. In Heddesheim und Mannheim sind es jeweils 19 Grad. In den nächsten Stunden ist es überwiegend bedeckt. Heute Nacht sinkt das Thermometer auf milde 17 Grad. Morgen wird es wechselhaft mit Wolken und etwas Regen bei bis zu 20 Grad.
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0: Entspannte Nummer mit Live, Selling the Drummer. Hier ist der Nachmittag.
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0: Und zwar momentan mit mir, Martin Fischer. Und ich glaube, ich muss kurz mal eine kleine Ansage machen. Wir bekommen nämlich gerade hin und wieder eine kleine Nachricht hier ins Studio, was da mit dem Olli los ist, wo der hin ist, ob es ihm gut geht. Und ich kann euch sagen, keine Sorge, beim Olli ist alles super. Der gönnt sich eine kleine Auszeit. Bis dahin übernehme ich das Ding hier und ansonsten bleibt auch alles beim selben. Es gibt natürlich wie immer 60 Seconds und ab nächster Woche auch wieder Original oder Cover. Da freue ich mich ja am meisten drauf. So, weiter geht's gleich mit Blur, den Foo Fighters und Queen. Jetzt wissen wir alle wieder Bescheid. Macht euch keine Sorgen. Hier ist Don't Stop Me Now. 3:45.
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7: Ich bin Dirk Zeitler. Die Ukraine hat in der Nacht mehrere russische Regionen angegriffen, darunter auch die Millionenstadt St. Petersburg und das vor Beginn eines wichtigen internationalen Wirtschaftsforums. Die russischen Behörden bestätigten Schäden an Infrastrukturanlagen.
8: Das Bild eines starken Russlands, welches der Kreml mit dem Wirtschaftsforum in Petersburg vermitteln wollte, haben die ukrainischen Drohnen zerstört. Die Rauchschwaden sind bis ins Stadtzentrum zu sehen und überschatten auch das festlich inszenierte Forum. Eingeschlagen haben die Drohnen Medienberichten nach im Ölterminal und in einer Flottenbasis. Der Kreml reagierte erbost. Solche Angriffe seien der Grund, warum der Krieg geführt werde, sagte Putins Sprecher Peskow. Dabei ließ er unerwähnt, dass der Kreml-Chef Putin selbst den Krieg begonnen hatte. Aus Moskau, André Balin.
7: Angesichts der durch den Iran-Krieg verursachten Energiekrise will die Europäische Kommission die Schuldenregeln der EU weiter lockern. Nach einem Vorschlag der Brüsseler Behörde sollen künftig höhere Schulden auch für Investitionen in die Energiewende erlaubt sein. Diese Ausgaben sollen unter eine bereits bestehende Ausnahmeregelung für Verteidigungsausgaben fallen können, wie die Kommission in Brüssel mitteilte. Handy kaputt, dann lieber reparieren statt wegwerfen. Die Bundesregierung will Recycling und langlebige Produkte stärker fördern und stellt dafür bis 2029 insgesamt 260 Millionen Euro bereit. Das Kabinett hat dazu jetzt ein neues Aktionsprogramm für die Kreislaufwirtschaft beschlossen.
9: Geplant sind unter anderem digitale Produktpässe. Sie sollen künftig zeigen, woraus ein Produkt besteht, wie gut es sich reparieren lässt und wie es entsorgt werden kann. Kritik kommt vom WWF. Der Umweltverband vermisst klare Vorgaben, wie Deutschland künftig tatsächlich weniger neue Rohstoffe verbrauchen soll. Die Strategie fokussiert sich nur auf Recycling und Technik, heißt es. Zoe Tassovali, Nachrichtenredaktion.
7: Gegen die Milliardensparpläne der Bundesregierung bei den Gesundheitsausgaben formiert sich wachsender Widerstand. Nun auch unter Ländern und bei Hausärzten. Wenn der Gesetzentwurf von Ministerin Wagen in der nächsten Woche erstmals in den Bundesrat kommt, liegen zahlreiche Kritikpunkte von Ausschüssen der Länderkammer vor. Gefordert wird die Streichung mehrerer Ausgabenbremsen bei Kliniken, Praxen, Apotheken und Pharmabranche.
10: Und jetzt für euch das Südwesten-Update mit Talien Wernberger. Die rheinland-pfälzischen Unternehmer fordern von der neuen Landesregierung schnelles Handeln. Laut dem Präsidenten der Landesvereinigung der Unternehmerverbände Johannes Heger müsse das Motto Wirtschaft first lauten. Baden-Württembergs Justizminister Moritz Oppelt will konsequenter gegen kriminelle Ausländer vorgehen. Gegenüber der Rhein-Neckar-Zeitung kündigte er ein härteres Durchgreifen an. Im Südwesten lohnt es sich gerade, den Regenschirm einzupacken. Der Deutsche Wetterdienst rechnet weiterhin mit einigen Gewittern und teils stürmischen Böen.
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11: Hier steht ihr aktuell am längsten. Auf der A3 Richtung Frankfurt zwischen dem Dreieck Dernbach und Limburg Nord gibt es 14 Kilometer Stau. Die Spur ist nach einem Unfall gesperrt. In der Gegenrichtung Richtung Köln staut es sich zwischen Bad Camberg und Diez auf 5 Kilometern, ebenfalls wegen eines Unfalls. Auf der A61 Richtung Koblenz gibt es zwischen Dorsheim und Stromberg 3 Kilometer stockenden Verkehr. In der Gegenrichtung Richtung Mönchengladbach hat sich zwischen der Wingsbachtalbrücke und dem Rastplatz Harterscheid auf dem linken Fahrstreifen ein Unfall ereignet. Wir wünschen euch eine gute Fahrt.
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11: In Grünstadt haben wir aktuell 18 Grad, in Heddesheim sind es 19 und Neustadt an der Weinstraße meldet 20 Grad. In den nächsten Stunden ist es überwiegend bedeckt. Heute Nacht sinkt das Thermometer auf milde 17 Grad. Morgen wird es wechselhaft mit Wolken und etwas Regen bei bis zu 20 Grad.
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12: Und wie es hier reingeht in die neue Stunde. Kurz nach vier haben wir es. Willkommen in der Rush Hour. Bon Scott, Angus Young und Co. KG ergibt natürlich AC/DC. Sind mit dabei, damit fährt sich direkt entspannter nach Hause. Aber bitte nicht zu schnell. Riesennummer, hier ist TNT. Schönen guten Tag.

0: The Offspring, why don't you get a job? Ja, das habe ich mir auch gefragt, bevor ich hier angefangen habe. Ne, jetzt bin ich hier irgendwie gelandet. Oh yeah, und es wird Zeit für die nächste Heavy-Metal-Nummer. Wir feiern die ganze Woche Rock am Ring. Geht morgen los mit der Anreise. Offizieller Start dann am Freitag. Und das heißt, wir hauen hier zweimal die Stunde richtig drauf. Wenn es um den Metal der 2000er geht, darfst du die hier nicht vergessen. David Draiman und Kollegen sind dort dabei. Unverwechselbar. Oh, ah, ah, ah. So, drehen wir mal wieder ein bisschen auf hier mit Disturbed. Hier ist Down with the Sickness.
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2: Natalia Nürnberger. In Wiesloch ermittelt die Staatsanwaltschaft gegen 5 Polizisten wegen fahrlässiger Tötung. Hintergrund ist der Tod eines 34-jährigen Patienten im psychiatrischen Zentrum Nordbaden. Laut der Staatsanwaltschaft war der Mann nach einem Polizeieinsatz in der Klinik zusammengebrochen und später gestorben. Zuvor soll er sich aggressiv verhalten haben. Pflegekräfte und eine Ärztin versuchten demnach zunächst, ihn zu beruhigen. Als das nicht gelang, wurde die Polizei dazu geholt. Die Beamten sollen unmittelbaren Zwang eingesetzt haben, um den Mann zu fixieren. Die Ermittler prüfen außerdem mögliches Fehlverhalten von Klinikpersonal. Auch das Landeskriminalamt Baden-Württemberg ist eingeschaltet worden. Die genaue Todesursache ist weiterhin unklar. Weitere Untersuchungen laufen. Die rheinland-pfälzischen Unternehmer fordern von der neuen Landesregierung ein schnelles Handeln. Laut dem Präsidenten der Landesvereinigung der Unternehmerverbände Johannes Heger müsste das Motto jetzt Wirtschaft first lauten. Viele Absichtserklärungen seien derzeit noch zu unkonkret. Entscheidend sei das, was bei den Unternehmen am Ende ankommt. Baden-Württembergs Justizminister Moritz Oppelt will konsequenter gegen kriminelle Ausländer vorgehen. Gegenüber der Rhein-Neckar-Zeitung kündigte er ein härteres Durchgreifen an. Schwerstkriminelle außer Land zu bringen, nannte er das Nummer-1-Problem in Baden-Württemberg. Im Südwesten lohnt es sich weiterhin, einen Regenschirm einzupacken. Der Deutsche Wetterdienst rechnet weiterhin mit einigen Gewittern und teils stürmischen Böen.
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10: Hier steht ihr aktuell am längsten. Auf der A3 Richtung Frankfurt gibt es zwischen dem Dreieck Dernbach und Limburg Nord 17 Kilometer Stau. Die Spur ist nach einem Unfall gesperrt, achtet auf die Beschilderung. In der Gegenrichtung Köln staut es sich zwischen Bad Camberg und Diez auf 7 Kilometern. Ebenfalls wegen eines Unfalls und hoher Verkehrsbelastung. Auf der A6 Richtung Kaiserslautern rollt der Verkehr zwischen dem Viernheimer Dreieck und dem Kreuz Frankenthal auf 7 Kilometern nur stockend. In der Gegenrichtung Metz steht ihr zwischen Kaiserslautern Einsiedlerhof und Rammstein-Miesenbach 2 Kilometer. Wir wünschen euch eine gute Fahrt.
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10: In Heppenheim haben wir aktuell 18 Grad. In Mannheim und Grünstadt sind es jeweils 19 Grad. In den nächsten Stunden ist es überwiegend bedeckt. Heute Nacht sinkt das Thermometer auf milde 17 Grad. Morgen wird es wechselhaft mit Wolken und etwas Regen bei bis zu 20 Grad.
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1: Kennt ihr auch noch so Bands, wo alle Mitglieder einen Namen mit nur 4 Buchstaben haben? Das war früher ein Ding und jetzt gibt's das auch wieder mit All Time Low. Zack, Jack und Ryan kommen auch zu uns nach Deutschland, spielen beim Hurricane am 20. Juni und am 26. nochmal in Münster.
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1: Hier sind All Time Low mit Falling for Strangers.
0: Jetzt.

0: von die Toten Hosen, hier kommt Alex. Mein zweiter Vorname ist übrigens Alexander, also hier bin ich wieder. Und zwar mit der nächsten Heavy-Metal-Nummer.
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0: Das Konzert ist abgehakt, das war gestern Abend. Kollege Cedric Kunz war für euch vor Ort live und in Farbe. Jetzt konntest du das alles ein bisschen sacken lassen. Was sagst du? Wie war's?
2: Jo, das war fett gestern Abend. Was hatten wir auch für ein Glück mit dem Wetter. Es sollte die ganze Zeit regnen. Die Wolken, die waren teilweise auch dunkler als die Schatten von Mordor. Und trotzdem ist es quasi bis zum Ende trocken geblieben. Danach hat es dann richtig angefangen zu schütten. Also ich glaube, wir sind alle nass geworden auf dem Weg zum Auto. Aber das ist doch auch am Ende völlig egal. Also selbst diese paar Tropfen, die haben niemanden gestört dort.
3: Das bisschen Sprühregen, das stört keinen hier. Wir sind alle wetterfest.
2: 14 Songs, nochmal am Ende 3 Zugaben, ohne richtige Pause. Natürlich gab es ein paar Gitarren-Soli, aber das war es dann auch schon. Die Jungs, die haben richtig, richtig abgerissen. Und ich habe natürlich auch mal rumgefragt, welcher Song wäre denn jetzt für euch am besten?
4: The Trooper.
5: Seven Son of a Seven Son.
6: Run to the Hills.
7: The Trooper. The Trooper. The Trooper.
8: Ja, da gibt es nur einen, den sie sehr lange nicht gespielt haben. Erstmal wieder auf der Tour. Rime of the Ancient Mariner. Hammer. Der beste Song von Maiden.
2: Ich muss sagen, ich war selbst gar nicht von irgendeinem Song am meisten geflasht, sondern von dieser ganzen Bühnenshow. Also Pyro natürlich mit dabei. Lichter richtig, richtig fett. Die Bühne generell war Hammer. Aber vor allem diese LED-Leinwand da auf der Bühne, wie stechend scharf das mittlerweile sein kann und vor allem, was das auch für coole Videos einfach im Hintergrund waren. Da war man ja sogar schon fast abgelenkt von der eigentlichen Musik. Dazu hat dann Eddie teilweise noch 3 Meter groß auf der Bühne rumgetanzt. Bleibt einfach festzuhalten, Iron Maiden bleiben einfach was Besonderes.
9: Das sind irgendwie so mit die Ersten. Das ist so Heavy Metal, so ganz pur, finde ich. Ja.
10: Dickinson ist einen Monat älter als ich und der heizt da über die Bühne, ist fantastisch.
9: Ja, einfach überragende Bühnenshow, Skills, alles da. Legende.
2: Und zum Schluss will ich hier nochmal ein Lob raushauen an alle Metalheads, die gestern da vor Ort waren. Also ich glaube, so viele wunderschöne Kutten und so viele geile Bandshirts, Trikots, Merchandise generell, was die Leute alle anhatten, habe ich, glaube ich, auf einem Konzert so gebündelt noch nie gesehen. Also rundum war es ein toller Abend.
0: Ja, dankeschön, Kollege Cedric Kunz. Konzert Nummer 1 ist abgehakt. Weiter geht's am Wochenende mit Rock am Ring. The Trooper habe ich hier ein oder zweimal rausgehört, oder? Ja, kein Problem. Falls ihr gestern nicht dabei wart, dann gibt's den jetzt halt hier. Um 4:15 kommt gut und sicher nach Hause. Wir drehen ihn jetzt nochmal auf.
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8: Ich bin Dirk Zeitler. Angesichts der durch den Irankrieg verursachten Energiekrise will die Europäische Kommission die Schuldenregeln der EU weiter lockern. Nach einem Vorschlag der Brüsseler Behörde sollen künftig höhere Schulden auch für Investitionen in die Energiewende erlaubt sein.
9: Der Vorschlag der Kommission lautet vereinfacht etwa so. Seit vergangenem Jahr dürfen EU-Länder ja über 4 Jahre hinweg zusätzlich 1,5% des Bruttoinlandsprodukts für Verteidigung ausgeben. Aber künftig könnte erlaubt sein, davon 0,3 Prozentpunkte nicht für Militär, sondern für die Energiewende auszugeben. Vor allem Italien hatte für die Umwelt eine Sonderregelung sowie für die Rüstung gefordert. Aus Brüssel, Dieter Ebeling.
8: Die Ukraine hat in der Nacht mehrere russische Regionen angegriffen, darunter auch die Millionenstadt St. Petersburg. Und das vor Beginn eines wichtigen internationalen Wirtschaftsforums. Die russischen Behörden bestätigten Schäden an Infrastrukturanlagen.
10: Das Bild eines starken Russlands, welches der Kreml mit dem Wirtschaftsforum in Petersburg vermitteln wollte, haben die ukrainischen Drohnen zerstört. Die Rauchschwaden sind bis ins Stadtzentrum zu sehen und überschatten auch das festlich inszenierte Forum. Eingeschlagen haben die Drohnen Medienberichten nach im Ölterminal und in einer Flottenbasis. Der Kreml reagierte erbost. Solche Angriffe seien der Grund, warum der Krieg geführt werde, sagte Putins Sprecher Peskow. Dabei ließ er unerwähnt, dass der Kreml-Chef Putin selbst den Krieg begonnen hatte. Aus Moskau, Andrei Balin.
8: Gegen die Milliardensparpläne der Bundesregierung bei den Gesundheitsausgaben formiert sich wachsender Widerstand. Wenn der Gesetzentwurf in der nächsten Woche erstmals in den Bundesrat kommt, liegen zahlreiche Kritikpunkte von Ausschüssen der Länderkammer vor. Gefordert wird die Streichung mehrerer Ausgabenbremsen bei Kliniken, Praxen, Apotheken und Pharmabranche. Der Hausärzteverband macht mit einer Protestaktion mobil. Der hessische Verfassungsschutz darf den AfD-Landesverband als rechtsextremen Verdachtsfall einstufen und beobachten. Das hat das Verwaltungsgericht Wiesbaden im Hauptsacheverfahren entschieden. Das Landesamt für Verfassungsschutz hatte die hessische AfD 2022 als rechtsextremen Verdachtsfall eingestuft und mit der Beobachtung begonnen. Die Partei hatte gegen ihre Einstufung geklagt.
11: Und jetzt für euch das Südwesten-Update mit Talien Wannberger. Die rheinland-pfälzischen Unternehmer fordern von der neuen Landesregierung schnelles Handeln. Laut dem Präsidenten der Landesvereinigung der Unternehmerverbände Johannes Heger müsse das Motto Wirtschaft first lauten. Baden-Württembergs Justizminister Moritz Oppelt will konsequenter gegen kriminelle Ausländer vorgehen. Gegenüber der Rhein-Neckar-Zeitung kündigte er ein härteres Durchgreifen an. Im Südwesten lohnt es sich gerade, den Regenschirm einzupacken. Der Deutsche Wetterdienst rechnet weiterhin mit einigen Gewittern und teils stürmischen Böen.
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13: Auf der A6 zwischen Kaiserslautern West und dem Dreieck Kaiserslautern laufen 3 Personen auf der Fahrbahn. Das gilt für beide Richtungen. Fahrt hier besonders vorsichtig. Hier steht ihr aktuell am längsten. Auf der A3 Richtung Frankfurt gibt es zwischen dem Dreieck Dernbach und Limburg Nord 18 Kilometer Stau nach einem Unfall. Die Spur ist gesperrt, ihr verliert mindestens eine Stunde. In der Gegenrichtung Richtung Köln steht ihr zwischen Bad Camberg und Diez 9 Kilometer, ebenfalls wegen eines Unfalls. Ebenfalls auf der A6 Richtung Kaiserslautern stockt es zwischen dem Viernheimer Dreieck und dem Kreuz Frankenthal auf 6 Kilometern. In der Gegenrichtung Richtung Metz gibt es zwischen Kaiserslautern Einsiedlerhof und Rammstein-Miesenbach 4 Kilometer Stau. Wir wünschen euch eine gute Fahrt.
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13: In Mutterstadt zeigt das Thermometer 20 Grad, in Frankenthal ebenfalls 20 und auch in Neustadt an der Weinstraße haben wir aktuell 20 Grad. In der Nacht sinkt das Thermometer auf milde 19 Grad. So wird das Wetter morgen. Der Tag startet mit einigen Wolken bis zum späten Vormittag, dann geht es über in Regen bei anfangs 19 Grad. Im Laufe des Tages steigt das Thermometer auf bis zu 21 Grad an.
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15: Kurz nach 5 haben wir es. Zeit für eine Runde 60 Seconds Spezial. Die schnellste Wissensrally der Welt. Wie viele Fragen könnt ihr in einer Minute beantworten? Die Antwort darauf ist momentan 10. Vom Jens aus Göttingen. Das ist auf jeden Fall machbar. Es geht um 2000 Euro Urlaubsgeld von unserem Partner Schau ins Land Reisen. Einmal anmelden bitte. In der App 3 Songs habt ihr Zeit. Die liefern uns John Farnham, die Fratellis und Placebo. Every You, Every Me. Bis gleich.
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0: Das war John Fahne mit You're the Voice und jetzt wird wieder eine Runde gezockt.
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0: Und bei mir habe ich jetzt den Markus aus Weißenfels. Moin Markus, du hast doch bestimmt eine Sekunde für mich, oder?
2: Ja, eine Sekunde habe ich noch.
0: Ja, okay, wunderbar. Ja, wo bist du gerade? Was machst du?
2: Ich bin gleich mit meinem Sohn auf dem Weg zum Fußballtraining.
0: Ja, dann kannst du ja wenigstens gleich vielleicht mit guten Nachrichten da reinstarten. Es geht um 2000 Euro Urlaubsgeld von Schau ins Land reisen. Die kannst du mal gebrauchen, ne?
2: Genau.
0: Super. Hey, weißt du was? In der Situation, dann will ich dich jetzt auch gar nicht aufhalten. Dann machen wir heute eine schnelle Runde draus. Hier, wir passen uns ein bisschen an, okay? Sollen wir mal dein Wissensgebiet rausfinden?
2: Na, das machen wir.
0: Alles klar, dann sag mal laut und deutlich Stopp.
1: Stopp. Wissensgebiet Musik.
0: Ein Experte?
2: Wir werden sehen.
0: Also, ich meine, wenn du bei uns hin und wieder zuhörst, dann hast du ja wenigstens ein bisschen Ahnung von Musik, ne?
2: Ja.
0: Alles klar, die Zeit beginnt. Die Zeit beginnt, sobald ich die erste Frage stelle. Bist du bereit?
2: Ich bin bereit.
0: Wunderbar. Wo hat Metallica außerhalb der USA die meisten Konzerte gespielt? Deutschland oder Japan?
2: In Deutschland.
0: Jawohl, wie viele Saiten hat eine Ukulele?
2: Weiter.
0: 4. In welchem Jahr fand das Woodstock Festival statt? 69 oder 79?
2: 69.
0: Jawohl, welcher irische Sänger ist bekannt für seine Sonnenbrille?
2: Weiter.
0: Bono, in welcher Stadt wurde die Queen of Metal Doro Pesch geboren? Köln oder Düsseldorf?
2: Düsseldorf.
0: Ja oder nein, Mick Jagger studierte ursprünglich Wirtschaft?
2: Ja.
0: Sind Volbeat Headliner bei Rock am Ring dieses Jahr?
2: Ja.
0: Welche italienische Rockband gewann 2021 den ESC?
2: Weiter.
0: Maneskin, was ist das größte Blechblasinstrument?
2: Tuba.
0: Für wie viele Grammys wurde Limp Bizkit nominiert? 3 oder 0?
2: 3.
0: Jawohl, wie hieß der Frontmann von The Doors?
2: Weiter.
0: Jim Morrison, welcher deutsche Musikpreis wurde 2018 abgeschafft?
2: MTV.
0: Der Echo, ja oder nein? The Unforgiven ist ein zweiteiliger Song.
2: Nein.
0: Ja, welche Band veröffentlicht das Stairway to Heaven? Da hat ein bisschen gedauert. Led Zeppelin wäre es gewesen. Übrigens, davor, The Unforgiven, das Ja meinte, mit dem Ja meinte ich richtig. Ja, also es ist
2: dreiteilig, ne?
0: Es ist ein dreiteiliger Song, genau. So,
2: wir haben am Samstag erst bei Metallica.
0: Ach, du warst dabei?
2: Ja.
0: Alter, das ist ja eine geile Scheiße. War cool?
2: Ja, war mega.
0: Also von allem, was ich gesehen habe, war der brachial, Alter. Steht noch auf meiner To-Do-Liste. Ich muss vielleicht auch mal mitmachen beim Konzert so mal hier. Naja, wir haben den Flo hier. Wie viele Punkte waren das denn?
3: Das waren 8 richtige.
0: Hat nicht ganz gereicht. Der Jens aus Göttingen, der führt nämlich gerade mit 10. Leider, ja, immer noch. Da müsstest du demnächst nochmal mitmachen.
2: Das mache ich.
0: Naja, Thomas, dann möchte ich dich nicht weiter aufhalten. Ich wünsche dir ganz viel Erfolg beim Fußballtraining mit deinem Sohn.
2: Danke.
0: Und trotzdem vielen Dank fürs Mitmachen. Ich wünsche dir noch einen schönen Tag. Ja?
2: Danke, ebenso. Ciao.
0: Super. Ciao. 8 Punkte für den Markus also. Nicht Thomas übrigens, Entschuldigung. Da habe ich mich gerade versprochen. Aber Fakt ist, der Jens aus Göttingen führt weiterhin mit 10 Punkten. Die nächste Runde dann, wie immer, morgen früh beim Eggers und dem Engelhardt in der Morning Rock Show.
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0: Und hier geht's weiter mit bestem Rock'n'Pop. Mit einer Nummer aus dem aktuellen Linkin Park Album. Hier ist es Cut the Bridge. Grüßt euch.

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7: Natalia Nürnberger. In Wiesloch ermittelt die Staatsanwaltschaft gegen 5 Polizisten wegen fahrlässiger Tötung. Hintergrund ist der Tod eines 34-jährigen Patienten im psychiatrischen Zentrum Nordbaden. Laut der Staatsanwaltschaft war der Mann nach einem Polizeieinsatz in der Klinik zusammengebrochen und später gestorben. Zuvor soll er sich aggressiv verhalten haben. Pflegekräfte und eine Ärztin versuchten demnach zunächst, ihn zu beruhigen. Als das nicht gelang, wurde die Polizei dazu geholt. Die Beamten sollen unmittelbaren Zwang eingesetzt haben, um den Mann zu fixieren. Die Ermittler prüfen außerdem mögliches Fehlverhalten von Klinikpersonal. Auch das Landeskriminalamt Baden-Württemberg ist eingeschaltet worden. Die genaue Todesursache ist weiterhin unklar. Weitere Untersuchungen laufen. Die rheinland-pfälzischen Unternehmer fordern von der neuen Landesregierung ein schnelles Handeln. Laut dem Präsidenten der Landesvereinigung der Unternehmerverbände Johannes Heger müsste das Motto jetzt Wirtschaft first lauten. Viele Absichtserklärungen seien derzeit noch zu unkonkret. Entscheidend sei das, was bei den Unternehmen am Ende ankommt. Baden-Württembergs Justizminister Moritz Oppelt will konsequenter gegen kriminelle Ausländer vorgehen. Gegenüber der Rhein-Neckar-Zeitung kündigte er ein härteres Durchgreifen an. Schwerstkriminelle außer Land zu bringen, nannte er das Nummer-1-Problem in Baden-Württemberg. Im Südwesten lohnt es sich weiterhin, einen Regenschirm einzupacken. Der Deutsche Wetterdienst rechnet weiterhin mit einigen Gewittern und teils stürmischen Böen.
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8: Hier steht ihr aktuell am längsten. Auf der A3 Richtung Frankfurt zwischen Dernbach und Limburg Nord gibt es 18 Kilometer Stau wegen eines Unfalls. Die Fahrbahn ist auf eine Spur verengt. In der Gegenrichtung Richtung Köln stockt es auf 8 Kilometern zwischen Bad Camberg und Diez, ebenfalls nach einem Unfall. Auf der A6 Richtung Kaiserslautern gibt es 7 Kilometer stockenden Verkehr zwischen Viernheimer Dreieck und Frankenthal. In der Gegenrichtung Richtung Mannheim steht ihr auf 2 Kilometern zwischen Grünstadt und Frankenthal. Auf der A48 Richtung Vulkaneifel staut es sich auf 5 Kilometern zwischen Höhr-Grenzhausen und Koblenz. In der Gegenrichtung Richtung Dernbach gibt es 1 Kilometer Stau zwischen Koblenz-Nord und Bendorf. Gute Fahrt!
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8: In Mannheim haben wir aktuell 20 Grad, genauso in Ludwigshafen. Und auch Heddesheim meldet 20 Grad. In der Nacht sinkt das Thermometer auf milde 19 Grad. So wird das Wetter morgen. Der Tag startet mit einigen Wolken bis zum späten Vormittag. Dann geht es über in Regen bei anfangs 19 Grad. Im Laufe des Tages steigt das Thermometer auf bis zu 21 Grad an.
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0: Give It Away Now. Typischer Red Hot Chili Peppers Groove in der Rush Hour hier bei uns. Willkommen mal wieder ein bisschen runter mit dem Boss Bruce Springsteen und einer seiner ruhigeren Nummern. Kam übrigens 1985 raus, auf demselben Album wie Born in the USA. Sehr entspanntes Ding. Kommt gut nach Hause. 17:45 haben wir es am Mittwoch.
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9: Ich bin Dirk Zeitler. Deutschland ist mit seiner Kandidatur für einen Sitz im mächtigen Sicherheitsrat der Vereinten Nationen bereits im ersten Wahlgang gescheitert. Bei der Wahl in New York unterlag die Bundesrepublik Portugal und Österreich, wie die Präsidentin der UN-Generalversammlung Baerbock mitteilte. Die Bundesrepublik war bald 6-mal im Sicherheitsrat vertreten, zuletzt 2019 und 2020. Durchgefallen war Deutschland bei einer Kandidatur bisher noch nie. Angesichts der durch den Iran-Krieg verursachten Energiekrise will die Europäische Kommission die Schuldenregeln der EU weiter lockern. Nach einem Vorschlag der Brüsseler Behörde sollen künftig höhere Schulden auch für Investitionen in die Energiewende erlaubt sein.
10: Der Vorschlag der Kommission lautet vereinfacht etwa so. Seit vergangenem Jahr dürfen EU-Länder ja über 4 Jahre hinweg zusätzlich 1,5% des Bruttoinlandsprodukts für Verteidigung ausgeben. Aber künftig könnte erlaubt sein, davon 0,3 Prozentpunkte nicht für Militär, sondern für die Energiewende auszugeben. Vor allem Italien hatte für die Umwelt eine Sonderregelung sowie für die Rüstung gefordert. Aus Brüssel, Dieter Ebeling.
9: Die Gewerkschaft Verdi ruft in den laufenden Tarifverhandlungen im Handel erneut zu bundesweiten Schwanstreiks auf. Betroffen seien morgen und übermorgen Betriebe und Unternehmen im Einzel- sowie im Groß- und Außenhandel in allen Bundesländern, wie die Gewerkschaft mitteilte.
11: Eine bodenlose Frechheit nennt die Gewerkschaft die Tarifangebote, die Arbeitgeber zuletzt vorgelegt hatten. Verdi fordert 7% mehr Lohn. Die Arbeitgeber hatten in einigen Bundesländern 3,5% angeboten in 2 Schritten. Denn der Handelsverband Deutschland sieht angesichts der schwächelnden Konjunktur kaum Spielraum für Lohnerhöhungen. Die Gewerkschaft will jetzt mit der 2. Streikankündigung Druck für mehr Geld machen. Wo und wie genau die Streiks für die Verbraucher spürbar wären, ist noch nicht klar. Thomas Thonfeld, Nachrichtenredaktion.
9: Am helllichten Tag sind in einer Einkaufsstraße mitten in Westerland auf der Insel Sylt mindestens 3 Schüsse auf einen Barbershop abgegeben worden. Verletzt wurde bei dem Vorfall ersten Erkenntnissen zufolge niemand, wie ein Polizeisprecher sagte. Ein Mann, der eine scharfe Schusswaffe bei sich trug, wurde festgenommen. Eine weitere Person sei flüchtig. Der Bereich rund um den Tatort wurde von der Polizei abgesperrt.
3: Und jetzt für euch das Südwesten-Update mit Talien Wernberger. Die rheinland-pfälzischen Unternehmer fordern von der neuen Landesregierung schnelles Handeln. Laut dem Präsidenten der Landesvereinigung der Unternehmerverbände Johannes Heger müsse das Motto Wirtschaft first lauten. Baden-Württembergs Justizminister Moritz Oppelt will konsequenter gegen kriminelle Ausländer vorgehen. Gegenüber der Rhein-Neckar-Zeitung kündigte er ein härteres Durchgreifen an. Im Südwesten lohnt es sich gerade, den Regenschirm einzupacken. Der Deutsche Wetterdienst rechnet weiterhin mit einigen Gewittern und teils stürmischen Böen.
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13: Hier steht ihr aktuell am längsten. Auf der A3 Richtung Frankfurt gibt es zwischen dem Dreieck Dernbach und Dietz 14 Kilometer Stau nach einem Unfall. In der Gegenrichtung Richtung Köln stockt es zwischen Bad Camberg und Dietz auf 5 Kilometern, ebenfalls wegen eines Unfalls. Auf der A60 Richtung Rüsselsheim staut es sich zwischen Mainz-Weisenau und Rüsselsheim-Königstetten auf 6 Kilometern. In der Gegenrichtung Richtung Mainz gibt es zwischen Mainz-Weisenau und dem Kreuz Mainz-Süd 2 Kilometer Stau. Auf der A6 Richtung Heilbronn stockt der Verkehr zwischen dem Viernheimer Dreieck und Ludwigshafen Nord auf 6 Kilometern. Ebenfalls Richtung Mannheim gibt es zwischen Grünstadt und dem Kreuz Frankenthal 1 Kilometer Stau. Gute Fahrt.
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13: In Eisenberg haben wir aktuell 20 Grad. In Ladenburg und Grünstadt sind es jeweils 21 Grad. In der Nacht sinkt das Thermometer auf milde 19 Grad. So wird das Wetter morgen. Der Tag startet mit einigen Wolken bis zum späten Vormittag. Dann geht es über in Regen bei anfangs 19 Grad. Im Laufe des Tages steigt das Thermometer auf bis zu 21 Grad an.
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14: Wunderschönen guten Abend zusammen. Hier ist die Rush Hour Playlist. Heute mal mit mir, Martin Fischer, fürs entspannte Nachhausekommen. Falls ihr gerade unterwegs seid und vielleicht im Stau steht, dann empfehle ich euch, den Titel dieses Songs nicht im Straßenverkehr anzuwenden. Ansonsten könnte es ein paar Probleme geben. Mit dem starten wir hier nämlich rein. Hier ist Alice Cooper, No More, Mr. Nice Guy. Kommt gut heim.

Bon Jovi, Keep the Faith, mitten in der Rush Hour. Ich hoffe, ihr kommt einigermaßen gut durch, Leute. Wir feiern weiter unsere Special Iron Maiden Rock am Ring Super Heavy Metal Woche. Und das machen wir, indem wir uns einerseits natürlich durch den Iron Maiden Katalog einmal durchforsten. Andererseits spielen wir auch alle anderen großen Metal Acts, die es in den letzten, 40 Jahren so gab. Und eine davon, die hatten wir noch gar nicht. Jetzt in den letzten Tagen, die müssen unbedingt dabei sein. Und ich sage euch ganz ehrlich, allgemein finde ich, wir spielen diesen Song hier ein bisschen zu selten. Das ist nämlich meiner Meinung nach einer der größten Rocksongs aller Zeiten. Vor allen Dingen, wenn du ein 90er-Kind bist. So ist das halt bei mir, ne? Ich bin eher damit aufgewachsen. Also, den klatschen wir jetzt hier rein. Zur Feier von Rock am Ring am Wochenende. Wir spielen zwei fette Heavy-Metal-Kracher pro Stunde und das hier ist der nächste. Das sind 3 Minuten 26 in die Fresse zusammen mit System of a Down. Hier ist Chop Suey. Wunderschönen Abend.

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2: Also Mannheim ist ja echt für viele Dinge bekannt. Aber wusstet ihr, dass Mannheim vor allem eine Stadt voller Erfindergeist ist? Hier wurde zum Beispiel das Auto erfunden. 1886 hat Karl Benz in Mannheim den allerersten benzinbetriebenen Wagen der Welt gebaut. Und seine gute Frau Bertha Benz war die erste, die damit eine Langstreckenfahrt gemacht hat. Direkt nach Pforzheim. Ein bisschen früher, im Jahre 1817, hat Karl Dreis sich da bereits was Ähnliches gedacht, allerdings mit zwei Rädern weniger. Der hat in Mannheim nämlich die sogenannte Laufmaschine erfunden und daraus ist dann das heutige Fahrrad entstanden. Und es geht noch weiter. Vor ungefähr 100 Jahren ist in Mannheim nämlich das erste Raketenflugzeug der Welt abgehoben.
3: 3, 2, 1.
2: Julius Hatry war der geniale Kopf dahinter. Insgesamt also drei Erfindungen, die die Welt wortwörtlich bewegt haben. Und das alles aus Mannheim.
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13: Natalia Nürnberger. In Wiesloch ermittelt die Staatsanwaltschaft gegen 5 Polizisten wegen fahrlässiger Tötung. Hintergrund ist der Tod eines 34-jährigen Patienten im psychiatrischen Zentrum Nordbaden. Laut der Staatsanwaltschaft war der Mann nach einem Polizeieinsatz in der Klinik zusammengebrochen und später gestorben. Zuvor soll er sich aggressiv verhalten haben. Pflegekräfte und eine Ärztin versuchten demnach zunächst, ihn zu beruhigen. Als das nicht gelang, wurde die Polizei dazu geholt. Die Beamten sollen unmittelbaren Zwang eingesetzt haben, um den Mann zu fixieren. Die Ermittler prüfen außerdem mögliches Fehlverhalten von Klinikpersonal. Auch das Landeskriminalamt Baden-Württemberg ist eingeschaltet worden. Die genaue Todesursache ist weiterhin unklar. Weitere Untersuchungen laufen. Die rheinland-pfälzischen Unternehmer fordern von der neuen Landesregierung ein schnelles Handeln. Laut dem Präsidenten der Landesvereinigung der Unternehmerverbände Johannes Heger müsste das Motto jetzt Wirtschaft first lauten. Viele Absichtserklärungen seien derzeit noch zu unkonkret. Entscheidend sei das, was bei den Unternehmen am Ende ankommt. Baden-Württembergs Justizminister Moritz Oppelt will konsequenter gegen kriminelle Ausländer vorgehen. Gegenüber der Rhein-Neckar-Zeitung kündigte er ein härteres Durchgreifen an. Schwerstkriminelle außer Land zu bringen, nannte er das Nummer-1-Problem in Baden-Württemberg. Im Südwesten lohnt es sich weiterhin, einen Regenschirm einzupacken. Der Deutsche Wetterdienst rechnet weiterhin mit einigen Gewittern und teils stürmischen Böen.
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14: Achtung, auf der A60 zwischen Ingelheim Ost und Heidesheim kommt euch in beiden Richtungen ein Falschfahrer entgegen. Hier steht ihr aktuell am längsten. Auf der A3 Richtung Frankfurt gibt es zwischen Dreieck Dernbach und Dietz 7 Kilometer Stau nach einem Unfall. Ihr verliert dort mindestens 39 Minuten. Auf der A60 Richtung Mainz steht zwischen Bingen Ost und Ingelheim West ein brennendes Fahrzeug auf dem Standstreifen. Es kommt zu Sichtbehinderungen in beiden Fahrtrichtungen. Ebenfalls Richtung Mainz gibt es zwischen Mainz-Weisenau und Kreuz Mainz-Süd 2 Kilometer stockenden Verkehr. Auf der A6 Richtung Kaiserslautern staute sich zwischen Kreuz-Frankenthal und Grünstadt auf 4 Kilometern. In der Gegenrichtung, Richtung Metz, herrscht zwischen Kaiserslautern-Einsiedlerhof und Rammstein-Miesenbach dichter Verkehr. Habt eine gute und sichere Fahrt.
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14: In Ladenburg sind es aktuell 20 Grad, in Eisenberg ebenfalls 20 und auch in Heddesheim messen wir 20 Grad. In der Nacht sinkt das Thermometer auf milde 19 Grad. So wird das Wetter morgen. Der Tag startet mit einigen Wolken bis zum späten Vormittag, dann geht es über in Regen bei anfangs 19 Grad. Im Laufe des Tages steigt das Thermometer auf bis zu 21 Grad an.
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1: Die Foo Fighters pushen ihr neues Album Your Favorite Toy schön weiter, jetzt mit Window. Eine der eher ruhigeren Nummern aus einer ansonsten ja voll bratzenden, lauten Powerscheibe. Das Vorzeigeexemplar einer Powerballade.
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1: Hier sind die Foo Fighters mit Window.
0: Jetzt

ZZ Top Sharp Dressed Man sorgt für gute Laune, egal wo man gerade unterwegs ist, auch wenn man vielleicht gerade in der Rush Hour im Stau steht. Ne? Da gibt's bestimmt einige von euch, falls ihr das gerade hört. Ich fühle mit euch. Ich stehe zwar nicht im Stau, aber ich meine, ich sitze im Studio. Ne? Ich bewege mich auch nicht fort. Sagen wir es mal so. Hier gibt's weiter den Soundtrack dafür. Bleibt entspannt, kommt gut heim. Wir schaffen das zusammen. Hier sind die Rolling Stones. Anybody seen my baby?

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5: Es gibt ja wirklich etliche Songs, die nach ganz beliebten Orten oder bestimmten Sehenswürdigkeiten benannt sind. Aber nicht nur bei den Songs, auch bei manchen Bandnamen ist das der Fall. So zum Beispiel auch bei Linkin Park damals. Let you cut me off! Der kommt nämlich vom Lincoln Park, also einem Park in Santa Monica in Los Angeles. Doch die Webdomain für den Namen, die war leider schon weg. Also wurde aus dem C dann ein K und das L in Lincoln, das wurde einfach komplett gestrichen. Praktisch gedacht und doch irgendwie so ein bisschen modern. Ursprünglich wollte sich die Band übrigens auch mal Hybrid Theory nennen. So hieß dann aber einfach das erste Album.
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13: Ich bin Doc Zeitler. Deutschland ist mit seiner Kandidatur für einen Sitz im mächtigen Sicherheitsrat der Vereinten Nationen bereits im ersten Wahlgang gescheitert. Bei der Wahl in New York unterlag die Bundesrepublik Portugal und Österreich, wie die Präsidentin der UN-Generalversammlung Baerbock mitteilte.
14: Das Scheitern ist eine herbe Niederlage. Die Kandidatur stand von Beginn an auf wackeligen Beinen. Dennoch war man unter Diplomaten zuversichtlich, dass der zweitwichtigste Geldgeber einziehen wird. Was die Staaten dazu bewogen hat, gegen Deutschland zu stimmen, kann man nur vermuten. Viele sehen aber etwa die teilweise zögerliche Verurteilung der Aktionen Israels oder der USA im Iran oder in Venezuela kritisch. Deutschland hat zudem vergleichsweise spät seine Kandidatur angekündigt. Aus New York, Anne Pollmann.
13: Gegen die Milliardensparpläne der Bundesregierung bei den Gesundheitsausgaben formiert sich wachsender Widerstand. Wenn der Gesetzentwurf von Ministerin Wagen in der nächsten Woche erstmals in den Bundesrat kommt, liegen zahlreiche Kritikpunkte von Ausschüssen der Länderkammer vor. Gefordert wird die Streichung mehrerer Ausgabenbremsen bei Kliniken, Praxen, Apotheken und Pharmabranche. Außerdem macht der Hausärzteverband mit einer Protestaktion mobil. Die Gewerkschaft Verdi ruft in den laufenden Tarifverhandlungen im Handel erneut zu bundesweiten Warnstreiks auf. Betroffen seien morgen und übermorgen Betriebe und Unternehmen im Einzel- sowie im Groß- und Außenhandel in allen Bundesländern, wie die Gewerkschaft mitteilte.
0: Eine bodenlose Frechheit nennt die Gewerkschaft die Tarifangebote, die die Arbeitgeber zuletzt vorgelegt hatten. Verdi fordert 7% mehr Lohn. Die Arbeitgeber hatten in einigen Bundesländern 3,5% angeboten in zwei Schritten. Denn der Handelsverband Deutschland sieht angesichts der schwächelnden Konjunktur kaum Spielraum für Lohnerhöhungen. Die Gewerkschaft will jetzt mit der zweiten Streikankündigung Druck für mehr Geld machen. Wo und wie genau die Streiks für die Verbraucher spürbar wären, ist noch nicht klar. Thomas Thonfeld, Nachrichtenredaktion.
13: Zum Sport. Bundesliga-Absteiger VfL Wolfsburg hat Tobias Strobel als neuen Trainer verpflichtet. Die 38 Jahre alte Überraschungslösung kommt gegen Zahlung einer Ablösesumme vom SC Verl. Strobel erhält bei den Niedersachsen einen Vertrag bis Sommer 2028. Im westfälischen Club Verl hatte Strobel in der vergangenen Saison auf Platz 6 der dritten Fußballliga geführt.
15: Und jetzt für euch das Südwesten-Update mit Halien Wernberger. Die rheinland-pfälzischen Unternehmer fordern von der neuen Landesregierung schnelles Handeln. Laut dem Präsidenten der Landesvereinigung der Unternehmerverbände Johannes Heger müsse das Motto Wirtschaft first lauten. Baden-Württembergs Justizminister Moritz Oppelt will konsequenter gegen kriminelle Ausländer vorgehen. Gegenüber der Rhein-Neckar-Zeitung kündigte er ein härteres Durchgreifen an. Im Südwesten lohnt es sich gerade, den Regenschirm einzupacken. Der Deutsche Wetterdienst rechnet weiterhin mit einigen Gewittern und teils stürmischen Böen.
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16: Hier steht ihr aktuell am längsten. Auf der A6 Richtung Kaiserslautern gibt es zwischen dem Kreuz Frankenthal und Grünstadt 4 Kilometer Stau. Auf der A48 Richtung Koblenz ist die Fahrbahn zwischen Laubach und Kaisersesch nach einem Unfall voll gesperrt. Auf der A60 Richtung Wittlich steht ihr zwischen Spangdahlem und Wittlich West 1 Kilometer. Ebenfalls auf der A60 Richtung Wittlich steht zwischen Landscheid und Wittlich West ein kaputtes Fahrzeug auf dem Standstreifen. Wir wünschen euch eine gute Fahrt.
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16: In Ludwigshafen haben wir aktuell 21 Grad. In Bad Dürkheim sind es 20, genauso wie in Eisenberg. In der Nacht sinkt das Thermometer auf milde 19 Grad. So wird das Wetter morgen. Der Tag startet mit einigen Wolken bis zum späten Vormittag. Dann geht es über in Regen bei anfangs 19 Grad. Im Laufe des Tages steigt das Thermometer auf bis zu 21 Grad an.
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17: Der Endspurt am Mittwochabend. Hallo zusammen, ich bin Martin Fischer. Eine Stunde haben wir noch zusammen und die füllen wir jetzt mit bestem Rock'n'Pop. Unter anderem gleich von Journey, The Calling und Guns N' Roses. Ein richtig schöner Rockklassiker, mit dem starten wir hier rein. Hier ist You Could Be Mine. Kommt gut heim, habt einen schönen Feierabend.

Ja, wird wahrscheinlich in die Geschichte eingehen als einer der, sagen wir, 5 größten Rocksongs aller Zeiten. Ich glaube, da widerspricht mir keiner. Oder Journey, Don't Stop Believin'. Es ist Zeit für unseren halbstündlichen Heavy-Metal-Kracher. Wir feiern ja die ganze Woche Iron Maiden und Rock am Ring. Aber jetzt reden wir die ganze Woche schon über Heavy-Metal. Da müsste man ja eigentlich auch mal ein bisschen nachforschen. Wo kommt denn das eigentlich her? Wie ist denn das entstanden? Was war zuerst da? Die Henne oder das Ei? Sowas in der Art. Genau das hat sich auch unser Redaktionsleiter Christian Schmidt gefragt.

0: Und das mal für euch zusammengefasst.
1: Heavy Metal entstand Ende der 60er und Anfang der 70er Jahre aus Hard Rock, Blues Rock und Psychedelic Rock. Als Geburtsorte gelten vor allem das industrielle England, besonders Birmingham und auch Teile der USA. Bands machten die Gitarren einfach deutlich härter, die Riffs dunkler und die Songs lauter. Ja, und als wichtigste Wegbereiter gelten eben Black Sabbath, Led Zeppelin oder auch Deep Purple. Vor allem Black Sabbath mit düsteren Gitarrenriffs, schweren Sounds und gesellschaftskritischen Texten gelten bis heute als eigentliche Erfinder des klassischen Heavy Metal. In den 80ern explodierte das Genre dann wirklich weltweit mit der New Wave of British Heavy Metal und Bands wie Iron Maiden oder auch Judas Priest.
0: So, jetzt wissen wir Bescheid. Vielen Dank an unseren Big Boss Christian Schmidt und jetzt wird's Zeit für die nächste Heavy Metal Nummer und die kommt von Volbeat. Die würde man jetzt natürlich grundsätzlich nicht unbedingt als Metal Band bezeichnen, aber die haben sehr viele Songs, die sind ja so ein bisschen so wie das Chamäleon des Rocks, finde ich. Die machen alles und ein paar von denen haben richtig fette Heavy Metal Einflüsse, wie zum Beispiel der hier, sind dieses Wochenende bei Rock am Ring zu begutachten und deswegen sind sie hier auch dabei. Hier ist Volbeat, A Warrior's Call.

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6: Natalia Nürnberger. In Wiesloch ermittelt die Staatsanwaltschaft gegen 5 Polizisten wegen fahrlässiger Tötung. Hintergrund ist der Tod eines 34-jährigen Patienten im psychiatrischen Zentrum Nordbaden. Laut der Staatsanwaltschaft war der Mann nach einem Polizeieinsatz in der Klinik zusammengebrochen und später gestorben. Zuvor soll er sich aggressiv verhalten haben. Pflegekräfte und eine Ärztin versuchten demnach zunächst, ihn zu beruhigen. Als das nicht gelang, wurde die Polizei dazu geholt. Die Beamten sollen unmittelbaren Zwang eingesetzt haben, um den Mann zu fixieren. Die Ermittler prüfen außerdem mögliches Fehlverhalten von Klinikpersonal. Auch das Landeskriminalamt Baden-Württemberg ist eingeschaltet worden. Die genaue Todesursache ist weiterhin unklar. Weitere Untersuchungen laufen. Die rheinland-pfälzischen Unternehmer fordern von der neuen Landesregierung ein schnelles Handeln. Laut dem Präsidenten der Landesvereinigung der Unternehmerverbände Johannes Heger müsste das Motto jetzt Wirtschaft first lauten. Viele Absichtserklärungen seien derzeit noch zu unkonkret. Entscheidend sei das, was bei den Unternehmen am Ende ankommt. Baden-Württembergs Justizminister Moritz Oppelt will konsequenter gegen kriminelle Ausländer vorgehen. Gegenüber der Rhein-Neckar-Zeitung kündigte er ein härteres Durchgreifen an. Schwerstkriminelle außer Land zu bringen, nannte er das Nummer-1-Problem in Baden-Württemberg. Im Südwesten lohnt es sich weiterhin, einen Regenschirm einzupacken. Der Deutsche Wetterdienst rechnet weiterhin mit einigen Gewittern und teils stürmischen Böen.
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7: Hier steht ihr aktuell am längsten. Auf der A48 Richtung Koblenz, zwischen Laubach und Kaisersesch, läuft die Unfallaufnahme. Alle Fahrstreifen sind gesperrt. Es gibt 1 Kilometer Stau mit mindestens 24 Minuten Zeitverlust. Auf der A65 Richtung Landau steht ihr zwischen Deidesheim und Neustadt Nord 1 Kilometer, mindestens 5 Minuten Zeitverlust. Habt eine gute und sichere Fahrt.
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7: In Osthofen sind es aktuell 20 Grad, genauso in Heddesheim. Und auch in Ludwigshafen messen wir 20 Grad. In der Nacht sinkt das Thermometer auf milde 19 Grad. So wird das Wetter morgen. Der Tag startet mit einigen Wolken bis zum späten Vormittag. Dann geht es über in Regen bei anfangs 19 Grad. Im Laufe des Tages steigt das Thermometer auf bis zu 21 Grad an.
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9: Ich bin Dirk Zeitler. Deutschland ist mit seiner Kandidatur für einen Sitz im mächtigen Sicherheitsrat der Vereinten Nationen bereits im ersten Wahlgang gescheitert. Bei der Wahl in New York unterlag die Bundesrepublik Portugal und Österreich, wie die Präsidentin der UN-Generalversammlung Baerbock mitteilte. Für Bundeskanzler Merz und seinen Außenminister Wadefuhl bedeutet das Scheitern auch einen herben Rückschlag bei den Bemühungen, Deutschland stärker als in den vergangenen Jahren als wichtigen Akteur auf der internationalen Bühne zu platzieren. Ein ukrainischer Drohnenschlag in Sankt Petersburg hat vor dem Wirtschaftsforum von Kremlchef Putin schwarzen Rauch über der sonnigen Millionenmetropole aufziehen lassen. Am frühen Morgen, als weitere Gäste für das bis Samstag angesetzte Großereignis eintrafen, gab es mehrere Stunden Drohnenalarm.
10: Das Bild eines starken Russlands, welches der Kreml mit dem Wirtschaftsforum in Petersburg vermitteln wollte, haben die ukrainischen Drohnen zerstört. Die Rauchschwaden sind bis ins Stadtzentrum zu sehen und überschatten auch das festlich inszenierte Forum. Eingeschlagen haben die Drohnen Medienberichten nach im Ölterminal und in einer Flottenbasis. Aus Moskau, André Berlin.
9: Die Gewerkschaft Verdi ruft in den laufenden Tarifverhandlungen im Handel erneut zu bundesweiten Warnstreiks auf. Betroffen seien morgen und übermorgen Betriebe und Unternehmen im Einzel- sowie im Groß- und Außenhandel in allen Bundesländern, wie die Gewerkschaft mitteilte.
11: Eine bodenlose Frechheit nennt die Gewerkschaft die Tarifangebote, die die Arbeitgeber zuletzt vorgelegt hatten. Verdi fordert 7% mehr Lohn. Die Arbeitgeber hatten in einigen Bundesländern 3,5% angeboten in zwei Schritten. Denn der Handelsverband Deutschland sieht angesichts der schwächelnden Konjunktur kaum Spielraum für Lohnerhöhungen. Die Gewerkschaft will jetzt mit der zweiten Streikankündigung Druck für mehr Geld machen. Wo und wie genau die Streiks für die Verbraucher spürbar wären, ist noch nicht klar. Thomas Thonfeld, Nachrichtenredaktion.
9: Zum Sport. Bundesliga-Absteiger VfL Wolfsburg hat Tobias Strobel als neuen Trainer verpflichtet. Die 38 Jahre alte Überraschungslösung kommt gegen Zahlung einer Ablösesumme vom SC Verl. Strobel erhält bei den Niedersachsen einen Vertrag bis Sommer 2028. Den westfälischen Club Verl hatte Strobel in der vergangenen Saison auf Platz 6 der dritten Liga geführt.
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12: Auf der A48 Richtung Koblenz ist die Strecke zwischen Laubach und Kaisersesch nach einem Unfall voll gesperrt. Ihr steht dort auf einem Kilometer. Rechnet mit mindestens 33 Minuten Zeitverlust. Auf der A6 Richtung Saarbrücken liegen zwischen dem Dreieck Kaiserslautern und Kaiserslautern West Reifenteile auf dem rechten Fahrstreifen und dem Standstreifen. Gute Fahrt.
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14: In Mutterstadt haben wir aktuell 20 Grad, in Ludwigshafen ebenfalls 20 und auch Heddesheim meldet 20 Grad. In der Nacht sinkt das Thermometer auf milde 19 Grad. So wird das Wetter morgen. Der Tag startet mit Sonne und Wolken bis zum späten Vormittag. Dann wird es regnerisch bei anfangs 19 Grad. Im Laufe des Tages steigt das Thermometer auf bis zu 22 Grad an.
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1: Bei uns in der Redaktion war es mal jemandem zu laut. 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
2: 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In welcher Welt? 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
0: Habe ich auch gleich gedacht, weil der ist doch so ein originaler Unsympath, oder?
2: Voll.
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0: Pass auf, es geht noch weiter. 16% der befragten Männer würden gerne mal mit Joshua Kimmich ein Bier trinken.
2: Ja, okay, ganz ehrlich. 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
3: Ich bin Doc Zeitler. Deutschland ist mit seiner Kandidatur für einen Sitz im mächtigen Sicherheitsrat der Vereinten Nationen bereits im ersten Wahlgang gescheitert. Bei der Wahl in New York unterlag die Bundesrepublik Portugal und Österreich, wie die Präsidentin der UN-Generalversammlung Baerbock mitteilte. Außenminister Wadephul räumte danach ein.
4: Das ist klar, das Ergebnis ist eine echte Enttäuschung und es ist eine herbe Niederlage.
3: Für Kanzler Merz und seinen Außenminister bedeutet das Scheitern auch einen herben Rückschlag bei den Bemühungen, Deutschland stärker als in den vergangenen Jahren als wichtigen Akteur auf der internationalen Bühne zu platzieren. Ein ukrainischer Drohnenschlag in Sankt Petersburg hat vor dem Wirtschaftsforum von Kreml-Chef Putin schwarzen Rauch über der Millionenmetropole aufziehen lassen. Am frühen Morgen, als weitere Gäste für das bis Samstag angesetzte Großereignis eintrafen, gab es mehrere Stunden Drohnenalarm.
5: Das Bild eines starken Russlands, welches der Kreml mit dem Wirtschaftsforum in Petersburg vermitteln wollte, haben die ukrainischen Drohnen zerstört. Die Rauchschwaden sind bis ins Stadtzentrum zu sehen und überschatten auch das festlich inszenierte Forum. Eingeschlagen haben die Drohnen Medienberichten nach im Ölterminal und in einer Flottenbasis. Aus Moskau, André Berlin.
3: Mehr als ein Drittel der Menschen in Deutschland hat regelmäßig Schlafprobleme. Das zeigt eine Befragung des Robert-Koch-Instituts. Insgesamt schlafen die Menschen in Deutschland schlechter als noch vor etwa 15 Jahren. Als mögliche Gründe nennen die Experten unter anderem die gestiegene Smartphone-Nutzung sowie gesellschaftliche Krisen wie Pandemiefolgen, den Klimawandel und militärische Konflikte. Zum Sport. In der Diskussion um einen drohenden Zwangsabstieg für den TSV 1860 München bleibt es undurchsichtig. Der Drittligist musste heute bis um 17 Uhr für die Lizenz notwendige Finanzunterlagen beim DFB einreichen. Kurz danach gab es weder von den Löwen noch vom umstrittenen Investor Hasan Ismaik eine Mitteilung. Der DFB äußert sich zu diesem Zeitpunkt des Zulassungsverfahrens generell nicht zu den einzelnen Vereinen. Die Münchner mussten heute ihre Zahlungsfähigkeit nachweisen. Dem Vernehmen nach sollen 2,7 Millionen Euro für die Lizenz gefehlt haben.
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6: Auf der A3 Richtung Köln zwischen Dierdorf und Neustadt gibt es 2 Kilometer Stau. Ihr verliert dort mindestens 26 Minuten Zeit. Gute Fahrt.
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6: In Worms haben wir aktuell 19 Grad, genauso wie in Heddesheim. Auch Neustadt an der Weinstraße meldet 19 Grad. In der Nacht sinkt das Thermometer auf milde 19 Grad. So wird das Wetter morgen. Der Tag startet mit Sonne und Wolken bis zum späten Vormittag. Dann wird es regnerisch, bei anfangs 19 Grad. Im Laufe des Tages steigt das Thermometer auf bis zu 22 Grad an.

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1: Kombiniere Rock, Pop, Indie, Emo und Post-Grunge mit ein bisschen Elektro und du hast Leap. When all your energies come back. Die noch alles komplett selber macht. Singen, spielen, abmischen, produzieren und rausbringen. Sehr geiler Vibe.
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1: Hier sind Leap mit Energies.
0: Yes.

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4: Ich bin Tine Klimach. Deutschland ist mit seiner Kandidatur für einen Sitz im mächtigen Sicherheitsrat der Vereinten Nationen bereits im ersten Wahlgang gescheitert. Bei der Wahl in New York unterlag die Bundesrepublik Portugal und Österreich, wie die Präsidentin der UN-Generalversammlung Annalena Baerbock mitteilte.
5: Das Scheitern ist eine herbe Niederlage. Die Kandidatur stand von Beginn an auf wackeligen Beinen. Dennoch war man unter Diplomaten zuversichtlich, dass der zweitwichtigste Geldgeber einziehen wird. Was die Staaten dazu bewogen hat, gegen Deutschland zu stimmen, kann man nur vermuten. Viele sehen aber etwa die teilweise zögerliche Verurteilung der Aktionen Israels oder der USA im Iran oder in Venezuela kritisch. Deutschland hat zudem vergleichsweise spät seine Kandidatur angekündigt. Aus New York, Anne Pollmann.
4: Die Unzufriedenheit der Menschen mit der Bundesregierung spiegelt auch eine aktuelle Umfrage wider. Nur 13% sehen die Wirtschaftslage aktuell positiv. So kritisch waren sie seit der Eurokrise Ende der 2000er Jahre nicht mehr. Das ergab der ARD-Deutschland-Trend. Die Wirtschaft hat die Migration demnach als größtes Problem in Deutschland abgelöst. 27% nennen die wirtschaftliche Lage als wichtigste Aufgabe für die Politik. Dahinter folgt der Themenbereich Zuwanderung. Auf Platz 3 werden soziale Ungerechtigkeit und Armut genannt. Die Gewerkschaft Verdi ruft in den laufenden Tarifverhandlungen im Handel erneut zu bundesweiten Warnstreiks auf. Betroffen seien Donnerstag und Freitag Betriebe und Unternehmen im Einzel- sowie im Groß- und Außenhandel in allen Bundesländern, wie die Gewerkschaft mitteilte.
6: Die Fronten im Tarifstreit sind weiter verhärtet. Deshalb will Verdi noch einmal den Druck erhöhen. Die letzten Angebote der Arbeitgeber in einigen Bundesländern nennt die Gewerkschaft schlicht unverschämt. Obwohl es den Handelskonzernen sehr gut gehe, sollten die Beschäftigten mit Lohnverlusten abgespeist werden. Was genau der Streikaufruf für die Kunden bedeutet, ist noch unklar. Der Handelsverband Deutschland geht aber davon aus, dass die Auswirkungen kaum zu merken sein werden. Aus Berlin, Thomas Brockt.
4: In Westerland auf der Insel Sylt sind am Vormittag mindestens 3 Schüsse auf einen Barbershop abgegeben worden. Verletzt wurde bei dem Vorfall niemand, wie ein Polizeisprecher sagte. Ein 23-jähriger Mann, der eine scharfe Schusswaffe bei sich trug, und ein Jugendlicher wurden festgenommen. Die Fahndungsmaßnahmen auf der Insel seien eingestellt worden, hieß es am Abend. Die Hintergründe der Tat sind noch unklar.
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7: Auf der A3 Richtung Köln gibt es zwischen Dierdorf und Neustadt 2 Kilometer Stau. Ihr verliert dort mindestens 32 Minuten. Gute Fahrt.
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7: In Eisenberg sind es aktuell 17 Grad. In Osthofen und Frankenthal messen wir jeweils 18 Grad. In der Nacht sinkt das Thermometer auf milde 19 Grad. So wird das Wetter morgen. Der Tag startet mit Sonne und Wolken bis zum späten Vormittag. Dann wird es regnerisch bei anfangs 19 Grad. Im Laufe des Tages steigt das Thermometer auf bis zu 22 Grad an.
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4: Ich bin Tine Klimach. Deutschland ist mit seiner Kandidatur für einen Sitz im mächtigen Sicherheitsrat der Vereinten Nationen krachend gescheitert. Bei der Wahl in New York unterlag Deutschland, Portugal und Österreich im ersten Wahlgang. Außenminister Johann Wadephul zeigte sich in New York enttäuscht. Er sagt aber auch, dass nicht alle Mitgliedstaaten die deutschen Positionen zum Beispiel zum Ukraine-Krieg teilten.
5: Dass Russland eine solche Stimme nicht am Tisch des Sicherheitsrates wissen will und auch Stimmung gegen uns gemacht hat, das ist kein Geheimnis. Und es mag auch Stimmen gekostet haben, dass Deutschland im Nahostkonflikt immer eine besondere Verantwortung für Israel wahrnehmen muss.
4: Deutschland hatte für einen von zwei frei werdenden Sitzen im UN-Sicherheitsrat kandidiert. Permanente Vertreter sind die Atommächte China, Frankreich, Großbritannien, Russland und die USA. Gegen die Milliardensparpläne der Bundesregierung bei den Gesundheitsausgaben formiert sich wachsender Widerstand, nun auch unter den Ländern und bei Hausärzten. Wenn der Gesetzentwurf von Ministerin Nina Wagen in der nächsten Woche in den Bundesrat kommt, liegen zahlreiche Kritikpunkte von Ausschüssen der Länderkammer vor. Gefordert wird die Streichung mehrerer Ausgabenbremsen bei Kliniken, Praxen, Apotheken und der Pharmabranche. Der Hausärzteverband macht mit einer Protestaktion mobil. Mehr als ein Drittel der Menschen in Deutschland gibt an, regelmäßig Schlafprobleme zu haben. Fast jeder Dritte berichtete in einer Befragung des Robert-Koch-Instituts, Probleme beim Durchschlafen zu haben.
6: Die Deutschen schlafen heute schlechter als vor 15 Jahren. So lassen sich die Ergebnisse der Befragung zusammenfassen. Mögliche Gründe, die aktuellen Kriege, Corona-Nachwirkungen, aber auch der Klimawandel und das Smartphone. Helfen können unter anderem feste Schlafenszeiten, Smartphone weg direkt vor dem Schlafen, kein Alkohol, Koffein oder Nikotin. Länger andauernde Schlafstörungen erhöhen bei den Betroffenen das Risiko für psychische oder auch Herz-Kreislauf-Erkrankungen. Deshalb sollte man dann zum Arzt gehen. Aus Berlin, Dirk Zeitler.
4: Zum Sport. Das Länderspiel-Comeback von Manuel Neuer bei dem WM-Test gegen die USA bleibt weiter mit einem Fragezeichen versehen. Der 40-Jährige war beim ersten Training der Fußballnationalmannschaft nach der Anreise nach Chicago noch nicht auf dem Platz, wie der DFB meldete. Am Samstag geht es für die DFB-Elf im letzten WM-Test gegen Gastgeber USA.
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7: Auf der A3 Richtung Köln gibt es zwischen Dierdorf und Neustadt 1 Kilometer Stau. Rechnet mit mindestens 5 Minuten Zeitverlust. Gute Fahrt.
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7: Bei euch in Heppenheim sind es aktuell 17 Grad, in Osthofen messen wir 18 und Neustadt an der Weinstraße meldet 16 Grad. In der Nacht sinkt das Thermometer auf milde 19 Grad. So wird das Wetter morgen. Es erwartet euch ein Tag mit Wolken und Regen, bei anfangs 19 Grad. Im Laufe des Tages steigt das Thermometer auf bis zu 22 Grad an.

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2: Also ich kenne viele Leute, die es zwar schaffen, auf irgendwas zu verzichten, keine Ahnung, keine Schokolade, keine Süßigkeiten generell, aufhören mit Rauchen, kein Alkohol, aber all das verbinden tut so ein bisschen Joan Jett. Die führt einen richtig krassen Lebensstil. Die Rockmusikerin, die lebt seit über 20 Jahren vegetarisch, raucht und trinkt nicht und meidet dazu auch noch übermäßige Sonneneinstrahlung. Dazu trainiert sie dann noch regelmäßig, also kein Wunder, dass diese Frau so fit ist.
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1: Dass zwei Brüder eine Rockband gründen, das hat Tradition. Eddie und Alex Van Halen zum Beispiel oder natürlich Malcolm und Angus Young, die kennen wir alle. Joel und Ryan O'Keefe haben das bei Airborne erfolgreich getan und die Jungs aus Warrnambool, Australia, haben wieder eine fette neue Nummer am Start.
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1: Hier sind Airborne mit Alive After Death.
0: Jetzt.

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6: Ich bin Tine Klimach. Deutschland ist mit seiner Kandidatur für einen Sitz im mächtigen Sicherheitsrat der Vereinten Nationen krachend gescheitert. Bei der Wahl in New York unterlag Deutschland, Portugal und Österreich im ersten Wahlgang. Außenminister Johann Wadephul zeigte sich in New York enttäuscht. Er sagt aber auch, dass nicht alle Mitgliedstaaten die deutschen Positionen zum Beispiel zum Ukraine-Krieg teilten.
7: Dass Russland eine solche Stimme nicht am Tisch des Sicherheitsrates wissen will und auch Stimmung gegen uns gemacht hat, das ist kein Geheimnis. Und es mag auch Stimmen gekostet haben, dass Deutschland im Nahostkonflikt immer eine besondere Verantwortung für Israel wahrnehmen muss.
6: Deutschland hatte für einen von zwei frei werdenden Sitzen im UN-Sicherheitsrat kandidiert. Permanente Vertreter sind die Atommächte China, Frankreich, Großbritannien, Russland und die USA. Gegen die Milliardensparpläne der Bundesregierung bei den Gesundheitsausgaben formiert sich wachsender Widerstand, nun auch unter den Ländern und bei Hausärzten. Wenn der Gesetzentwurf von Ministerin Nina Wagen in der nächsten Woche in den Bundesrat kommt, liegen zahlreiche Kritikpunkte von Ausschüssen der Länderkammer vor. Gefordert wird die Streichung mehrerer Ausgabenbremsen bei Kliniken, Praxen, Apotheken und der Pharmabranche. Der Hausärzteverband macht mit einer Protestaktion mobil. Mehr als ein Drittel der Menschen in Deutschland gibt an, regelmäßig Schlafprobleme zu haben. Fast jeder Dritte berichtete in einer Befragung des Robert-Koch-Instituts, Probleme beim Durchschlafen zu haben.
8: Die Deutschen schlafen heute schlechter als vor 15 Jahren. So lassen sich die Ergebnisse der Befragung zusammenfassen. Mögliche Gründe, die aktuellen Kriege, Corona-Nachwirkungen, aber auch der Klimawandel und das Smartphone. Helfen können unter anderem feste Schlafenszeiten, Smartphone weg direkt vor dem Schlafen, kein Alkohol, Koffein oder Nikotin. Länger andauernde Schlafstörungen erhöhen bei den Betroffenen das Risiko für psychische oder auch Herz-Kreislauf-Erkrankungen. Deshalb sollte man dann zum Arzt gehen. Aus Berlin, Dirk Zeitler.
6: Zum Sport. Das Länderspiel-Comeback von Manuel Neuer bei dem WM-Test gegen die USA bleibt weiter mit einem Fragezeichen versehen. Der 40-Jährige war beim ersten Training der Fußballnationalmannschaft nach der Anreise nach Chicago noch nicht auf dem Platz, wie der DFB meldete. Am Samstag geht es für die DFB-Elf im letzten WM-Test gegen Gastgeber USA.
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9: Hallo auf die Straßen. Aktuell liegen uns keine Meldungen vor. Ihr habt freie Fahrt. In 30 Minuten gibt es hier das nächste Update. Kommt gut und sicher an euer Ziel.
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9: In Ludwigshafen sind es aktuell 18 Grad, genauso wie in Osthofen und Mannheim. In der Nacht sinkt das Thermometer auf milde 19 Grad. So wird das Wetter morgen. Es erwartet euch ein Tag mit Wolken und Regen. Bei anfangs 19 Grad. Im Laufe des Tages steigt das Thermometer auf bis zu 22 Grad an.
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1: Kennt ihr auch noch so Bands, wo alle Mitglieder einen Namen mit nur 4 Buchstaben haben? Das war früher ein Ding und jetzt gibt's das auch wieder mit All Time Low. Zack, Jack und Ryan kommen auch zu uns nach Deutschland, spielen beim Hurricane am 20. Juni und am 26. nochmal in Münster.
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1: Hier sind All Time Low mit Falling for Strangers.
0: Jetzt

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1: Ich bin Tine Klimach. Niederlage in New York. Deutschland ist mit seiner Bewerbung für einen nicht ständigen Sitz im UN-Sicherheitsrat gescheitert. Bei der Wahl unterlag die Bundesrepublik Portugal und Österreich. Traditionell kandidiert Berlin alle 8 Jahre für den Sicherheitsrat. Durchgefallen war Deutschland bei einer Wahl laut Diplomaten bisher noch nie.
2: Das Scheitern ist eine herbe Niederlage. Die Kandidatur stand von Beginn an auf wackeligen Beinen. Dennoch war man unter Diplomaten zuversichtlich, dass der zweitwichtigste Geldgeber einziehen wird. Was die Staaten dazu bewogen hat, gegen Deutschland zu stimmen, kann man nur vermuten. Viele sehen aber etwa die teilweise zögerliche Verurteilung der Aktionen Israels oder der USA im Iran oder in Venezuela kritisch. Deutschland hat zudem vergleichsweise spät seine Kandidatur angekündigt. Aus New York, Anne Pollmann.
1: Der deutsche Pass ist sehr gefragt. Die Zahl der Einbürgerungen ist auf einen Höchststand gestiegen. So haben im vergangenen Jahr über 330.000 Ausländerinnen und Ausländer die deutsche Staatsangehörigkeit erworben. 14% mehr als im Vorjahr. Das teilte das Statistische Bundesamt auf Basis vorläufiger Ergebnisse mit.
3: 5 Jahre in Folge wurden immer mehr Menschen eingebürgert. Jetzt wurde erstmalig die 300.000er-Marke geknackt. Obwohl es deutlich weniger als im Vorjahr waren, bleiben Menschen aus Syrien die größte Gruppe mit einem Anteil von 20%. Jeder 10. neue deutsche Pass ging an Türkinnen und Türken. Die drittgrößte Gruppe waren Menschen aus Russland. Obwohl ein Einbürgerungsantrag inzwischen nach 5 Jahren Aufenthalt möglich ist, lebten die Menschen im Schnitt vor ihrer Einbürgerung bereits mehr als 12 Jahre in Deutschland. Bei den eingebürgerten Türkinnen und Türken lag der Schnitt sogar bei gut 24 Jahren. Ursula Winkler, Nachrichtenredaktion.
1: Der hessische Verfassungsschutz darf den AfD-Landesverband als rechtsextremen Verdachtsfall einstufen und beobachten. Das hat das Verwaltungsgericht Wiesbaden im Hauptsacheverfahren entschieden. Das Landesamt für Verfassungsschutz hatte die hessische AfD 2022 als rechtsextremen Verdachtsfall eingestuft und mit der Beobachtung begonnen. Die Partei hatte gegen ihre Einstufung geklagt. Während viele Verbraucher beim Einkaufen in Geschäften sparen, sitzt das Geld beim Online-Shopping offenbar lockerer. Die Menschen in Deutschland kaufen häufiger und mehr im Internet. Das zeigt der aktuelle Online-Monitor des Handelsverbands Deutschland. Gründe sind laut Experten vor allem die einfache Preissuche, eine größere Produktauswahl und die Bequemlichkeit.
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4: Hallo auf die Straßen. Aktuell liegen uns keine Meldungen vor. Ihr habt freie Fahrt. In 30 Minuten gibt es hier das nächste Update. Kommt gut und sicher an euer Ziel.
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4: Bei euch in Neustadt an der Weinstraße sind es aktuell 17 Grad, in Heddesheim messen wir 18 und auch in Heppenheim zeigt das Thermometer 17 Grad. In der Nacht sinkt das Thermometer auf milde 19 Grad. So wird das Wetter morgen. Es erwartet euch ein Tag mit Wolken und Regen, bei anfangs 19 Grad. Im Laufe des Tages steigt das Thermometer auf bis zu 22 Grad an.
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Nirvana.

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1: Und jetzt haben wir eine brandneue Kombo für euch, die bislang kaum einer kennt. Und das wollen wir ändern, nämlich Harsh aus Paris. Im Juli erst ihr zweites Album raus und wollen echte Gefühle mit echten Gitarren verbinden.
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1: Hier sind Harsh mit Back to Life.
0: Yes.